0: Das ist das perfekt fantastisch polierte Popnacht-Package. Das habe ich neben meinem linken Schuh gerade noch stehen. Im Moment steht es noch dort. Und ich werde noch was dazulegen und dann bekommt ihr das. Ich werde es nicht wieder mit nach Hause nehmen. 07221 2011, wer möchte um ein Popnacht-Package spielen? 07221 2011. Ich freue mich, wenn Leben im Raum ist. Klingelt mal durch, wenn ihr eins gewinnen möchtet. 07221 2011.
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0: Kaio Cruz und Kylie Minogue in der Popnacht.
1: Zeitmaschine.
0: Oh, wir drehen das Zeitrad zurück. Was war denn also los an diesem heutigen 6.10. in der Geschichte? Alois aus Kuden, guten Morgen, Alois.
2: Ja, schönen guten Morgen.
0: Du bist unser Kandidat. Das ist schön in Kuden. Ich war noch nie in Kuden. Das liegt wo genau?
2: In Dithmarschen, auf der Insel Dithmarschen.
0: Was ist das Highlight von Kuden? Gibt es irgendwie eine Sehenswürdigkeit, die man unbedingt mal gesehen haben soll?
2: Die Aussichtsplattform. Kann man runtergucken.
0: Da guckt man runtergucken und sieht dann ein Haus. Und das ist dann deins, deine große Villa wahrscheinlich. Ne? Du bist im AdBlue-Bereich tätig. Ne? Also du stellst als Chemikant mit AdBlue her.
2: Genau.
0: Und gibt es ja nun auch für Autos in Kanistern. Ich sehe das immer mal an irgendwelchen Tankstellen, die keine AdBlue-Zapfsäule haben. Und dann kippen die Leute das rein, die Hälfte läuft über die Hose und dann oder über Schuhe und dann hat man da Löcher drin. Ne? So ungefähr ist das, oder?
2: Ja, so ein Feld. Also ich kenne das selbst nicht mit mir, aber
0: ja,
2: ansonsten.
0: Die Verbindung ist so ein bisschen schlecht gerade, aber es wird schon wieder. Aber ich denke mir immer, das ist doch eigentlich gar nicht so im Sinne der Umwelt, wenn man das aus dem Kanister ins Auto kippt und dann werden die Plastikkanister, sind ja Sondermüll dann, aber eigentlich ist das doch nicht gut, ne?
2: Ja,
0: was wollen wir sagen? Das hat sich irgendjemand ausgedacht. Und dann müssen wir halt irgendwie da durch, weil es ist halt so, ne? So.
2: Da müssen wir durch.
0: Aber wir kritisieren es trotzdem. Heute vor 75 Jahren, und da sind wir bei Frage Nummer 1, da ist ein deutscher Ingenieur zum Patentamt und hat ein Patent angemeldet mit der Bezeichnung eine Schutzvorrichtung, die Fahrzeuginsassen bei Kollisionen vor Verletzungen bewahren soll. Eine Beschreibung für A, ABS, B, Airbag oder C, den Schleudersitz.
2: Das ist der Airbag.
0: Jawohl, 30 Jahre ist es her, da wurde ein elektronisches Haustier, man hat gesagt, das erste elektronische Haustier dieser Art, das man in der Tasche hatte, rausgebracht in Japan. Erstmal Testkäufe, Verkäufe und dann in der ganzen Welt war es ein Marktrenner. War das der Super Mario, das Tamagotchi oder die Babitschka?
2: Das Tamagotchi.
0: Jo, hast du noch ein Tamagotchi?
2: Nee, aber ich hatte früher mal einen.
0: Ja, ich hatte auch einen, und dann habe ich ein original verpacktes behalten, weil ich damals schon dachte, als es rauskam vor 30 Jahren, als ich gerade geboren wurde, wenn du es behältst, dann bist du irgendwann Millionär, weil das ist in der Originalverpackung bestimmt, entwickelt sich das so. Das ist aber leider Gottes nicht so gewesen, wenn man bei eBay guckt, hat sich nichts getan. Wir sind weiter hier zusammen, wir zwei, und versuchen die Nacht gemeinsam umzukriegen, ist auch in Ordnung. Ich schicke dir ein Paket.
2: Ja? Jo, super, danke.
0: Ciao, ciao.

Der neue von Miley Cyrus, Best Pursuits in der Popnacht. Vorsicht bitte auf der A9, Nürnberg in Richtung Halle Leipzig. Da liegen Gegenstände auf der Autobahn rum zwischen Lederhose und Hermsdorf Süd. Was Kultisches vom Eric Clapton, Layla. In der ganz kurzen Unplugged-Version, die ganz lange Originalversion von Derek and the Dominos, die spiele ich dann irgendwann nochmal bis zur Kündigung. Aber nicht heute. Heute hier die MTV Unplugged-Version.

0: What's Love Got to Do with It? Den kreativen gehört die Nacht. Johanna aus Lüdenscheid ist eine der Kreativen. Sie schreibt ein Buch, ein Märchenbuch, und möchte das dann irgendwann auch mal vertonen. Also sie hat hier so die einzelnen Seiten abfotografiert. Ich kann sie leider nicht lesen. Ich müsste dann noch irgendwie vielleicht, ich weiß nicht, wie ich ich probiere das mal. Ich habe es mal eben rangezoomt. Also, er möchte seinen Augen kaum trauen. So, mehr kann ich nicht lesen, ehrlich gesagt. Aber das klingt auf jeden Fall schon mal spannend und vielversprechend. Bin gespannt, wenn es fertig ist. Dann werden wir das hier natürlich vielleicht von dir persönlich als Mini-Hörbuch mal so in einer Minute 30 vortragen lassen. Und wenn es ein Welterfolg wird, dann können wir sagen, also hier in der Popnacht fing alles an. Wenn ihr noch irgendeine Idee habt oder habt Großes gestaltet, eine Erfindung gelandet, dann melde ich das gerne auch beim Patentamt an unter meinem Namen, wenn die Sonne wieder aufgeht. 07221 2011. Geht per WhatsApp Audio, wer noch bei Stimme ist oder Signal. Hier ist die Popnacht jetzt mit Shaggy. Das hat sich Johanna ausgesucht. Es gibt noch mehr kreative Energie. Schicke ich mal nach Lüdenscheid. 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

0: und it wasn't me in der Popnacht. Es ist 2.31 Uhr.
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5: Heute gibt es nach teilweise neblig trüben Beginn insgesamt mehr Wolken als Sonne. Dazu ziehen vor allem im Küstenumfeld gelegentlich schwache Schauer vorüber. Die Temperaturen erreichen 18 bis 20 Grad. Am Mittwoch ändert sich am Wetter und an den Temperaturen noch relativ wenig. Ab Donnerstag erfolgt eine Umstellung zu wechselhaftem, windigem und kühlerem Herbstwetter.
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6: Die B71, B74 Bremervörde, neue Straße, ist in Höhe Huddelberg wegen eines Rohrbruchs in beiden Richtungen gesperrt. Kreis Stade, die Landesstraße. Zwischen Kakerbeck und Hasefeld ist wegen Fahrbahnerneuerung bis 16. Oktober ca. 17 Uhr in beiden Richtungen gesperrt. Achim, die Obernstraße ist zwischen Feldstraße und Maislandstraße wegen Bauarbeiten bis ca. 6 Uhr in beiden Richtungen gesperrt. Bremen, die Hermann-Fortmann-Straße ist zwischen Büdoleckstraße und Hermann-Wegener-Straße in beiden Richtungen bis zum 10. Oktober 2026 gesperrt.
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0: Und die am meisten unterschätzte Höchsttemperatur in Deutschland heute in Putbus werden 17 Grad. Und hier ist die Popnacht. Mein Name Ben Sträubel.

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1: Ja, dann wird er mal wieder laut geschrien. Wir haben jetzt einen Zeitvergleich. In Deutschland ist es 2.39 Uhr unserer Zeit zurück. In Vancouver ist es 17.39 Uhr am Vorabend. Und Dirk, der ist in seinem selbstgebauten Haus gerade und überlegt sich, was könnte er denn noch machen mit dem angebrochenen Abend. Hallo Dirk.
2: Hallo.
1: Ja, ich meine, das ist ein schönes Haus auf so einer kleinen Insel, ne?
2: Ja, auf einer kleinen Insel, also, ja. Schön selbstgebaut.
1: Beschreib mal, wie du da lebst.
2: Ja, lustig in den Tag hinein. Ne? Ich verbringe mein Rentner-Dasein hier.
1: Ne? Ja, ja, Rentner darf man ja gar nicht mehr sagen. Wir sind ja junge, dynamische Menschen hier, weißt du, da gibt es ja keine Rentner. Wir arbeiten ja alle. Wie lange hast du an deinem Haus gebaut?
2: Wie lange ich daran gebaut habe?
1: Ja.
2: Och, weiß ich nicht. Also, ich habe das ja schon fertig gebaut, gekauft. Heißt,
1: also,
2: ne?
1: die Älteren haben es vergessen, die Jüngeren können sich nicht mehr dran erinnern.
2: Ja, ja, so 70er Jahre, ne?
1: So lange 70er. Hast du gebaut da dran, okay. Und da lebst du ganz alleine, fällt dir da nicht auch mal die Decke oder so ein Balken auf den Kopf?
2: Nö, das kann ich eigentlich nicht sagen.
1: Was vermisst du denn an Hamburg, wo du herkommst?
2: Gar nichts Besonderes. Echt?
1: Das kann ja wohl die Wahrheit sein.
2: Heimatstadt,
1: so eine tolle Stadt. Und fliegst du ab und zu mal nach Hamburg zurück oder ist die Kohle ausgegangen über die Jahrzehnte?
2: Nö, ich fliege ab und zu mal zurück. Ne? Ich habe da ja auch noch so kleines Geschäft. Ne?
1: Ach so.
2: Ja, ich habe ja auch.
1: Wo man nicht drüber spricht.
2: Worüber man nicht. Nö, ganz normale, reelle Sachen, aber nicht.
1: So,
2: also irgendwas, was mich dann auch mal
1: so hast du da noch,
2: verpflichtet, mal nach Hause zu fahren.
1: Ja, verstehe das. Ja. Na gut, mein lieber Dirk, es ist aber toll, dass du zuhörst. Und wie muss man sich das vorstellen jetzt? Die Situation des Zuhörens, einfach, dass ich mal ein Bild davon habe?
2: Wir haben ja hier jetzt schön Indian Summer, nicht? Oktober, Golden, nicht? Also herrlich draußen rauszugucken und so. Und mehr brauchst du eigentlich nicht.
1: Und du
2: wenn du das hier hast, ne, dann brauchst du nichts.
1: Mit deinem Smartphone sitzt du dann da und wartest, dass die Bären vorbeikommen. Und
2: halt meinen Ofen am Laufen hier, dass ich schön mollig warm habe. Und genieße einfach die Jahreszeit.
1: Du genießt das schön weiter. Ich finde es toll, dass du das so hinbekommen hast. Und spiel deinen Lieblingssong und schick den nach Vancouver. Viel Spaß, lieber Dirk, noch mit dem anderen.

ist 2.47 Uhr, da piept's nochmal für die A3. Ein defektes Fahrzeug steht rum, A3 Würzburg in Richtung Frankfurt zwischen Dreieck Würzburg-Westen und Helmstadt gehört nicht hin, aber ihr fahrt da vorsichtig und Gegenstände liegen auf der A5 Karlsruhe Richtung Basel zwischen Riegel und Teningen.

Gaga in der Popnacht. Man hört uns aber nicht nur in Vancouver geradezu, also sind ja alle möglichen Zeitzonen hier mit dabei. Also Zeitvergleich bei uns 2.51 Uhr inzwischen und in Kuala Lumpur, da ist es unserer Zeit voraus, 8.51 Uhr. Harald Christ, der ist da gerade beim Frühstück und genießt da sein Leben, war früher mal in Berlin zu Hause. Lange bei der Bundeswehr. Jetzt gönnt er sich mal da ein paar Sonnenstrahlen in Kuala Lumpur. Und dann kommen am Wochenende die Neffen, Nichten und dann wird's sehr spaßig, weil es geht auf eine Hochzeit nach Sumatra. Das ist doch auch toll. Das sind doch viele Bilder, die ich da sofort im Kopf habe. Aber er braucht trotzdem einen Song. Den geben wir ihm jetzt. Schicken mal ein bisschen Lebensenergie, Freude und Rhythmus nach Kuala Lumpur. Lenny Kravitz hat sich Harald ausgesucht. Stillness of Heart in der Popnacht.

auch. Die ganze Welt ist irgendwie unterwegs. Plötzlich Peter Beyert gemailt ins Studio hier in der Popnacht. Hab gehört von der Welt, bin beim Abendessen in Merritt und auf dem Weg nach Vancouver. Ja, da könntet ihr dann, also Peter und Silke, die da gerade Urlaub machen, die könnten dann vielleicht auf dieser einsamen Insel dann unseren Dirk noch treffen aus Hamburg. Wer weiß, was da für eine Konstellation entsteht. Es ist jetzt 2.55 Uhr. Vorsicht bitte auf der A61. Koblenz in Richtung Mönchengladbach, in Höhe Rastplatz im Sinkten. Da ist ein Unfall passiert, die Unfallstelle ist noch nicht gesichert. Eine Ölspur auf der A8, Stuttgart Richtung Karlsruhe zwischen Pforzheim Nord und Pforzheim West. Hier passt da bitte auf und genießt mal hier Ray und 070 Shay.

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1: Um 3 Uhr mit Christine Beith. In Frankreich wird ein neuer Höhepunkt der Schülerproteste erwartet. Im ganzen Land sind heute Demonstrationen für eine bessere Ausstattung der Schulen und bessere Lernbedingungen geplant, auch in der Hauptstadt Paris. Unterstützung bekommen die Schüler von Gewerkschaften und auch einige Lehrer haben Streiks angekündigt. Aus Paris berichtet Kai Rienecker.
2: Die französische Regierung befürchtet eine weitere Ausweitung der Protestbewegung. Seit Beginn der Schülerunruhen sind nach Regierungsangaben bereits 5.000 Personen in Polizeigewahrsam genommen worden. Fast 90% von ihnen sind Minderjährige. Es gibt massive Kritik an der Härte der Polizeieinsätze gegen die Jugendlichen. Neuester Fall ist der eines 15-jährigen Schülers im nordfranzösischen Lens, dem unter noch nicht geklärten Umständen durch eine Polizeigranate die Hand abgerissen wurde. Zum Wochenbeginn kam es erneut an rund 600 Schulen in Frankreich zu Unruhen.
1: Die Zahl der Kriegsdienstverweigerer in Deutschland ist dieses Jahr deutlich gestiegen. Die Funke-Medien berichten, bis Ende August seien beim zuständigen Bundesamt der Bundeswehr 12.000 Anträge eingegangen, dreimal so viele wie im gesamten vergangenen Jahr. Trotz des Wehrdienstgesetzes, das Anfang des Jahres in Kraft getreten ist, gilt keine Wehrpflicht. Aber Anträge auf Kriegsdienstverweigerung können trotzdem gestellt werden. In der Ukraine sind im September durchschnittlich fast 200 Züge pro Tag wegen Drohnenalarms geräumt worden. Insgesamt waren es mehr als 5.800, das hat der Bahnbetreiber mitgeteilt. Demnach werden die Züge gestoppt, sobald russische Drohnen näher als 100 Kilometer herankommen. Die Schriftstellerin Shayda Basya hat den diesjährigen Deutschen Buchpreis gewonnen. Die 38-Jährige aus dem rheinland-pfälzischen Hermeskeil wurde am Abend in Frankfurt für ihren Roman Die Lücken ausgezeichnet. Das Buch handelt von Flucht, Schweigen und dem Nationalsozialismus. Aus Frankfurt Anne Bassack.
3: Sie widmete den Preis auch den vertriebenen und ermordeten Juden von Hermeskeil, in das ihre Eltern Ende der 80er Jahre aus dem Iran geflüchtet waren. Shayda Basya verwies auf die aktuelle politische Lage in Deutschland. Antisemitische und rassistische Taten seien bei uns auf dem Höhepunkt. Keine Minderheit sei gerade sicher. Dennoch hofft die Autorin, dass die Figuren ihres Romans durch den Buchpreis Aufmerksamkeit bekommen. Und sie kann sich auch über ein Preisgeld von 25.000 Euro freuen.
1: Das Wetter für Deutschland. In der Nacht im Süden und in der Mitte locker bewölkt oder sternenklar, im Norden stärker bewölkt, an den Küsten örtlich Regen. Die Tiefstwerte 16 bis 5 Grad. Tagsüber in der Mitte und im Süden sonnig, im Norden stärker bewölkt und örtlich Regen. Auch im Südosten Bayerns später Quellwolken, aber kaum Schauer. Meist schwacher Wind, im Norden mäßiger West- bis Südwestwind. Dazu bis 24 Grad. Die Zeit, es ist 3.03 Uhr.
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4: Die B71, B74 Bremervörde, neue Straße, ist in Höhe Huddelberg wegen eines Rohrbruchs in beiden Richtungen gesperrt. Die B210 Wittmund-Wilhelmshaven ist zwischen Wittmund-Dohuser Weg und Jever West wegen Bauarbeiten bis zum 16. Oktober in beiden Richtungen gesperrt. Achim, die Obernstraße ist zwischen Feldstraße und Maislandstraße wegen Bauarbeiten bis ca. 6 Uhr in beiden Richtungen gesperrt. Bremen, die Hermann-Fortmann-Straße ist zwischen Büdoleckstraße und Hermann-Wegener-Straße in beiden Richtungen bis zum 10. Oktober 2026 gesperrt.
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5: Mit Ben Streubel. Dann werden wir gleich mal nach Thüringen fliegen oder wir überfliegen zunächst einmal Deutschland. Mit dem Private Jet natürlich. Und dann werde ich nachhaltig landen mit AdBlue neben der Backstube von Eckhard Holland-Kunz. Und er spielt dann auf einem Instrument seiner Wahl einen Song. Erkenne ich den Titel, erspiele ich euch wertvolle Backwaren in 7 Minuten.
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0: Nelly Furtado, say it right. Wenn du was zu sagen hast, dann sag schon mal das Richtige. Sonst brauchst du hier nichts zu erzählen.
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0: Und da sind wir schon gelandet, neben der Backstube von Eckhard Holland-Kunz, unserem Bäckermeister in Meiningen in Thüringen. Guten Morgen.
3: Ja, guten Morgen, mein lieber Benny Bär.
0: Hast du ein schönes, langes Wochenende gehabt?
3: Ja, ich war wie immer unterwegs. Meine Frau beschwert sich immer, ich wäre nie zu Hause.
0: Wo warst du denn?
3: Entweder wäre ich in der Backstube oder ich wäre nie zu Hause. Ich war bei einem Bekannten, der hat einen kleinen Weinberg. Und dank Klimawandel gedeihen ja auch mittlerweile in Thüringen Weintrauben.
0: Ja.
3: Und jetzt ist ja Lesezeit und da gibt es federweise.
0: Okay, hast du
3: gedacht. Der eine mag, der andere nicht.
0: Ja, na gut.
3: Und ich wurde eingeladen. Ich war eigentlich der Meinung, dass ich nur zum federweise trinken gehen muss. Nein, ich hab Zwiebelkuchen backen müssen.
0: Ja, wunderbar. Wie
3: 25 Zwiebelsplots.
0: Zwiebelsplots.
3: Ja, sagen Sie ja.
0: Das ist Zwiebel,
3: einen runden Plots.
0: Ah, Plots. Wie wird das geschrieben? Plots?
3: Ach, wie Platz? Ich weiß es auch nicht.
0: Plots.
3: Das ist ja, Altdeutsch-Platt-Sprache.
0: Also in Thüringen sagt man das. Zwiebelplots, ja. Gut. Und
3: musst dir vorstellen, das waren so Bleche, ich weiß nicht, wie alt die waren. 2 Meter Durchmesser. Und dann hast du diesen Brotreich ganz dünn das aufgemacht und dann kamen diese gedünsteten Zwiebeln mit Speck.
0: Ja. Da kannst du so ein ganzes Dorf mit umbringen.
3: Das ist schon lecker. Wenn das in so einem Steinbackofen gemacht wird, ist das lecker.
0: Also 25 Teile, die über 2 Meter Durchmesser haben. Ich meine, da musst du ja einen Kredit aufnehmen.
3: Ja, ich habe mich geschunden und gewunden und war da wirklich einen ganzen Tag beschäftigt.
0: War super.
3: War nichts mit Feiern, Füße hoch.
0: Also kam aber gut an. Du bist wieder beliebt sozusagen. Hast dich
3: ich will aber nicht beliebt
0: gemacht.
3: Sein.
0: Doch, du willst beliebt sein. Ich spüre das doch. Du bist ein Mensch, der Liebe braucht, die er von seiner Partnerin nicht bekommt. Deswegen streicheln wir dich jede Nacht.
3: Ja, die Partnerin, ja.
0: Ja. So, welches Instrument hören wir denn gleich?
3: Ja, da kommt heute wahrscheinlich doch ein bisschen die Bosheit durch. Heute kommt die Baerbock-Flöte. Gleich zu Anfang der Woche.
0: Nein, bitte nicht die Baerbock-Flöte. Aber erstmal 2 schöne Songs, dann das musikalische Rätsel nach Bastille und Loy.

0: ist die Popnacht.
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0: Eckart spielt heute auf der Flöte. Das ist das Instrument, vor dem ich am meisten Angst habe, weil ich dann Tinnitus bekomme. Lieber Eckart, dann blas mal rein.
3: Ja, mein lieber Benny Bär, ich füge mich einer unserer lieben Hörerschaft. Und zwar der Vorschlag kam von der Silke aus Kral-Müritz.
0: Mhm.
3: Ich dachte, das liegt an der Müritz. Aber ich habe mal gegoogelt, es liegt an der Ostsee. Also es geht ein Gruß an die Ostsee. Und sie hat folgenden Song vorgeschlagen.
0: Ja.

0: So, wir haben noch einen Telefonjoker. Hallo, hier ist die Popnacht. Wer da?
1: Gibst du auf?
0: Nee, hat aufgelegt. Der Telefonjoker hat aufgegeben.
1: Ich nicht. Das ist schlecht.
0: Ja, schlecht ist das nicht.
1: Hat er Angst gekriegt?
0: Das kann sein.

0: ist alles in Ordnung, weil ich ja weiß, hier, Moment, hallo?
1: Moin.
0: Wer ist da?
1: Ich bin Lars aus Celle.
0: Lars, du bist der Telefonjoker. Okay, Lars, was hast du denn erkannt?
2: Das ist Mad World.
0: Von, weißt du auch von wem?
2: Ach, naja, im Original ist es von Tears for Fears.
0: Das ist also, richtig, ja. Es gibt ja verschiedene Versionen. Ich habe sogar, als ich das jetzt eingetippt habe, eben kam ein Song, der tauchte hier auf, den ich sehr lustig finde. Ich spiele den mal ganz kurz an, ob Eckart das erkennt von einem Fernsehfilm, einer Fernsehserie. Hat jemand eine Idee von euch?
2: Ach, du Grüningeine.
1: Du meine Güte.
0: Nee. Robby, Tobi und das Fliebertüt.
1: Oh, das Fliebertüt, ja, Robby, Tobi. Ja, das ging so ähnlich.
0: Ja, lustig, das dachte ich.
1: Also, aber mein lieber Lars.
0: Mad World, ja, ja. Mad World.
1: Ruf bitte nie wieder an.
0: Ruf immer wieder an, Lars, du bist der beste Mann. Ja, du kriegst sehr viele Smartphones jetzt von Marlon Brando aus dem Himmel runtergekippt, ja? Ciao, ciao, tschüss, Lars. Guter Mann.
1: Ah, die also, Woche fängt wieder mal gar nicht gut an.
0: Was bekommt der Erste, der in deine Backstube reinbrüllt? Popnacht.
1: Ja, ich habe heute ein schönes Kürbiskernbrot gebacken.
0: Ja.
1: Lecker.
0: Und vom Zwiebelkuchen ist nichts mehr übrig geblieben, oder was?
1: Nein. Heute gibt es Kürbiskernbrot.
0: Bis morgen. Ciao, ciao.

0: 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Es ist 3.31 Uhr.
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2: Heute gibt es nach teilweise neblig trüben Beginn insgesamt mehr Wolken als Sonne. Dazu ziehen vor allem im Küstenumfeld gelegentlich schwache Schauer vorüber. Die Temperaturen erreichen 18 bis 20 Grad. Am Mittwoch ändert sich am Wetter und an den Temperaturen noch relativ wenig. Nach stellenweise nebligem Start herrscht ein meist trockener Mix aus Sonne und Wolken. Ab Donnerstag erfolgt eine Umstellung zu wechselhaftem, windigem und kühlerem Herbstwetter. Wiederholt kommt es dabei zu Regenfällen bei nur noch 13 bis 16 Grad.
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3: Die B71, B74 Bremervörde, neue Straße, ist in Höhe Huddelberg wegen eines Rohrbruchs in beiden Richtungen gesperrt. Achim, die Obernstraße ist zwischen Feldstraße und Maislandstraße wegen Bauarbeiten bis ca. 6 Uhr in beiden Richtungen gesperrt.
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0: Und die am meisten unterschätzte Höchsttemperatur heute in Elsoff im Westerwald bekommen wir 19 Grad. Hier ist die Popnacht. Mein Name Ben Sträubel.

0: Rising heißt, hier ist die Popnacht. Und wer in Berlin unterwegs ist, also gerade heute Nacht, der wird sich auch wieder mal ärgern über den Tiergartentunnel. Der ist ja öfter mal gesperrt, aber diesmal eben, ja, man hätte es nicht so kommen sehen, dass er gesperrt ist. Josh Kochan aus der ARD-Popnacht-Redaktion. Warum ist denn der Tiergartentunnel dicht?
1: Personalprobleme, Wahnsinn. Das teilt ja ein Sprecher des Berliner Verkehrssenats mit. 3 von 5 Mitarbeitern seien derzeit krank und deshalb kann die vorgeschriebene Rund-um-die-Uhr-Überwachung des Tunnels nicht eingehalten werden.
0: Aha.
1: Aus Sicherheitsgründen sperre man deshalb den Tunnel, weil die Überwachung eben nicht gewährleistet werden könne. Aber nach Angaben der Verwaltung sei bereits ein Stellenbesetzungsverfahren eingeleitet worden.
0: Also wie muss man sich das vorstellen? Da ist dann so ein Häuschen oder was oder intern im Tunnel kann man, ist da so ein Platz, wo man sitzt und dann beobachtet man wahrscheinlich. Also ich verstehe das. Es gibt zu wenige Tunnelüberwachungsexperten in Berlin.
1: Absolut.
0: Ja. Und da haben die eine Stelle ausgeschrieben. Aber vielleicht ist die Stelle nicht so attraktiv beschrieben. Das muss man einfach vielleicht attraktiver gestalten. Man muss,
1: du meinst, wir sollen das mal helfen jetzt?
0: Ja, aber ich finde, vielleicht hört ja auch jemand zu, der sagt, also wir wollen da in Berlin mal ein bisschen tätig werden im Bereich von Tunnelarbeit. Tunnelüberwachungsexperte müsste man schon mal anders nennen. Das ist ein altmodischer Begriff. Ich finde so Tunnel Facility Administrator.
1: Oder klingt sowas, cooler.
0: Ja. Und dann Autogrammkarten auch verteilen, Visitenkarten, sowas braucht man natürlich, oder irgendwie Smartphones.
1: Vieles läuft ja heutzutage auch über so Benefits, ne? Also was könnte man noch machen? Beispielsweise der Verkehrssenator könnte, weil der braucht ja nachts das Auto nicht, der könnte sozusagen seinen Dienstwagen zur Verfügung stellen und den Mitarbeiter von zu Hause abholen lassen,
0: ja,
1: so einen Shuttle-Service.
0: Sehr gut, ARD Popnacht kann jede Nacht angehört werden, sehr laut im Tunnel, also dass es ordentlich vibriert, muss man natürlich gucken, dass da nicht wieder was runterkommt von den Bauarbeiten. Gleichzeitig könnte man vielleicht auch diese Überwachungsmonitore mit Netflix-Abo verknüpfen. Ja, das ist kostenlos. Kann man auch mit nach Hause nehmen, wenn man dann mag. Oder was könnte man noch tun? Ja, also sag mal, ist das auch ein Job für Homeoffice? Na, da wird sich keiner melden. Ne? Falls doch, 07221 2011, wir geben die Bewerbung weiter. Tunnel Administrator.

Jetzt hat man es eben ja vom Tiergartentunnel in Berlin, der gesperrt ist, weil es kein Personal gibt, keine Tunnel sozusagen Aufpasser oder wie wir es genannt haben, die Tunnel Facility Administrators, die gesucht werden jetzt, wer sich da bewerben möchte. Didi aus Spandau hat eine WhatsApp geschrieben gerade dazu und meinte, also wenn es eben so ist, dass der Tunnel gesperrt ist deswegen, dann sollte man eine sofortige Tunnelenteignung einleiten. Ja, das passt zu Berlin.

0: No doubt, just a girl. 3.48 Uhr, Vorsicht auf der A1, dort brennt ein LKW. Und zwar Hamburg in Richtung Bremen, zwischen Harburg und Maschner Kreuz, ein brennender LKW. Ihr passt da bitte besonders auf.
1: Wir sind bei.

Déjà-vu. Und Clueso haben wir gerade gehört. Hat sich Michael Roth darüber sehr gefreut über diesen Song. Er frühstückt gerade, oder ist ja fast schon ein Spätstück. 9 Uhr und 51 Minuten ist es bei ihm. In Cebu City, Philippinen. Da hält er sich gerade auf. Und er schreibt, er hat ein paar Freunde zu Besuch aus Deutschland. Und dann wird er durch die Stadt latschen, nachher die Umgebung zeigen müssen, obwohl er sich gar nicht so gut auskennt. Aber er würde gerne einen Song hören. Dann haben die beim Frühstück auch noch ein bisschen Spaß mit dem neuen Hit von Alex Warren. Dann lasst es euch schmecken. Ich habe den Flügel reingeschoben. Emerald Eyes.

Stacey Rico und Stuck. 3.57 Uhr ist es. Passt bitte auf der A5 Basel in Richtung Karlsruhe. Da steht ein defektes Fahrzeug auf der Autobahn zwischen Appenweier und Achern. Hier ist die Popnacht mit der Purple Disco Machine.

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1: Um 4 Uhr mit Christine Beidt. Immer mehr junge Männer in Deutschland verweigern den Kriegsdienst, sozusagen vorsorglich für den Fall, dass es in Zukunft eine Wehrpflicht geben könnte. Die Funke-Medien berichten, dass beim zuständigen Bundesamt der Bundeswehr von Januar bis August gut 12.000 Anträge eingegangen seien. Aus der Nachrichtenredaktion Markus Wolf.
2: Der Trend habe sich zuletzt stark beschleunigt. Allein in den Monaten Juli und August habe sich die Zahl der Anträge verdoppelt. Laut dem Bericht sorgt das für massive Probleme bei der Bearbeitung der Anträge. Hinzu komme, dass viele Schreiben fehlerhaft seien und unbearbeitet zurückgeschickt werden müssten. Hintergrund ist das neue Wehrdienstgesetz, das seit Jahresanfang gilt. Es sieht vor, dass jeder deutsche Staatsbürger zum 18. Geburtstag einen Fragebogen zugeschickt bekommt, in dem seine Eignung für den Dienst an der Waffe abgefragt wird. Männer müssen antworten, Frauen können es.
1: Die USA erleben zurzeit den größten Masernausbruch seit Jahrzehnten. In Pennsylvania wurden zuletzt mehr als 1.000 Fälle gemeldet. Dass ein einzelner Bundesstaat diese Marke überschreitet, hat es seit 35 Jahren nicht gegeben. USA-Korrespondentin Nina Barth berichtet.
3: Fast 200 Menschen liegen deshalb im Krankenhaus. Nach Angaben der Gesundheitsbehörden in Pennsylvania sind außerdem 5 Menschen im Zusammenhang mit Masern gestorben. Auch andere Bundesstaaten sind betroffen. Bundesweit sind in den USA rund 3.900 Erkrankungen registriert. Der Masernausbruch in den USA liegt vor allem daran, dass sich weniger Amerikaner impfen lassen. Von den mehr als 1.000 an Masern erkrankten Menschen in Pennsylvania sind nicht mal 1% vollständig geimpft.
1: Frankreich bereitet sich auf einen neuen möglichen Höhepunkt der Schülerproteste vor. Im ganzen Land sind Demonstrationen für eine bessere Ausstattung der Schulen und bessere Lernbedingungen geplant. Allein im Großraum Paris sollen deshalb vorsorglich 200 Gymnasien geschlossen bleiben. In den vergangenen Tagen war es bei den Protesten immer wieder zu gewaltsamen Ausschreitungen gekommen. In Spanien gehen die Proteste gegen die Wohnungsnot weiter. Tausende Menschen sind am Abend in Barcelona zusammengekommen, weitgehend friedlich, allerdings kam es gegen Ende zu vereinzelten Auseinandersetzungen. Laut Medienberichten nahm die Polizei mehrere Jugendliche fest. Der spanische Ministerpräsident Sanchez hatte gestern wegen der Wohnungskrise Neuwahlen angekündigt. Das Wetter für Deutschland. Gegen Morgen an Flüssen und Seen teils dichter Nebel, die Tiefstwerte 16 bis 5 Grad. Tagsüber in der Mitte und im Süden sonnig, im Norden stärker bewölkt und örtlich Regen. Auch im Südosten Bayerns später Quellwolken, aber kaum Schauer. Meist schwacher Wind, im Norden mäßiger West- bis Südwestwind, dazu maximal 17 bis 24 Grad. Die Zeit 4.03 Uhr.
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4: Die A1 Hamburg Richtung Bremen ist zwischen Harburg und Maschener Kreuz wegen einem Fahrzeugbrand gesperrt. Die B71, B74 Bremer Förde, Neue Straße, ist in Höhe Huddelberg wegen eines Rohrbruchs in beiden Richtungen gesperrt. Achim, die Obernstraße ist zwischen Feldstraße und Maislandstraße wegen Bauarbeiten bis ca. 6 Uhr in beiden Richtungen gesperrt.
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5: Mit Ben Streubel, da haben wir noch ein schönes Paketchen. Also, das ist kein Paketchen, das ist ein Riesenpaket. Da fehlt nur euer Name noch auf dem Adressfeld. 07221 2011, habt ihr euch schon mal vorgemerkt, diese Ziffernfolge. Wäre ganz reizvoll, wenn ihr sie eintippt auf dem Smartphone, aber vorher die Tasten ordentlich putzen, weil das bin ich mir wert. Und dann spielen wir gleich in wenigen Minuten. Es geht um 2 Songs, die heute Geburtstag feiern an diesem 6.10.
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0: Nelly in der Popnacht.
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0: Diese Aufgabe ist lösbar. Das sind 2 Nummer 1 Hits des heutigen 6.10. Welche beiden Songs haben da heute Geburtstag? Konzentration, por favor. Habt ihr da 2 Hits erkannt? Beides Nummer 1 Hits des 6.10. Dann gerne WhatsApp schicken und ein Popnacht-Package verdienen. 07221 2011. 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

0: Fun and Season Freestyler.
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3: Welche beiden Nummer 1 Hits sind denn das? Das muss jemand lösen. Und Walter ist der Erste aus Düsseldorf. Guten Morgen, Walter.
4: Guten Morgen.
3: Ja, welche beiden Songs waren das?
4: Ja, das müsste Maxi Priest, Close to You und White Black von Guido sein.
3: Jawohl.
4: Ja, von Guido. So,
3: ja,
4: genau.
3: ja, das ist vollkommen richtig. Du gewinnst damit einen oder verdienst dir damit ein Pop-Nacht-Package. Du hast eine schöne WhatsApp noch geschrieben, dass du gerade einen Song gehört hast, einen Hochzeitssong von dir selbst komponiert. Lustig.
4: Und ja, das war voll super, genau.
3: Wann war denn die Hochzeit?
4: 28.06.24.
3: Ah, okay. Und dann hast du selbst einen Song geschrieben und hast ihn dann performen lassen oder hast du ihn auch selbst live gesungen?
4: Also beim Antrag habe ich ihn selber gesungen, aber dann an

0: Hochzeit selber habe ich doch einer Hochzeitssängerin als Profi überlassen, die mir das mit ihrem Pianisten gemacht hat. Das war total super.
1: Okay, und du würdest dir natürlich wünschen, dass ich das mal hier leite. Ich habe ihn aber leider nicht von dir geschickt bekommen, sonst würde ich ihn natürlich jetzt hier die 14 Stunden lang abspielen hintereinander bis zur Kündigung, ist ja klar. Ne? Aber wow. wenn du irgendwann mal die kommenden Nächte schickst, dann können wir ja mal so ein bisschen reinhören.
0: Das aber, war super lieb.
1: Aber schon in das, was du selbst gesungen hast, weil sonst ist das ich finde schon, wenn du jetzt so unterwegs bist, dann kannst du doch mal nochmal irgendwas so mal reinsingen, dass wenn man diese, es muss ja auch diese Empathie, diese Liebe, diese Romantik muss rüberkommen.
0: Oh ja.
1: Ja, weil diese,
0: oh ja, dann bringe ich mich an.
1: Warte mal, weil diese Show lebt davon, von Romantik und Liebe.
0: Oh, super.
1: So, aber schön, dass du das gemacht hast und immer noch gerne deine eigenen Sachen hörst. Ja, das muss man erstmal hinkriegen. Also vielleicht ist ja ein Hit dabei. Ich wünsche dir auf jeden Fall eine gute Fahrt. Ich schicke dir was Schönes zu, ein Pop nach Package.
0: Wunderbar, ganz vielen Dank.
1: Ja, ciao.
0: Ja, danke, ciao.

Nicht schreien, Luis Capaldi. Es ist 4.28 Uhr. Vorsicht bitte auf der A3. Würzburg in Richtung Frankfurt. Da steht ein defektes Fahrzeug auf der Autobahn. Zwischen Dreieck Würzburg West und Helmstadt. Das ist Justin Nosuka aus New York. Jetzt in der Popnacht mit Heartless.

0: von Romantik. Justin Muzuka und Heartless, hier ist die Popnacht. Es ist 4.32 Uhr.
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2: Heute gibt es nach teilweise neblig trüben Beginn insgesamt mehr Wolken als Sonne. Dazu ziehen vor allem im Küstenumfeld gelegentlich schwache Schauer vorüber. Die Temperaturen erreichen 18 bis 20 Grad. Am Mittwoch ändert sich am Wetter und an den Temperaturen noch relativ wenig. Ab Donnerstag erfolgt eine Umstellung zu wechselhaftem, windigem und kühlerem Herbstwetter.
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3: Die A1 Hamburg Richtung Bremen ist zwischen Harburg und Maschener Kreuz wegen einem Fahrzeugbrand in beiden Richtungen gesperrt. Die Umleitung führt über die U78. Die B71, B74 Bremervörde, Neue Straße, ist in Höhe Huddelberg wegen eines Rohrbruchs in beiden Richtungen gesperrt. Achim, die Obernstraße ist zwischen Feldstraße und Maislandstraße wegen Bauarbeiten bis ca. 6 Uhr in beiden Richtungen gesperrt. Bremen, die Hermann-Fortmann-Straße ist zwischen Büdoleckstraße und Hermann-Wegener-Straße in beiden Richtungen bis zum 10. Oktober 2026 gesperrt.
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0: Und die am meisten unterschätzte Höchsttemperatur heute in Königs Wusterhausen bekommen wir 21 Grad. Hier ist die Popnacht. Ich bin Ben Sträuble.

0: Wenn Sie tanzen, wo anders. Oliver Gebhardt hat gerade aus Thüringen geschrieben, an der WhatsApp, unbedingt die Freunde grüßen, die alle jetzt zuhören. Die sind alle wach geworden. Leon, David, Nicole und Kevin. So, das sind alles gute Leute. Teilweise leben sie in Nordrhein-Westfalen. Andere, die kommen ihn auch besuchen am Wochenende. Also, alle mag er sehr. Oliver Gebhardt, guter Mann. Und Thomas in Berlin, der ist auch unterwegs. Guten Morgen, Thomas.
1: So, einen wunderschönen guten Morgen.
0: Ja, jetzt was machst besser? Du denn? Ja, ich höre dich sehr gut. Was machst du denn noch nachts?
1: Na, ich bin auf meiner morgendlichen Runde mit Batman. Das mache ich immer, bevor ich arbeiten gehe.
0: Ja, und Batman ist ein Hund oder was ist das?
1: Ja, das ist ein englischer Cockerspaniel.
0: Macht der Angst, wenn man da die Runde macht mit dem Cockerspaniel? Klingt da nicht so recht harmlos. Das ist ja kein ausgebildeter Kampfhund, oder?
1: Ja, aber bei Fremden kann das schon mal bissig werden.
0: Ach so, also wenn man hingeht und sagt, kann ich den mal streicheln oder so, dann verwandelt er sich plötzlich, ne?
1: Außerdem ist er ganz gut als Wildschweinbremse.
0: Wildschweinbremse? Wofür braucht man das in Spandau?
1: Ja, hier rennen so viele von den Viechern rum.
0: Okay, und dann, was macht er dann mit dem Wildschwein? Rennt dann hinterher? Die Wildschweine sind doch eigentlich doch recht zäh, ne? Die lassen sich doch vom Cockerspaniel nichts sagen.
1: Doch, wenn der die anbellt, dann hauen die ab.
0: Mhm. Das ist epic. Tatsächlich, mach mal ein Video davon, will ich mal sehen.
1: Ja, das muss ich mal gucken beim nächsten Mal.
0: Ich halte das ja mal hoch. Okay, dann halte noch ein bisschen durch. Wann ist das Schichtende?
1: Na, ich fange erst um 7 Uhr an zu arbeiten.
0: Ach so, da bist du sowieso früh schon auf der Baustelle, was das ist, was du da geschickt hast als Foto?
1: Wir stehen jeden Morgen um 4 Uhr auf und dann drehen wir unsere Runde hier an der Havel entlang.
0: Ja, aber du sagst, das ist mit dem Hund privat.
1: Genau.
0: Sag, um 7 Uhr fängst du an zu arbeiten. Na gut, okay. Also dann hast du einen ordentlichen Vorlauf, muss ich sagen. Ne?
1: Ja, kann gleich in Ruhe noch schön Kaffee trinken.
0: Ja, mach das mal. Es ist schön, dass du uns hier im Therapiekreis zugelaufen bist. Und ich mag außerdem auch Hunde, insofern passt das alles. Ja. Ich wünsche dir eine gute Nacht und spiel deinen Lieblingssong jetzt hier ein bisschen lauter. Bis bald. Ciao, Thomas.
1: Dankeschön und einen schönen Feierabend.

bereit für die Hits. Okay, es ist 12 Minuten vor 5. Vorsicht auf der A3 Würzburg in Richtung Frankfurt zwischen Wertheim-Lenkfurt und Marktheidenfeld. Ein defekter LKW steht dort. Habt ihr noch was für die letzte Amtshandlung? Ein bisschen bin ich noch da, aber nicht mehr so lange. WhatsApp schicken 07221 2011.

0: Ja, so, dann machen wir nur kurz den Mund auf. Ne? Es ist 5:05 schon. Das heißt, Notaustaste ist abgeklemmt, Antennenleistung wieder hochgefahren auf volle Suppe. Ich habe zusammengepackt, Schuhe angezogen, Lichtstimmung auf OP, damit die nachfolgenden Kolleginnen und Kollegen ein bisschen schlechter haben. Und letzte Amtshandlung, hallo?
1: Moin, hier ist der Lars aus Celle und ich bin auf dem Weg nach Portugal beruflich. Als letzte Amtshandlung würde ich mir von Black Effect Bang Bang wünschen. Viel Spaß.
0: Oh, da haben wir Spaß mit. Da habe ich auch Spaß dran. KI, was machst du?
2: Nach Hause.
0: Okay.
2: Nach Hause.
0: Ich komme mit. Das ist alles gut. Ja, ja, ja. Alles wird gut, liebe KI. Das war die Popnacht. Mein Name ist Ben Streubel und ein schönes Leben in Deutschland. Wir hören uns kommende Nacht wieder. Yeah.

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2: Um 5 Uhr mit Christine Beit. In Frankreich wird heute ein neuer Höhepunkt der Schülerproteste erwartet. Im ganzen Land sind Demonstrationen für eine bessere Ausstattung der Schulen und bessere Lernbedingungen geplant, auch in der Hauptstadt Paris. Unterstützung bekommen die Schüler von Gewerkschaften und auch einige Lehrer haben Streiks angekündigt. Aus Paris berichtet Kai Rienecker.
3: Die französische Regierung befürchtet eine weitere Ausweitung der Protestbewegung. Seit Beginn der Schülerunruhen sind nach Regierungsangaben bereits 5000 Personen in Polizeigewahrsam genommen worden. Fast 90% von ihnen sind Minderjährige. Es gibt massive Kritik an der Härte der Polizeieinsätze gegen die Jugendlichen. Neuester Fall ist der eines 15-jährigen Schülers im nordfranzösischen Lens, dem unter noch nicht geklärten Umständen durch eine Polizeigranate die Hand abgerissen wurde. Zum Wochenbeginn kam es erneut an rund 600 Schulen in Frankreich zu Unruhen.
2: Die Zahl der Kriegsdienstverweigerer in Deutschland ist in diesem Jahr deutlich gestiegen, das berichten die Funke-Medien. Demnach sind bis Ende August beim zuständigen Bundesamt der Bundeswehr gut 12.000 Anträge eingegangen, dreimal so viele wie im gesamten vergangenen Jahr. Trotz des Wehrdienstgesetzes, das Anfang des Jahres in Kraft getreten ist, gilt zwar keine Wehrpflicht, aber Anträge auf Kriegsdienstverweigerung können trotzdem sozusagen vorsorglich gestellt werden. Die Zahl der Verstöße von Tankstellen gegen die 12-Uhr-Regel ist deutlich gesunken. Das zeigt eine Datenanalyse des SWR. Demnach wurden im September an knapp 800 Tankstellen die Preise zu unerlaubten Zeitpunkten erhöht. Ein Drittel weniger als noch im Juli. Andreas Hein berichtet.
4: Besonders auffällig bleibt aber, dass mutmaßlich 15% aller groben Verstöße auf Esso-Tankstellen entfallen. Der Konzern wollte sich gegenüber dem SWR nicht dazu äußern. Die jeweiligen Bundesländer sind dafür zuständig, Strafen zu verhängen. Bis zu 100.000 Euro sind möglich. In der Praxis belaufen sich die Bußgelder auf maximal 200 Euro. Die Länder beklagen den bürokratischen Aufwand. Deshalb wird im Bundesrat bereits eine Änderung bzw. die komplette Abschaffung der 12-Uhr-Regel diskutiert.
2: Die Autorin Shada Basia hat in diesem Jahr den Deutschen Buchpreis gewonnen für ihren Roman Die Lücken. Die Jury würdigte das Buch als Roman gegen Gleichgültigkeit. Es handelt unter anderem von Rassismus, Antisemitismus und dem Nationalsozialismus und spielt in einem fiktiven Ort im Hunsrück. Dieser erinnert an Basias Heimatort Hermeskeil. Das waren die Nachrichten mit Christine Beitsch.
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5: Und hier ist die Bremen 4 Morgenshow für euch. Da haben wir im Moment was für die A1 Hamburg Richtung Bremen. Die ist nämlich zwischen Harburg und Maschener Kreuz wegen eines Fahrzeugbrandes gesperrt. Die Umleitung führt euch über die U78. Die B71, B74, Bremer Förde, neue Straße, ist in Höhe Huddelberg wegen eines Rohrbruchs in beiden Richtungen bis morgen ungefähr 15 Uhr gesperrt. Und in Achim ist die Obernstraße zwischen Feldstraße und Meißlandstraße wegen Bauarbeiten bis ungefähr 6 Uhr in beiden Richtungen gesperrt, also ungefähr ein Stündchen noch.
6: Blitze habt ihr uns noch keine gemeldet. Wenn ihr einen seht, ruft gerne an 0421 246 666. Gute Fahrt.
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5: Ich fand es eben erstaunlich, wie ich selber in diese Verniedlichungsform von Stunde gegangen bin. Ein Stündchen noch.
7: Ein Stündchen. Ach, wie niedlich.
5: Warum sagt man immer ein Stündchen? Um es also erträglicher zu machen. Ja. Ne? Um es ein bisschen.
8: Vielleicht. Dauert so lang wie eine Stunde, aber nicht ganz so lang.
5: So, genau. Ein Stündchen.
6: Wir haben ja schon 5:02 Uhr.
5: Ja, wir haben noch 5 Stündchen vor uns hier. Ihr habt noch 5 Stündchen mit uns zu tun. Hier sind Elisa Knöckel.
6: Guten Morgen.
5: Ike Pauli.
6: Moin.
5: In den 4 News Sebastian Segebade.
8: Hallo.
5: Und ich bin Malte Jansen. Moin.

Ariana Grande auf Bremen 4 um 5.17 Uhr. Heute geht es mit den Temperaturen auch wieder rauf, so auf bis zu 20 Grad, ähnlich wie gestern. Dazu doch mehr Wolken als Sonne heute. Und vor allem Richtung Küste kann es auch ein paar Schauer geben. Aber die sind dann, wenn, auch nur schwach. Ihr hört die Morgenshow auf Bremen 4 jetzt mit Of Monsters and Men, Little Talks, Musik aus Island, am Dienstagmorgen auf Bremen 4.

0: Gracie Abrams auf Bremen 4, Look at my life.
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0: Es kann sein, dass es bei euch noch ein bisschen nebelig ist, denn wir haben ein paar Nebelfelder heute Morgen im Bremen-Vierland. Die verziehen sich aber und dann gibt es trotzdem mehr Wolken als Sonne heute im Laufe des Tages. Aber es gibt auch Sonne. Ein paar Schauer sind auch möglich, schwache Schauer, vor allem Richtung Küste. Das Ganze bei maximal 20 Grad.
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2: Guten Morgen. Immer mehr junge Männer stellen einen Antrag auf Kriegsdienstverweigerung. Wie das Redaktionsnetzwerk Deutschland unter Berufung auf offizielle Zahlen schreibt, waren es in diesem Jahr bis August gut 12.000. Und der Trend geht nach oben. Hintergrund ist vermutlich das neue Wehrdienstgesetz, das seit Jahresanfang gilt. Das Bundesverteidigungsministerium hat entschieden, den neuen Marinehafen in Emden und nicht in Bremerhaven zu bauen. Bremerhavens Oberbürgermeister Martin Güntner spricht nun von einer vertanen Chance. Dennoch sieht Güntner Perspektiven für die Stadt. Nun könnten die Pläne für einen Energyport vorangetrieben werden. Und in Frankreich wollen heute landesweit erneut zahlreiche Schülerinnen und Schüler gegen die aus ihrer Sicht schlechten Lernbedingungen protestieren. Unterstützt werden sie von Gewerkschaften. Bei vergangenen Protesten gab es immer wieder Gewalt und Ausschreitungen. Ausführliche 4 News gibt's um 6.
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0: Jetzt ist es eine Minute nach 5:30. Die A1 Hamburg Richtung Bremen ist zwischen Harburg und Maschener Kreuz wegen eines Fahrzeugbrandes gesperrt. Die Umleitung führt euch über die U78. Die B71 und B74 Bremervörde Neue Straße ist in Höhe Huddelberg wegen eines Rohrbruchs in beiden Richtungen bis ungefähr morgen 15 Uhr gesperrt. Und in Achim ist die Obernstraße zwischen Feldstraße und Maislahnstraße wegen Bauarbeiten noch bis ungefähr 6 Uhr in beiden Richtungen gesperrt, also ungefähr noch eine halbe Stunde.
3: Geblitzt wird auch schon auf der A1 Bremen Richtung Osnabrück, kurz vor der Brücke bei der Abfahrt Asten und auf dem Autobahnzubringer Hemelingen stadtauswärts kurz vor der Autobahnbrücke. Wenn ihr noch einen Blitzer gesehen habt, dann ruft gerne an 0421 246 666. Gute Fahrt!
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0: Und einen schönen Start in den Dienstag. Hier sind Elisa Knöckel.
3: Guten Morgen.
0: Ike Pauli.
3: Hallo.
0: Sebastian Segebade.
4: Moin.
0: Und Malte Jansen. Moin.
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0: Malte, mach schon mal ein bisschen Platz bei dir zu Hause. Es wird wieder ein Dinosaurier-Skelett versteigert.
1: Oh!
0: Gerade gab es im Juli einen Tyrannosaurus Rex. Ich glaube, der braucht richtig viel Platz. 67 Millionen Jahre alt. Jetzt gibt es wieder ein Skelett und zwar Jodi. Soll am 27. Oktober in New York versteigert werden. Und das ist ein, warte, wie heißt das Vieh? Jodi ist ein Nanotyrannus.
1: Nanotyrannus?
0: Vielleicht kannst du das einfach mal gucken.
1: Ich muss einfach mal eben kurz googeln.
2: Steht da, was so der Starting Bid ist?
0: Ja, 6 bis 9 Millionen. Also wenn deine Frau dir das zu Weihnachten schenken will, dann musst du vielleicht noch irgendwie sich was ausdenken.
2: Vielleicht brauchst du doch keinen Platz.
1: Der Nanotyrannus. Nanotyrannus. Der sieht auch ein bisschen aus wie der T-Rex. Der geht auch auf den Hinterbeinen, hat vorne auch so 2 kleine Ärmchen.
0: Kann auch keine Selfies machen.
1: Kann auch keine Selfies machen. Und bisschen teuer finde ich es dann doch schon.
0: Ja, 50 Millionen hat damals auch, also damals, jetzt im Juli, das andere Skelett gekostet. Also
2: vielleicht dann doch so eine kleine Spielzeugfigur lieber zu Weihnachten.
1: Die ich ja aber schon habe. Ich habe
2: vom Nanotyrannus?
1: Vom Nanotyrannus nicht. Ich habe zu Hause 2 Skelette vom Tyrannosaurus Rex. Mhm. Einmal so ein größeres und da habe ich noch ein kleineres, was im Badezimmer steht und im Dunkeln leuchtet.
2: Oh, hoffentlich trotzdem ein bisschen billiger.
0: Es gibt aber wieder wirklich einen großen Hype. Sehr viele Leute wollen mitbieten und deswegen sind Museen und Universitäten meistens so ein bisschen die, die in die Röhre gucken. Naja,
1: schade. Ach, schade. Ja, das find ich fände es auch besser im Museum als bei jemandem im Badezimmer zum Beispiel. 5:40 Uhr.

Es ist erstaunlicherweise jetzt schon fast warm draußen. Wir haben zum Beispiel 13 Grad in Wildeshausen, 15 Grad in Bremerhaven, in Bassum 12 und in Bremen 11 Grad im Moment. Heute kann es raufgehen auf bis zu 20 maximal. Dazu bleibt es oft trocken, aber trotzdem kann es Richtung Küste so ein paar schwache Schauer geben. Muss aber nicht, aber so richtig viel kommt da auch nicht runter. Es ist heute nicht ganz so sonnig wie gestern. Es gibt insgesamt mehr Wolken als Sonne, aber trotzdem kommt die Sonne ja auch mal raus. Hier ist Bremen 4, 5:47 Uhr.

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1: Das wird heute ganz okay. Ich meine, es ist Herbst, ne? Meistens bleibt es trocken. Es kann vielleicht Richtung Küste ein paar schwache Schauer geben, aber ansonsten kommt da nicht viel runter. Es wird heute mehr Wolken als Sonne geben, also auch ein bisschen mehr Wolken als gestern. Temperaturen aber immerhin auch bis zu 20 Grad. Jetzt gerade haben wir in Bremen 10 Grad, Oldenburg 13, Bremerhaven 15 und Gnarrenburg 12 Grad.
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1: 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Immer mehr junge Männer stellen Anträge auf Kriegsdienstverweigerung.
2: Und das Amt ist damit überfordert. Außerdem, nach der Absage der Marine, sieht Bremerhavens Oberbürgermeister Güntner weiter Chancen für seine Stadt. Und in Frankreich wollen tausende Schülerinnen und Schüler erneut protestieren. Immer mehr junge Männer stellen einen Antrag auf Kriegsdienstverweigerung. Das tun sie vorbeugend, denn eine Wehrpflicht gibt es weiter nicht. Das zuständige Bundesamt hat bei der Bearbeitung große Probleme, berichtet Markus Wolf.
3: Wie die Funke-Medien berichten, ist die Zahl der Kriegsdienstverweigerer in diesem Jahr drastisch gestiegen. Demnach sind von Januar bis August schon gut 12.000 Anträge beim zuständigen Bundesamt für das Personalmanagement der Bundeswehr eingegangen. Und der Trend habe sich zuletzt stark beschleunigt. Allein in den Monaten Juli und August habe sich die Zahl der Anträge verdoppelt. Laut dem Bericht sorgt das für massive Probleme bei der Bearbeitung der Anträge. Hintergrund ist das neue Wehrdienstgesetz, das seit Jahresanfang gilt.
2: Die Entscheidung, den neuen Marinehafen an der Nordseeküste in Emden und nicht in Bremerhaven zu bauen, stößt dort auf Kritik. Bremerhavens Oberbürgermeister Martin Güntner sieht in dem Entschluss eine vertane Chance für die Stadt. Aus der Regionalredaktion Buten und Binnen, Levin Mais.
4: Die Zukunft Bremerhavens hängt nicht von der Entscheidung der Marine ab, so Oberbürgermeister Martin Güntner. Trotzdem sei es ärgerlich für die Stadt. Ein Marinehafen hätte den Standort gestärkt. Laut Güntner können jetzt die Pläne für den Energyport als Hafen für die Energiewende auf dem Blexer Bogen vorangetrieben werden. Die Bremer Handelskammer sieht Bremerhaven trotz der Entscheidung weiter im Fokus der Bundeswehr. Das haben die jüngsten Investitionen des Bundes in den Ausbau des Hafens als NATO-Drehscheibe gezeigt. Darüber hinaus ist die Schiffbauwirtschaft in Bremerhaven von der Marine gefragt.
2: In Frankreich wollen heute landesweit erneut zahlreiche Schülerinnen und Schüler gegen die aus ihrer Sicht schlechten Lernbedingungen protestieren. Unterstützt werden sie von Gewerkschaften. Bei vergangenen Protesten gab es immer wieder Gewalt und Ausschreitungen. Die Sorge ist da, dass das diesmal wieder so ist. Die Schülerinnen und Schüler fordern unter anderem kürzere Schultage und eine bessere Ausstattung der Schulen. In der Basketball-Bundesliga hat Rastatt Vechta erneut verloren. Zu Hause unterlag Vechta am Abend Braunschweig mit 87-93. Das war die vierte Niederlage im vierten Ligaspiel für die Vechta. Und das waren die 4 News mit Sebastian Segebade. Die nächsten gibt's um 6:30.
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1: So viel Zeit muss sein. Also in 28 Minuten ist es soweit. 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Jetzt haben wir es nämlich 6:02. Die A1 Hamburg Richtung Bremen ist zwischen Harburg und Maschener Kreuz wegen Bergungsarbeiten gesperrt. Die B71, B74, Bremervörde, neue Straße, ist in Höhe Huddelberg wegen eines Rohrbruchs in beiden Richtungen gesperrt. Und zwar bis morgen, ungefähr 15 Uhr.
5: Geblitzt wird auf der A1 Bremen Richtung Osnabrück, kurz vor der Abfahrt. Vor der Brücke bei der Abfahrt Asten und auf dem Autobahnzubringer Hemelingen stadtauswärts kurz vor der Autobahnbrücke. Wenn ihr noch einen Blitzer gesehen habt, dann meldet ihn uns unter der 0421 246 666. Gute Fahrt.
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1: Da sind wir. Hier ist Elisa Knöckel.
5: Guten Morgen.
1: Ike Pauli.
5: Hallo.
1: Sebastian Segebade.
2: Hi.
1: Und ich bin Malte Jansen. Moin und schönen Dienstag.
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0: 6.10 Uhr und das hier werden wir wohl in der Form so leider nicht mehr hören.
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2: Naja, Tore schießen würde er ja trotzdem weiterhin noch.
0: Ja, im Verein, aber so argentinischen Torjubel werden wir wohl noch hören, aber nach Messi-Toren in der argentinischen Nationalmannschaft nicht mehr. Denn Messi hört auf in der Nationalmannschaft. In der kommenden Nacht spielt er das letzte Mal für Argentinien. Um 1 Uhr unserer Zeit ist Anpfiff in Buenos Aires zum Freundschaftsspiel gegen Benin.
2: Er ist eine absolute Legende, da gibt es ja gar keinen Wenn und Aber. Der Mann hat 207 Länderspiele und 125 Tore abgerissen. Das wird wahrscheinlich super emotional heute Nacht dann, ne? Mit vielen Tränen, ganz viel Pathos. Das haben die Argentinier ja gut drauf.
0: Das denke ich auch. Und vielleicht gibt es heute Nacht dann doch noch ein paar mehr Tore für die Ewigkeit, damit das dann nochmal kommen kann.
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3: Yeah.

0: Moin zusammen und Vorsicht bitte auf der B437, Stotel Richtung Rodenkirchen. Zwischen Speck hier und Wesertunnel ist ein LKW liegen geblieben, also hier bitte gut aufpassen. Übrigens, Temperaturen heute wieder maximal 20 Grad, jetzt gerade sind wir auch schon zweistellig. In Bremen zum Beispiel 11 Grad, Gnarrenburg und Twistringen 12 und Bremerhaven schon 15 Grad. Meistens bleibt es heute trocken, Richtung Küste kann es allerdings ein paar schwache Schauer geben. Und insgesamt gibt es heute mehr Wolken als Sonne. Hier ist Bremen 4, Viertel nach 6.
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0: Also es ist ja schon der 6. Oktober. Wie sieht's aus? Habt ihr schon, oder eher Malte wahrscheinlich, hast du schon für Halloween dekoriert?
1: Natürlich. Schon seit August.
2: Ist der Papst katholisch?
0: August schon?
1: Ja, seit August ist bei uns Halloween zu Hause.
2: Warum?
1: Weil ich das liebe. Halloween ist meine Lieblingsdeko.
2: Wie sieht das dann aus?
1: Viele Totenköpfe, ganze Skelette, Fledermäuse aus Gummi.
2: Aber alles drin oder draußen?
1: Nee, alles drin, alles drin. Mhm. Ich habe auch so eine kleine abgeschlagene Hand, die von selber läuft.
2: Oh.
1: Dann ja, Skelette mit Spinnenweben teilweise dran.
0: Ich habe gestern eine gesehen, die hat aus so Draht sich so eine Figur gebastelt und sah aus wie ein Geist, dann hat sie draußen im Garten rumhängen.
1: Oh, das ist cool.
0: Auch mal machen.
1: Bisschen wie die Dementoren
2: bei
1: Harry Potter.
2: Aber vorm Haus würdest du gar nicht dekorieren?
1: Nee, da können es nicht so viele sehen irgendwie. Also das, nee, dann lieber drin.
2: Auch kein Kürbis.
1: Aber ich finde immer Leute cool, die das draußen machen, also die Häuser haben oder Fassaden, die man auch gut sehen kann, wenn dann so aus dem Vorgarten irgendwelche Skelette aus der Erde kommen.
2: Ja,
1: und
2: genau,
1: so.
2: Das
1: liebe ich,
2: nee.
1: Das kann ich das bei uns leider nicht machen.
0: Ich nicht, dann auf dem Heimweg habe ich schon wieder Angst dann.
2: Was bei euch dann?
1: Was denn?
2: Wenn das bei euch ist, dann hast du Angst, weil...
1: Nee, das funktioniert leider nicht bei uns mit diesen Skeletten, die aus der Erde kommen. Aber ich mag das, wenn Leute das haben und auch so riesen Spinnen an der Hauswand oder so. Finde ich geil. Nur noch 3,5 Wochen, dann muss ich wieder abdekorieren. Schade.
2: Dann kommt Weihnachten.
0: Gruselmusik weg jetzt.
1: 6:20 Uhr.

0: 6:25 Uhr, hier ist die Bremen für Morgenshow und da kommt gerade was Eiliges rein. Vorsicht bitte einmal auf der A7, Hamburg Richtung Hannover, denn zwischen Soltau Süd und Dorfmark liegt ein Unterlegkeil auf der Fahrbahn. Dann bitte aufpassen auf der A352 Richtung A2, zwischen Dreieck Hannover Nord und Langenhagen-Kaltenweide ist ein Fahrzeug liegen geblieben. Und bitte Vorsicht auf der B437 Stotel Richtung Rodenkirchen, zwischen Speckie und Wesertunnel ist ein LKW liegen geblieben.
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0: Cole und Fritz Kalkbrenner, Sky and Sand in der Bremen 4 Morgenshow am Dienstag um 6:30. 6:30, sorry. Oh, jetzt haben sich alle total erschrocken, ne? Es ist 6:30 natürlich.
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0: Noch ist keine Zeitumstellung. Wir haben heute maximal 20 Grad, die uns erwarten. Dazu gibt es doch einiges an Wolken. Es gibt mehr Wolken als Sonne heute leider. Meistens bleibt es trocken. Richtung Küste kann es ein paar kleine schwache Regenschauer geben.
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0: Und jetzt Sebastian Segebade für euch.
2: Guten Morgen. Immer mehr junge Männer stellen einen Antrag auf Kriegsdienstverweigerung. Wie mehrere Medien unter Berufung auf offizielle Zahlen schreiben, waren es in diesem Jahr bis August gut 12.000. Und der Trend geht nach oben. Hintergrund ist vermutlich das neue Wehrdienstgesetz, das seit Jahresanfang gilt. Das Bundesverteidigungsministerium hat entschieden, den neuen Marinehafen in Emden und nicht in Bremerhaven zu bauen. Bremerhavens Oberbürgermeister Martin Güntner spricht nun von einer vertanen Chance. Dennoch sieht Güntner Perspektiven für die Stadt. Nun könnten die Pläne für einen Energyport vorangetrieben werden, heißt es. Und in Frankreich wollen heute landesweit erneut zahlreiche Schülerinnen und Schüler gegen die aus ihrer Sicht schlechten Lernbedingungen protestieren. Unterstützt werden sie von Gewerkschaften. Bei vergangenen Protesten gab es immer wieder Gewalt und Ausschreitungen. Ausführliche 4 News gibt's 7:00.
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0: Jetzt ist es gleich 6:55. Vorsicht bitte auf der A7 Hamburg Richtung Hannover. Zwischen Soltau Süd und Dorfmark liegt ein Unterlegkeil auf der Fahrbahn. Bitte auch Vorsicht auf der A352 Richtung A2. Zwischen Dreieck Hannover Nord und Langenhagen-Kaltenweide ist ein Fahrzeug liegen geblieben. Die A1 Hamburg Richtung Bremen ist zwischen Hamburg-Stillhorn und Maschener Kreuz wegen Bergungsarbeiten gesperrt. Und die B71, B74 Bremer Förde, neue Straße, zwischen Ludwigstraße und Brunnenstraße ist die Straße wegen eines Rohrbruchs in beiden Richtungen bis morgen ca. 15 Uhr gesperrt.
3: Ein paar Blitzer haben wir hier auch. Auf der A1 Bremen Richtung Osnabrück, kurz vor der Abfahrt Asten. Dann auf dem Autobahnzubringer Hemelingen, stadtauswärts kurz vor der Autobahnbrücke. Und in Etelsen auf der Bremer Straße auf Höhe des Schlossparks in Richtung Achim. Wenn ihr noch einen Blitzer gesehen habt, dann ruft gerne an 0421 246 666. Gute Fahrt.
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0: Wer bin ich? I just wanna die.
3: BTS, ich weiß nicht genau, welcher davon.
4: Welcher davon, ja, weiß ich auch nicht. Einen Blonden gibt's gar nicht.
0: Man verwechselt uns gerne mal. Ja, BTS.
3: Doch,
0: I just wanna dive.
3: Ach, ja, schon.
4: Ja, aber nicht ein echt.
3: Nein.
4: Alt ist er echt blond.
0: Meint ihr nicht, ich könnte da mitmachen? Auch so Choreografie.
2: Sofort.
0: Doch. Gesangstechnisch, choreotechnisch, naja, okay. Ja.
2: Lässt sich technisch alles regeln.
3: Mit KI ein bisschen
0: so
3: pushen.
0: So, nämlich. Auf jeden Fall hören wir gleich I just wanna dive. Swim, BTS gleich auf Bremen 4, vorher noch Stars von Weiß hier auf Bremen 4 bei Elisa Knöckel.
3: Guten Morgen.
0: Ike Pauli,
3: moin.
0: Sebastian Segebade.
2: Hallo.
0: Und Malte Jansen, moin.
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1: 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Hier ist Bremen 4 und diese Woche wird es Herbst im Bremen 4-Land. Wie gut, dass heute die Frankfurter Buchmesse losgeht. Da gibt's neuen Stoff.
2: Ach, ich lieb's ja, ne? So Sofa, Wolldecke, Regen und dann so ein gutes Buch auf dem Schoß.
1: Ja, und deswegen haben wir euch nach Buchtipps gefragt und Lea aus Bremen-Horn hat einen, der ziemlich gut klingt, finde ich.
3: Ja, da finde ich die Autorin Julie Kaplan ganz toll und die hat gerade ein neues Buch rausgebracht, Ein kleines Zuhause in Prag. Und da geht es um einen kleinen Wettbewerb in einer Brauerei, wo dann ein ehemaliges Paar gegeneinander antritt. Und dann gibt es so ein paar Twists and Turns, was ganz spannend ist.
1: Und das hier ist der Grund, warum Lea das Buch so mag.
3: Ich finde generell immer spannend, wenn es in anderen Städten oder Ländern spielt und man lernt auch ein bisschen immer mit von der Kultur und diese Neckereien zwischen den Paaren sind eben ganz lustig.
2: Ja, und Tipp, wo man das Buch lesen kann, hat sie auch.
3: Am besten zu Hause im gemütlichen Lesesessel mit einer heißen Schokolade dazu.
2: So.
1: Ja, das klingt doch wirklich sehr gut. Ein kleines Zuhause in Prag von Julie Kaplan. Der Lesetipp von Lea aus Horn ist notiert. Ich mag Prag auch sehr, deswegen bin ich sehr gespannt.
2: Ja, finde ich auch schön.
1: Jetzt auch diese Herbststimmung und so. Karlsbrücke im Nebel. Wilhelm-Kaisen-Brücke in Bremen im Nebel. Vielleicht auch heute Morgen, aber der Nebel verzieht sich noch in Bremen. Später auch ein bisschen Sonne. 6:40 Uhr ist es.

0: Elisa, ist dann die neue dicke Jacke schon geliefert worden?
1: Ja, die habe ich direkt gestern nach der Arbeit abgeholt.
0: Ah, also im Paketshop war die. Ich wollte gerade sagen, weil sonst wären es nur noch 2 Tage Zeit. Dann zieht nämlich der Oktober ganz andere Seiten auf. Vom goldenen zum grauen und sehr nassen Oktober.
2: Was heißt das dann genau?
0: Ab Donnerstag wirklich ganz anders. Ganz anderes Gesicht. Viel Regen. Temperaturen pendeln sich dann maximal um 14 Grad ein. Das haben wir jetzt schon so. Ja. Zum Beispiel in Butjading. Dann ist wirklich die Zeit der Wärmekissen, der Wolldecken, der warmen Getränke.
2: Aber heute nochmal bis zu 20 Grad mit ein bisschen Sonne und vielen Wolken. Morgen wird es auch nochmal ganz geil. Morgen auch nochmal so Temperaturen bis maximal 21 Grad sogar. Aber ab Donnerstag, dann der Downer.
0: So, das Geräusch ist es.

0: Della Lefty auf Bremen 4, Boston um 7:07.
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1: In einer halben Stunde geht die Sonne auf, aber die ist ein bisschen schwer heute, denn es sind viele Wolken am Start. Oft kommt da aber nichts raus Richtung Küste, da kann es vielleicht ein paar einzelne kleine Schauer geben. Ansonsten heute Temperaturen maximal 18 bis 20 Grad. Jetzt gerade haben wir aber auch schon zweistellige Temperaturen, zum Beispiel in Bremen und Olten 10 Grad, Bassum 12 und in Bremerhaven haben wir schon 15 Grad.
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1: 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Es gibt immer mehr Anträge auf Kriegsdienstverweigerung.
2: Ja, die jungen Männer wollen auf keinen Fall zum Bund. Außerdem nach der Absage der Marine sieht Bremerhavens Oberbürgermeister Güntner weiter Chancen für seinen Bremerhaven. Und in Frankreich wollen tausende Schülerinnen und Schüler erneut protestieren. Immer mehr junge Männer stellen einen Antrag auf Kriegsdienstverweigerung. Die Zahl ist nach Medienberichten in diesem Jahr stark gestiegen. Die Einzelheiten aus Berlin von Nicole Markwald.
3: Nach wie vor gibt es keine Wehrpflicht in Deutschland. Trotzdem ist die Zahl der Anträge auf Verweigerung des Kriegsdienstes steil angestiegen. Das berichtet die Funke Mediengruppe. Sie hat Zahlen des Bundesamtes für Familie und zivilgesellschaftliche Aufgaben ausgewertet. Dort gingen von Januar bis Ende August dieses Jahres rund 12.100 Anträge auf Kriegsdienstverweigerung ein. Ein Grund ist die Einführung des neuen Wehrdienstgesetzes. Die Bundeswehr schickt seit Anfang 2026 jedem und jeder 18-Jährigen einen Fragebogen zu. Trotz dieses Fragebogens ist niemand zum Wehrdienst verpflichtet.
2: Die Entscheidung, den neuen Marinehafen an der Nordseeküste in Emden und nicht in Bremerhaven zu bauen, stößt auf Kritik. Bremerhavens Oberbürgermeister Martin Güntner sieht in dem Entschluss eine vertane Chance für die Stadt. Levin Mais berichtet.
4: Die Zukunft Bremerhavens hängt nicht von der Entscheidung der Marine ab, so Oberbürgermeister Martin Güntner. Trotzdem sei es ärgerlich für die Stadt. Ein Marinehafen hätte den Standort gestärkt. Laut Güntner können jetzt die Pläne für den Energyport als Hafen für die Energiewende auf dem Blexer Bogen vorangetrieben werden. Die Bremer Handelskammer sieht Bremerhaven trotz der Entscheidung weiter im Fokus der Bundeswehr. Das haben die jüngsten Investitionen des Bundes in den Ausbau des Hafens als NATO-Drehscheibe gezeigt. Darüber hinaus ist die Schiffbauwirtschaft in Bremerhaven von der Marine gefragt.
2: In Frankreich wollen heute landesweit erneut zahlreiche Schülerinnen und Schüler gegen die aus ihrer Sicht schlechten Lernbedingungen protestieren. Unterstützt werden sie von Gewerkschaften. Bei vergangenen Protesten gab es immer wieder Gewalt und Ausschreitungen. Die Sorge ist da, dass das dieses Mal wieder so ist. Die Schülerinnen und Schüler fordern unter anderem kürzere Schultage und eine bessere Ausstattung der Schulen. Nach mehreren Großbränden in Zeven am vergangenen Wochenende hat die Polizei eine spezielle Ermittlungsgruppe eingerichtet. Die Beamten sollen klären, ob es einen Zusammenhang zwischen den drei Bränden gibt. Die Polizei schließt eine vorsätzliche Brandstiftung nicht aus. Unter anderem waren insgesamt 11 Autos und 6 Wohnmobile ausgebrannt. Der Gesamtschaden liegt bei weit über 1 Million Euro. Und das waren die vier News. Die nächsten gibt's um 7:30.
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1: Jetzt ist es 7:03, A1 Osnabrück Richtung Bremen, zwischen Dreieck Stur und Bremen-Arsten, 4 Kilometer stockender Verkehr. A1 Bremen Richtung Hamburg, zwischen Maschener Kreuz und Stillhorn, 3 Kilometer stockender Verkehr. Hier braucht ihr ungefähr 20 Minuten länger. Und die B71 und B74 Bremer Förde, neue Straße, ist zwischen Ludwigstraße und Brunnenstraße wegen eines Rohrbruchs in beiden Richtungen bis morgen ungefähr 15 Uhr gesperrt. Deswegen gab es hier gestern Nachmittag zur Feierabendzeit ja schon einiges an Verkehr. Hoffentlich wird das heute ein bisschen entspannter.
5: Geblitzt wird auf der A1 Bremen Richtung Osnabrück kurz vor der Abfahrt Asten, dann auf dem Autobahnzubringer Hemelingen stadtauswärts kurz vor der Autobahnbrücke und in Ethelsen auf der Bremer Straße auf Höhe des Schlossparks in Richtung Achim. Wenn ihr noch einen gesehen habt, dann ruft gern an 0421 246 666. Gute Fahrt.
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1: Wir sind's. Hier ist für euch Elisa Knöckel.
5: Guten Morgen.
1: Ike Pauli.
5: Moin.
1: In den vier News Sebastian Segebade.
6: Guten Morgen.
1: Und ich bin Malte Jansen. Moin und einen schönen Dienstag.
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0: Es gibt einen Account auf Instagram, den ich so lieb finde.
1: Aha, erzähl.
0: Also der Inhalt an sich ist gar nicht so das Spannende, weil es ist einfach ein Account, der so ein bis zweimal am Tag den Wetterbericht postet. Also den Wetterbericht, ja, wie er auch so im Fernsehen läuft mit Moderatorin, Moderator so vor der Deutschlandkarte.
2: Da, ja, das klingt ja erstmal so, ja, okay.
0: Ja, aber in der Kommentarspalte hat sich so eine richtig kleine, süße Gemeinschaft gebildet. Da erzählen sich die Leute einfach unter jedem Post, was sie heute so Schönes erlebt haben.
1: Also auch was gar nichts mit dem Wetter zu tun hat unbedingt.
0: Ja, also meistens hat es gar nichts mit dem Wetter zu tun.
1: Hast du ein Beispiel dafür?
0: Ja, schau, hier hat eine geschrieben. Hallo Community, heute habe ich eine Freundin getroffen, die ich seit 14 Jahren nicht gesehen habe. Ich bin so glücklich. Hoffe, ihr hattet auch einen schönen Tag und bis morgen.
2: Oh, da fühlt man doch voll mit.
1: Absolut. Ja,
0: total. Süß. Die meisten posten sogar Bilder dazu. Hier auch von zwei Katzen. Meine Katzen haben heute zum ersten Mal miteinander gekuschelt.
2: Oh.
0: Habe ich mich auch gefreut drüber. Da nochmal Hallo an alle. Heute habe ich beim Sonnenuntergang im Feld getanzt. Auch ein Bild dazu. Ich war so, das ist so wholesome. Und dann da auch so banale Dinge wie so, hallo Freunde, heute habe ich mir super leckeres Sushi und Curry bestellt.
2: Weißt du was, da kriegt man ja auch ein bisschen so die Hoffnung, dass nicht alles ätzend im Leben ist. Also, dass es doch noch Leute gibt, die irgendwie Herz haben und das ist einfach Schönes.
0: Ja. Voll. Und was ich auch richtig cool finde, die Kommentarspalte ist richtig international. Also, das ist eigentlich eine finnische Seite. Aber da sind Kommentare aus, liebe Grüße aus Brasilien, Ukraine habe ich auch gesehen, aber auch Deutschland, so, ach, liebe Grüße aus Berlin gerade.
1: Jetzt muss ich den Account auch sehen. Das ist ja eigentlich ein Wetter-Account, aber ich bin nur wegen der Kommentare da.
0: Ja, wirklich.
1: Wie heißt der Account nochmal?
0: Der heißt MTVSAA. Weiß jetzt leider natürlich nicht, wie man es ausspricht auf Finnisch.
1: MTVSAA.
0: Genau.
1: Also ihr könnt auch einfach uns mal schreiben und sagen, was ihr Schönes erlebt habt.
0: Ja.
1: Ihr müsst gar nicht unbedingt bei Sonnenuntergang im Feld getanzt haben. Das sind ja oft auch die kleinen Dinge, die einen freuen.
0: Ja,
1: deswegen lasst uns gerne
0: Kaffee
1: mal
0: getrunken.
1: Ja, zum Beispiel. Hier ist Bremen 4 am Dienstagmorgen, 7.13 Uhr.

0: Hallo zusammen, hier ist Bremen 4 mit einer wichtigen Einmeldung für die A7, Hamburg Richtung Hannover. Zwischen Hamburg-Hausbruch und Heimfeld ist ein Fahrzeug liegen geblieben, also fahrt ihr bitte vorsichtig. Heute übrigens Temperaturen auch wieder so maximal 20 Grad. Dazu ein bisschen Sonne, aber auch viele Wolken. Oft bleibt es trocken, aber Richtung Küste kann es ein paar einzelne schwache Schauer geben. 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
1: Jetzt.

0: Liebes Bremen-Vierland, könnt ihr eigentlich gut im Homeoffice arbeiten?
1: Also wir können es ja nicht, weil von zu Hause aus moderieren ist ein bisschen doof.
0: Ja.
1: Aber ich kann mir vorstellen, manche Leute können sich besser im Homeoffice konzentrieren, manche vielleicht gar nicht.
0: Ich wäre, glaube ich, zu abgelenkt zu Hause. Wenn ich jetzt irgendwie Homeoffice machen würde, da gäbe es zu viele Quellen, die mich ablenken würden.
1: Aber wenn du zum Beispiel eine leichte Erkältung hast und eigentlich zur Arbeit gehen könntest, aber niemanden anstecken will, dann ist Homeoffice natürlich super.
0: Das stimmt, dann ist auf jeden Fall gut.
1: Aber das Dilemma wird größer, denn immer mehr Unternehmen wollen, dass die Leute zurück wieder ins Büro kommen. Wir haben zum Beispiel ein Beispiel hier in Bremen, Mercedes. Da sollen ab Januar wieder alle für 4 Tage in der Woche fest zurück ins Büro kommen.
0: Ja, die Frage ist aber generell, wie seht ihr das in Bremen-Vierland? Weg vom Homeoffice? Die einen finden das
2: doof. Es gibt viele Menschen, für die ist es angenehmer, zu Hause zu arbeiten, weil die zum Beispiel Kinder betreuen müssen.
1: Ja, gutes Argument, aber andere eben auch anders, ne?
3: Meine Frau ist Geschäftsführerin und die findet das auch ganz schrecklich, weil keine Leute im Büro sind. Also sie ist auch gegen das Homeoffice und möchte, dass die Leute vor Ort sind.
0: Tja, und wo steht das Bremen-Vierland? Was meint ihr, pro oder contra Homeoffice?
1: Genau das wollen wir mal aufdröseln mit der neuen Radio Bremen Meinungsmelder-Befragung. Wenn ihr mitmachen wollt und dazu eine Meinung habt, dann geht auf buten-und-binnen.de.

0: Ich mag den Song immer noch sehr. Sophie Alice Baxter und Felix Jähn. Ready for your love in der Bremen für Morgenshow. Um 7.26 Uhr. Und gleich Rihanna.
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1: Da sind wir jetzt gerade bei 13 Grad in Oldenburg, 12 Grad in Bremen und in Bremerhaven haben wir schon 15 Grad. Bis zu 20 sind heute möglich. Dazu gibt es doch einige Wolken, ein bisschen Sonne auch. Oft bleibt es trocken, an der Küste kann es ein paar Tropfen geben.
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2: Guten Morgen. In Sachsen-Anhalt kommt heute erstmals nach dem AfD-Wahlsieg der Landtag zusammen. Zunächst soll der Landtagspräsident gewählt werden. Es gilt als wahrscheinlich, dass der AfD-Kandidat Tobias Rausch ernannt wird. Die AfD in Sachsen-Anhalt gilt laut Verfassungsschutz als gesichert rechtsextrem. Immer mehr junge Männer stellen einen Antrag auf Kriegsdienstverweigerung. Wie mehrere Medien unter Berufung auf offizielle Zahlen schreiben, waren es in diesem Jahr bis August gut 12.000 und der Trend geht nach oben. Hintergrund ist vermutlich das neue Wehrdienstgesetz, das seit Jahresanfang gilt. Und nachdem klar ist, dass der neue Nordsee-Marinehafen in Emden und nicht in Bremerhaven gebaut wird, zeigt sich Bremerhavens Oberbürgermeister Martin Güntner enttäuscht. Er spricht von einer vertanen Chance. Es gäbe aber nun neue Perspektiven, heißt es. Ausführliche 4 News gibt's um 8.
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1: Jetzt ist es 7:30, A1, Osnabrück Richtung Bremen, zwischen Dreieck Stur und Bremen-Arsten. 4 Kilometer stockender Verkehr. A1 Bremen Richtung Hamburg. Die Ausfahrt Sittensen ist wegen Bauarbeiten bis ungefähr 12 Uhr heute Mittag gesperrt. A1 Bremen Richtung Lübeck, zwischen Maschener Kreuz und Dreieck Norderelbe, 6 Kilometer stockender Verkehr. A7 Hannover Richtung Flensburg, zwischen Hamburg-Heimfeld und Elbtunnel, 5 Kilometer stockender Verkehr. Hier braucht ihr ungefähr 20 Minuten länger. Die B71/B74 Bremer-Förde, neue Straße, ist zwischen Ludwigsstraße und Brunnenstraße wegen eines Rohrbruchs in beiden Richtungen bis morgen ungefähr 15 Uhr gesperrt. Hoffen wir mal, dass es da heute nicht so viel Stau gibt wie gestern zur Feierabendzeit. Im Kreis Osterholz ist die Landesstraße zwischen Heudorf und Karlshöfener Moor in beiden Richtungen nach einem Unfall gesperrt. Noch was für den Kreis Osterholz? Die Ostersoder Straße ist zwischen Brettdorfer Moor und Ostersode nach einem Unfall in beiden Richtungen gesperrt.
3: 2 Blitze habt ihr uns aktuell gemeldet. Auf der A1 Bremen Richtung Osnabrück, kurz vor der Abfahrt Arsten und in Ethelsen auf der Bremer Straße auf Höhe des Schlossparks. Da wird in beide Richtungen geblitzt. Habt ihr noch einen gesehen? Dann meldet ihn doch gerne unter der 0421 246 666. Gute Fahrt.
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1: Kleine Frage an euch drei. Wenn man gefragt wird, ist dir warm oder kalt, aber einem weder noch ist, was sagt ihr dann?
4: So lala. Angenehm.
2: Okay. Ist okay? So vielleicht?
1: Ich sag irgendwie immer, mir ist normal.
2: Mir ist normal? Das sagt doch niemand.
4: Mir ist normal.
1: Ja, ich weiß nicht, was ich beantworten soll.
4: Du bist nicht normal, wenn dir normal ist.
1: Mir ist normal. Mir ist weder warm noch kalt.
4: Mir ist normal. Ja,
1: ich finde,
4: okay.
1: Man sollte dafür mal irgendwie ein vernünftiges Wort
4: ja,
1: sich überlegen.
4: Ja, mir ist lau.
1: Mir ist lau.
2: So mittel oder so?
1: Nee. Ja. Mir ist so mittel.
2: Ja, auch
4: ich
2: doof.
4: Ich finde, angenehm ist eigentlich eine gute Lösung,
1: mir
4: oder?
1: Mir ist angenehm.
4: Nein,
1: ja, doch.
4: Mir ist angenehm.
1: Angenehm, ja, das klingt ganz freundlich auf jeden Fall. Da muss ich wohl noch ein bisschen lernen, was die Freundlichkeit angeht. Hier ist für euch Elisa Knöcke.
4: Guten Morgen.
1: Ike Pauli.
5: Hallo.
1: Sebastian Segebade.
2: Mir ist normal, habe ich noch nie gehört.
1: Und hier ist Malte Jansen, the normal one.

0: Leute, jetzt am Freitag gehen schon die Herbstferien los. Wirklich crazy, wie schnell das wieder ging, ne? Vielleicht habt ihr dann auch ein bisschen Zeit für euch, schön zu Hause einmummeln und was lesen.
1: Ja, genau dafür haben wir mal ein paar Buchtipps von euch gesammelt. Für Emre aus Weihe zum Beispiel ist das hier der absolute Favorit.
2: Also definitiv bestes Buch, was ich persönlich finde, ist Der Name des Windes. Ist von Patrick Rothfuss. Ich kann es nur sehr empfehlen. Es ist eine mystische Fantasy-Welt, wie man es kennt. Du willst einfach mehr davon haben.
0: Ja, und was passiert in dem Buch? Emre sagt's euch.
2: Es geht also um einen Jungen, also sehr klein. Der wächst auf in einer Familie. Danach kommt es zu einem Unfall, sage ich jetzt mal. Er muss auf sich selber aufpassen und bahnt sich seinen Weg, sage ich mal, durch, um seinen Traum zu erfüllen, um zur Universität zu gehen, um alles zu lernen. Er ist einfach sehr wissbegierig, möchte die Geheimnisse der Welt lüften, sage ich jetzt einfach mal.
1: Ja, klingt nach einer spannenden Geschichte. Und wann und wo liest man das jetzt am besten?
2: Es passt immer. Also ich lese das mindestens zweimal jährlich. Ich habe auch das Hörbuch davon. Ich habe alles gekauft, was ich davon irgendwie in die Finger kriege, sage ich mal. Aber das Buch selber lesen tue ich am liebsten natürlich dann einfach zu Hause, ne? Auf der Couch, am Wochenende oder halt natürlich vom Schlafen gehen, ne? Um einfach mal ein bisschen abzuschalten und sich ein bisschen auch aus der Realität in so eine Fantasy-Welt zu begeben.
1: Also zweimal jährlich finde ich schon eine Ansage.
0: Ja, auf jeden Fall. Und dieses Buch, das Emre aus Weihe so feiert und das er so empfiehlt, heißt Der Name des Windes. Ist also auf der Leseliste, würde ich sagen. 7:39 Uhr.
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Das ist ein ziemlich grauer Start in den Herbstmorgen heute. Die Sonne kommt aber noch raus. Trotzdem gibt es heute mehr Wolken als Sonne. Es bleibt meistens trocken. Richtung Küste kann es vielleicht mal ein paar einzelne Tropfen geben, aber so richtig viel kommt hier auch nicht runter. Temperaturen maximal 20 Grad. Jetzt gerade haben wir so 12 bis 15 Grad draußen. 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Moin! Voll.

0: Hier bei uns bei Bremen 4 in der Redaktion, da sagen wir jetzt nicht einfach immer nur Elisa, wenn wir was von Elisa wollen. Nee, wir sprechen sie jetzt immer so an.
1: Elisa, Elisa, Elisa, Elisa. Elisa, Elisa, Elisa, Elisa.
2: Ja, finde ich richtig so.
1: Elisa, Elisa, Elisa. Elisa, Elisa.
0: Ich habe immer noch so ein Tambourin dabei.
2: Ja, genau, so machen wir das.
0: Ich spiele die Gitarre.
2: Das hat mir eine Freundin zugeschickt. Das ist von so einem Insta-Kanal, die einfach jeden Tag einen anderen Namen jodeln. Ich habe jetzt Malte und Ike auf Anhieb leider nicht gefunden. Es tut mir leid. Oh. Ich würde sagen, entweder wir singen das jetzt so selber ein gleich. Malte, Malte, Malte, Malte.
0: Malte, Malte, Malte, Malte, Malte.
3: Hör auf.
2: Oder ich schicke da mal einen Wunsch hin. Ike, Ike, Ike, Ike.
0: Ike.
3: Bitte mehr jodeln.
1: Elisa, Elisa, Elisa, Elisa.
2: Ja, Ohrwurm.
0: Ja, sehr gut.
1: Elisa, Elisa, Elisa.
0: Wir sollten die Namen öfter jodeln.
2: Ja, finde ich auch.
3: Wer braucht schon, du bist gut genug.
0: Ja, genau.

0: 8:05, hier ist Bremen 4, gleich mit Linkin Park.
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1: Wir haben gerade in Bremen 12 Grad, Oldenburg 13, Budjadingen 14 und Bremerhaven 15. Habt ihr gemerkt, ich habe gerade die Orte mit den Temperaturen der Reihenfolge nach sortiert. Bis zu 20 Grad kriegen wir heute noch. Dazu gibt es einiges an Wolken auf dem, am Himmel. Ein bisschen Sonne auch zwischendurch. Es bleibt oft trocken, aber Richtung Küste kann es ein paar Tropfen geben.
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1: Mit Sebastian Segebade. Erstmals könnte die AfD einen Landtagspräsidenten stellen.
2: Ja, die Wahl dazu steht heute in Sachsen-Anhalt an. Außerdem, es gibt immer mehr Anträge auf Kriegsdienstverweigerung. Und nach der Entscheidung, den neuen Marinehafen nicht in Bremerhaven zu bauen, hofft Oberbürgermeister Güntner auf neue Perspektiven. In Sachsen-Anhalt kommt 4 Wochen nach der Wahl der Landtag das erste Mal zusammen. Dabei geht es unter anderem um die Wahl des Parlamentspräsidenten. Die AfD in Sachsen-Anhalt gilt als gesichert rechtsextremistisch. Sie schlägt als Wahlsiegerin Tobias Rausch für das Amt vor. Jochen Müller berichtet.
3: Tobias Rausch ist 35 Jahre alt, gehört zur Führungsriege der AfD in Sachsen-Anhalt und ist Vertrauter von Ulrich Siegmund. Er gilt zwar nicht als Hardliner, war aber in die sogenannte Vetternwirtschaftsaffäre verstrickt. Seine Wahl zum Landtagspräsidenten heute gilt als sehr wahrscheinlich. Zwar fehlen der AfD 3 Stimmen zur Mehrheit, das Bündnis Sarah Wagenknecht BSW hat aber mehrfach versichert, Rausch mitwählen zu wollen. Linke, Grüne und SPD werden ihn nicht wählen. Der Kandidat einer rechtsextremen Partei sei als Landtagspräsident nicht geeignet. Die CDU-Fraktion will sich enthalten.
2: Immer mehr junge Männer stellen einen Antrag auf Kriegsdienstverweigerung. Wie mehrere Medien unter Berufung auf offizielle Zahlen schreiben, waren es in diesem Jahr bis August gut 12.000 und der Trend geht nach oben. Hintergrund ist vermutlich das neue Wehrdienstgesetz, das seit Jahresanfang gilt. Das Verteidigungsministerium schickt seit Jahresbeginn auch jedem und jeder 18-Jährigen einen Fragebogen zu. Eine Wehrpflicht gibt es weiter nicht. Nachdem klar ist, dass der neue Nordsee-Marinehafen in Emden und nicht in Bremerhaven gebaut wird, zeigt sich Bremerhavens Oberbürgermeister Martin Güntner enttäuscht. Er spricht von einer vertanen Chance.
4: Diese Entscheidung für Emden, die ja die Admiralität getroffen hat und das Bundesverteidigungsministerium, ist im Prinzip keine Entscheidung gegen Bremerhaven. Und insofern bin ich überzeugt davon, dass nach dieser jetzt an uns vorbeigegangenen Chance auch wieder weitere kommen werden.
2: Laut Güntner können jetzt die Pläne für den Energyport als Hafen für die Energiewende vorangetrieben werden. Das Ziel verfolgt auch der Bremer Senat schon seit längerem. Nach mehreren Großbränden in Zeven am vergangenen Wochenende hat die Polizei eine spezielle Ermittlungsgruppe eingerichtet. Die Beamten sollen auch klären, ob es einen Zusammenhang zwischen den 3 Bränden gibt. Die Polizei schließt eine vorsätzliche Brandstiftung nicht aus. Unter anderem waren insgesamt 11 Autos und 6 Wohnmobile ausgebrannt. Der Gesamtschaden liegt bei weit über 1 Million Euro. Und das waren die 4 News. Die nächsten gibt's um 8:30.
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1: 3:08 A1 Osnabrück Richtung Bremen zwischen Dreieck Stur und Bremen-Arsten. 7 Kilometer stockender Verkehr vor der Baustelle. A1 Bremen Richtung Hamburg. Die Ausfahrt Sittensen ist wegen Bauarbeiten bis ungefähr 12 Uhr gesperrt. A1 Bremen Richtung Lübeck zwischen Maschner Kreuz und Dreieck Norderelbe. 6 Kilometer stockender Verkehr. A7 Hannover Richtung Flensburg zwischen Hamburg-Heimfeld und Elbtunnel. 5 Kilometer stockender Verkehr. Ihr braucht hier 20 Minuten länger. Die B71 und B74 Bremervörde, neue Straße, ist zwischen Ludwigstraße und Brunnenstraße wegen eines Rohrbruchs in beiden Richtungen immer noch gesperrt. Das wird auch noch ein bisschen dauern. Bis morgen ungefähr 15 Uhr soll das gesperrt bleiben. Im Kreis Osterholz ist einmal die Landesstraße zwischen Heudorf und Karlshöfener Moor in beiden Richtungen nach einem Unfall gesperrt. Und auch die Ostersoder Straße ist zwischen Brettdorfer Moor und Ostersode nach einem Unfall in beiden Richtungen gesperrt.
5: Geblitzt wird auf der A1 Bremen Richtung Osnabrück, kurz vor der Abfahrt Arsten. Dann in Grolland auf der Emslandstraße bei der Auffahrt B75 stadteinwärts. In Delmenhorst auf der Stedinger Landstraße, kurz hinter dem Autohaus Richtung Brake. Und in Etelsen auf der Bremer Straße auf Höhe des Schlossparks. Da wird auch in beide Richtungen geblitzt. Wenn ihr noch einen gesehen habt, dann meldet ihn gerne unter der 0421 246 666. Gute Fahrt.
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1: Ich habe ja eben gesagt, dass wenn mich jemand fragt, Malte, ist dir warm oder kalt und mir ist irgendwas dazwischen, mir ist angenehm, dann sage ich, mir ist normal. Mhm. Und da hat ja Sebastian gesagt, sowas habe ich noch nie gehört. Ne? Hast du doch gesagt.
2: Ja, habe ich gesagt.
1: So, jetzt haben wir eine WhatsApp bekommen.
5: Ja, Andrea hat uns geschrieben, sie meinte, moin aus Weihe, also ich sag auch, mir ist normal, was sonst? Verstehe so. Die Frage nicht.
1: Looking at you, Sebastian.
6: Ich habe auch ein bisschen drüber nachgedacht, vielleicht könnte man auch einfach sagen, mir ist Wald. Warm ist und Wald? Kalt. Wald. Ah. Mir ist einfach einfach Wald. Ich glaube, die Leute würden denken, wir sind bescheuert.
1: Ja, Karm geht nicht, oder was? Mir ist Karm.
6: Mir ist Karm.
1: Meinst du, die Leute denken jetzt erst, wir sind bescheuert?

0: Oh, ich stelle gerade fest, ich war schon ganz lange nicht mehr in einer Bibliothek und habe mir was ausgeliehen. Schade eigentlich, weil ich mag das eigentlich immer so. Man trifft doch Menschen, die Tipps geben können und so.
1: Ja, da gibt es auch immer einen Buchtisch, wo man so ein bisschen gucken kann, was ist gerade Phase. Bremen 4-Reporterin Sina Derizinski, die war für uns in der Stadtbibliothek in Bremen, hat sich mal da umgeguckt und sie hat Violetta getroffen. Die war gerade so in das Buch Lieselotte vertieft, dass wir mal nachgefragt haben.
2: Warum Lieselotte? Erzähl mal. Nicht alle kennen Lieselotte. Was ist Lieselotte denn?
3: Eine Kuh.
2: Und was erlebt die in den Geschichten?
3: Die hat noch mehr Tiere und die spielen zusammen.
2: Und die erleben ganz tolle Ereignisse?
3: Ja.
2: Und sind die lustig?
3: Ja.
2: Und sag mal, die Mama hat mir gerade erzählt, sie liest dir abends immer gerne vor. Was magst du denn so gerne daran, wenn die Mama dir das vorliest?
3: Gemütlich. Auf dem Sofa.
0: Oh, ist ja wirklich süß, oder? Gemütlich auf dem Sofa und dann liest Mama von Lieselotte vor.
1: Ja, das müssen wir eigentlich mal lesen, Lieselotte. Das wird's gemütlich hier. In der Stadtbibliothek gab es aber auch noch mehr Expertise. Vor allem Eva arbeitet da und muss ständig Bücher empfehlen. Das hier ist gerade ihr absoluter Favorit.
4: Mein Tipp ist gerade Florence Knapp, die Namen. Da geht es um eine Frau, die in einer schwierigen Beziehung ist. Sie hat ein Kind bekommen und der Mann hat einen Wunschnamen, sie hat einen Wunschnamen und die ältere Tochter hat einen Wunschnamen. Und je nachdem, wie das Kind genannt wird, entwickelt sich der Lebensweg total unterschiedlich. Das war so spannend, dass ich es nicht mehr aus der Hand legen konnte.
0: Das ist eine geile Idee, finde ich. Je nachdem, wie du heißt, ändert sich dein Lebensweg.
1: Na, da platzt mir der Kopf. Florenz Knapp, okay.
0: Die Namen heißt das Buch, ist auch schon prämiert mit Preisen und von vielen Seiten super bewertet. Auch das könnt ihr euch für die Herbstferien ausleihen in der Stadtbibliothek. Wenn ihr jetzt schnell seid.

0: Leute, die Loskugeln sind frisch gefüllt.
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0: Frisch gefüllt, damit wir auch heute wieder einen Buchstaben auslosen können. Um mit euch zu schnacken, wenn ihr denn in einem Ort wohnt, der mit diesem ausgelosten Buchstaben beginnt.
2: Ich bitte um Trommelwirbel, Malte.
0: Sehr wohl. Ein T. T. T. Leute, wenn ihr aus einem Ort kommt, der mit T anfängt, dann meldet euch bei uns und sagt uns, was an diesem Ort so schön ist.
2: 0421 246 666 ist die Nummer hier von Bremen 4. Und als kleines Dankeschön gibt es von uns natürlich auch wieder den Bremen 4 Hotpot Kaffeebecher.
0: Also Leute, greift zum Telefon.
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0: Hallo zusammen, wir sind's, die 4 am Morgen, es ist 8.25 Uhr.
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0: Alicia Keys auf Bremen 4.
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0: Wir haben gerade in Bremen und Oldenburg 13 Grad, in Norden Hamm und Bremerhaven 15, Friesoythe 13. Da können wir noch ein bisschen was raufpacken, denn wir kriegen bis zu 20 Grad heute maximal. Dazu mehr Wolken als Sonne, oft bleibt es trocken, Richtung Küste kann es ein paar leichte Schauer geben.
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0: mit Sebastian Segebade.
2: Guten Morgen. In Sachsen-Anhalt kommt heute erstmals nach dem AfD-Wahlsieg der Landtag zusammen. Zunächst soll der Landtagspräsident gewählt werden. Es gilt als wahrscheinlich, dass der AfD-Kandidat Tobias Rausch ernannt wird. Die AfD in Sachsen-Anhalt gilt laut Verfassungsschutz als gesichert rechtsextrem. Immer mehr junge Männer stellen einen Antrag auf Kriegsdienstverweigerung. Wie mehrere Medien unter Berufung auf offizielle Zahlen schreiben, waren es in diesem Jahr bis August gut 12.000 und der Trend geht nach oben. Hintergrund ist vermutlich das neue Wehrdienstgesetz, das seit Jahresanfang gilt. Und nachdem klar ist, dass der neue Nordsee-Marinehafen in Emden und nicht in Bremerhaven gebaut wird, zeigt sich Bremerhavens Oberbürgermeister Martin Güntner enttäuscht. Er spricht von einer vertanen Chance. Aber es gebe nun auch neue Perspektiven, heißt es von ihm. Ausführliche 4 News gibt's um 9.
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0: Jetzt ist es eine Minute nach 8:30. A1 Osnabrück Richtung Bremen zwischen Dreieck Stur und Bremen-Arsten. 7 Kilometer stockender Verkehr vor der Baustelle. A1 Bremen Richtung Hamburg. Die Ausfahrt Sittensen ist wegen Bauarbeiten bis ungefähr 12 Uhr gesperrt. A1 Bremen Richtung Lübeck zwischen Maschner Kreuz und Dreieck Norderelbe. 6 Kilometer stockender Verkehr. A7 Hannover Richtung Flensburg zwischen Hamburg-Heimfeld und Elbtunnel. 5 Kilometer stockender Verkehr. Hier braucht ihr 20 Minuten länger. Die B71, B74 in Bremervörde, neue Straße, ist zwischen Ludwigstraße und Brunnenstraße wegen eines Rohrbruchs in beiden Richtungen bis morgen ungefähr 15 Uhr gesperrt. Im Kreis Osterholz ist die Landesstraße zwischen Heudorf und Karlshöfener Moor in beiden Richtungen nach einem Unfall gesperrt. Und auch im Kreis Osterholz ist die Ostersoder Straße zwischen Brettdorfer Moor und Ostersode nach einem Unfall in beiden Richtungen gesperrt.
3: Geblitzt wird in Grolland auf der Emslandstraße bei der Auffahrt B75 stadteinwärts und in Delmenhorst auf der Stedinger Landstraße kurz hinter dem Autohaus in Richtung Brake. Wenn ihr noch einen Blitzer gesehen habt, dann meldet ihn uns unter der 0421 246 666. Gute Fahrt!
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0: Mit welchem Buchstaben fängt euer Ort an?
3: Vielleicht mit T.
0: Dann meldet euch sofort bei uns 0421 246 666, denn wir suchen Menschen aus Orten, die mit T anfangen heute.
3: Ja, wir würden gerne auch mit euch drüber quatschen über den Ort.
4: Und es gibt was zu gewinnen.
0: Hotpot-Kaffeebecher, kann man aber auch Tee draus trinken.
3: Oh!

0: Leute, vielen Dank schon mal an euch. Wir haben heute Morgen schon so viele coole Buchtipps von euch gehört. Die meisten lesen natürlich Krimis und Romane, sollte man meinen.
1: Ja, aber guck dich mal in der Bücherei um, was die Leute da alles so ausleihen. Das ist echt ganz interessant. Da kommen nämlich manchmal ganz andere Interessen zum Vorschein.
2: Mein Hobby ist Formel 1 schauen, weshalb ich auch sehr in die Sache reingehen will. Und ich lese einfach, um diese ganze Sache hinter der Formel 1 auch zu erfahren.
3: Sie ist eine Sängerin hier, Lady Gaga, die interessiert mich. Da habe ich auch so ein bisschen reingeschaut, das leihe ich mir auch als nächstes aus.
4: Ich brauche was über Kopenhagen für die Herbstferien, weil wir da eine Woche Urlaub machen und da noch nie waren.
5: Ich lese zurzeit die Geschichte der Chirurgie in 28 Operationen. Es ist kein Fantasiebuch und dann wird die Chirurgie halt in verschiedenen Operationen dargestellt.
0: Um es dann hinterher nachzumachen oder?
1: Weiß ich nicht, sich schon mal drauf vorzubereiten.
0: Oder so.
1: Kopenhagen, Formel 1, was nicht alles gibt.
0: Wirklich cool. Vielen Dank für eure Inspirationen. Hier ist Bremen 4, 8:39 Uhr haben wir es jetzt.

0: 7 Minuten vor 9, hier ist Bremen 4, gleich mit Carrie Hilson.
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1: Wetter kommt sofort. Erstmal diese wichtige Nachricht für die B437. Stotel Richtung Rodenkirchen. Denn zwischen der A27, Stotel und Speckje ist ein Fahrzeug liegen geblieben. Vorsicht bitte. Temperaturen heute maximal 18 bis 20 Grad. Davon haben wir jetzt in Bremen 13, in Leeste auch. In Otterndorf und Bremerhaven 15 Grad. Meistens bleibt es heute trocken, aber ziemlich bewölkt.
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1: Mit Sebastian Segebade. In Sachsen-Anhalt kommt nach dem AfD-Wahlsieg der Landtag das erste Mal zusammen.
2: Ja, und erstmals könnte dabei ein AfD-Politiker an die Spitze eines Landesparlaments gewählt werden. Außerdem, es gibt immer mehr Anträge auf Kriegsdienstverweigerung und immer weniger Tankstellen verstoßen gegen die 12-Uhr-Regelung. In Sachsen-Anhalt kommt 4 Wochen nach der Wahl der Landtag das erste Mal zusammen. Dabei geht es unter anderem um die Wahl des Parlamentspräsidenten. Die AfD in Sachsen-Anhalt gilt als gesichert rechtsextremistisch. Sie schlägt als Wahlsiegerin Tobias Rausch für das Amt vor. Jochen Müller berichtet.
3: Tobias Rausch ist 35 Jahre alt, gehört zur Führungsriege der AfD in Sachsen-Anhalt und ist Vertrauter von Ulrich Siegmund. Er gilt zwar nicht als Hardliner, war aber in die sogenannte Vetternwirtschaftsaffäre verstrickt. Seine Wahl zum Landtagspräsidenten heute gilt als sehr wahrscheinlich. Zwar fehlen der AfD 3 Stimmen zur Mehrheit, das Bündnis Sarah Wagenknecht BSW hat aber mehrfach versichert, Rausch mitwählen zu wollen. Linke, Grüne und SPD werden ihn nicht wählen. Der Kandidat einer rechtsextremen Partei sei als Landtagspräsident nicht geeignet. Die CDU-Fraktion will sich enthalten.
2: Immer mehr junge Männer stellen einen Antrag auf Kriegsdienstverweigerung. Wie mehrere Medien unter Berufung auf offizielle Zahlen schreiben, waren es in diesem Jahr bis August gut 12.000 und der Trend geht weiter nach oben. Hintergrund ist vermutlich das neue Wehrdienstgesetz, das seit Jahresanfang gilt. Das Verteidigungsministerium schickt seit Jahresbeginn auch jedem und jeder 18-Jährigen einen Fragebogen zu. Eine Wehrpflicht gibt es weiter nicht. Seit etwa einem halben Jahr dürfen Tankstellen die Spritpreise nur noch einmal am Tag erhöhen, nämlich um 12 Uhr mittags. Nachdem zu Beginn zahlreiche Verstöße gemeldet wurden, ist die Zahl mittlerweile deutlich gesunken. Das geht aus einer Auswertung des SWR hervor. Andreas Hein kennt die Einzelheiten.
4: Nach Berichten über erste Ermittlungen und Strafen im Sommer lässt sich aus den Daten jetzt ablesen, dass immer weniger Tankstellen mutmaßlich gegen die Regel verstoßen. An nur noch knapp 800 Tankstellen wurden im September die Preise zu unerlaubten Zeitpunkten erhöht. Das ist ein Drittel weniger als noch im Juli. Etwa jede 20. Tankstelle hält sich nicht an die 12-Uhr-Regel. Besonders auffällig bleibt aber, dass mutmaßlich 15% aller groben Verstöße auf Esso-Tankstellen entfallen. Der Konzern wollte sich gegenüber dem SWR nicht dazu äußern.
2: Brems Bürgermeister Andreas Bovenschulte sagt gleich erneut vor dem Untersuchungsausschuss der bremischen Bürgerschaft zur sogenannten Staatsräteaffäre aus. Der Regierungschef soll Auskunft darüber geben, was genau seine Rolle war, als Ex-Umweltstaatsrätin Irene Strebel im Herbst vergangenen Jahres in den einstweiligen Ruhestand versetzt wurde. Der Untersuchungsausschuss beschäftigt sich mit der Frage, ob ehemalige Bremer Staatsrätinnen und Staatsräte bei ihrer Entlassung unzulässige Versorgungsansprüche erhielten. Und das waren die 4 News. Die nächsten gibt's um 9:30.
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1: 8:35 ist es jetzt. A1 Osnabrück Richtung Bremen zwischen Dreieck Stur und Bremen-Arsten. 7 Kilometer stockender Verkehr vor der Baustelle. A1 Bremen Richtung Hamburg. Die Ausfahrt Sittensen ist wegen Bauarbeiten bis ungefähr 12 Uhr gesperrt. Weiter auf der A1 Bremen Richtung Lübeck zwischen Maschener Kreuz und Dreieck Norderelbe. 6 Kilometer stockender Verkehr. Hier braucht ihr 20 Minuten länger. A7 Hannover Richtung Flensburg. Zwischen Dreieck Hamburg Südwest und Elbtunnel 8 Kilometer stockender Verkehr. Hier dauert es 1/2 Stunde länger. Dann ist die B71, B74 Bremervörde, neue Straße zwischen Ludwigstraße und Brunnenstraße. Wegen eines Rohrbruchs in beiden Richtungen bis morgen ungefähr 15 Uhr gesperrt. Aber jetzt kommt noch was dazu. Der Verlauf Ritterstraße bis Huddelberg ist auch zwischen Kreisverkehr und Gartenstraße gesperrt. Alles wegen des Wasserrohrbruchs. Gestern Nachmittag gab es da schon ganz schön viel Stau. Hoffen wir mal, dass es heute entspannter abläuft. Im Kreis Osterholz ist die Landesstraße zwischen Heudorf und Karlshöfener Moor in beiden Richtungen nach einem Unfall gesperrt. Und noch was für den Kreis Osterholz. Die Ostersoder Straße ist zwischen Brettdorfer Moor und Ostersode nach einem Unfall auch in beiden Richtungen gesperrt.
5: Geblitzt wird in Grolland auf der Emslandstraße bei der Auffahrt B75 stadteinwärts und in Delmenhorst auf der Stedinger Landstraße kurz hinter dem Autohaus in Richtung Brake. Wenn ihr noch einen Blitzer gesehen habt, dann meldet ihn uns unter der 0421 246 666. Gute Fahrt.
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1: Wir sind's, Elisa Knöckel.
5: Guten Morgen.
1: Ike Pauli.
5: Kuckuck.
1: Sebastian Segebade.
2: Hallo.
1: Und ich bin Malte Jansen. Moin. Der Bass überzeugt. Bass persuades. Miley Cyrus. Jetzt auf Bremen 4.
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0: Wir haben schon viele Buchtipps von euch gehört hier, weil die Frankfurter Buchmesse ja beginnt und da reden wir heute sehr viel über das Lesen, über Bücher heute Morgen. Es macht Spaß.
1: Ja, ich habe ein kleines Buchquiz für euch.
0: Ah, auch gut.
1: Geht gleich los. Welches Buch wird angeblich am häufigsten aus öffentlichen Büchereien und Bibliotheken geklaut?
2: Geklaut? Die Bibel oder sowas?
0: Harry Potter.
1: Hätte ich auch beides gedacht. Nein, das Guinness-Buch der Rekorde wohl. Es gibt keine so ganz konkreten Zahlen,
2: hat
1: aber
2: selber
1: verschiedene
2: Rekord auf
0: Moment. Steht jetzt wirklich das Guinness-Buch der Rekorde im Guinness-Buch der Rekorde?
1: Ja, das weiß ich nicht. Nächste Frage. Wie viele Bücher hat die Stadtbibliothek Bremerhaven in ihrem Bestand?
2: Oh,
1: da hat ein Kollege angerufen, hat mal nachgefragt.
0: Stadtbibliothek Bremerhaven.
2: 300.000.
0: Hätte ich jetzt auch gesagt, Leute.
2: Echt?
0: Lustigerweise 300.000. Da sage ich 350.
1: 121.959.
0: Okay, Tendenz
1: so, aber ihr wart viel besser als ich. Ich habe 10.000 gesagt.
2: Oh.
1: So, welche Popstar-Biografie hat sich am schnellsten verkauft?
2: Wer hatte denn eine Biografie?
0: Britney Spears?
1: So ist es. Britney Spears.
2: Woman
1: and Me.
0: Das gibt's ja nicht.
2: Das hast du gegoogelt.
0: Nein,
2: vorher.
0: Wirklich nicht. Habe ich absolut nicht gegoogelt. Aber wisst ihr, wen wir jetzt hören?
1: Deswegen wahrscheinlich.
2: Mann. Nee.
0: Hier ist Britney. Ich habe die Bio noch nicht gelesen. 9:16 Uhr ist es. 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
1: Ein bisschen grau der Start heute in den Dienstag. Es wird aber nicht zu nass heute, denn wenn es Schauer gibt, dann so ein paar leichte, lockere Schauer Richtung Küste. Temperaturen heute maximal 18 bis 20 Grad. Jetzt gerade haben wir so 13 bis 15 Grad draußen.
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2: Guten Morgen. In Sachsen-Anhalt kommt heute erstmals nach dem AfD-Wahlsieg der Landtag zusammen. Zunächst soll der Landtagspräsident gewählt werden. Es gilt als wahrscheinlich, dass der AfD-Kandidat Tobias Rausch ernannt wird. Die AfD in Sachsen-Anhalt gilt laut Verfassungsschutz als gesichert rechtsextrem. An einer Oberschule in Langwedel im Kreis Verden gibt es gerade einen größeren Polizeieinsatz. Das bestätigte eine Polizeisprecherin. Über die Hintergründe ist bislang nichts bekannt. Und Tankstellen in Deutschland verstoßen immer seltener gegen die Regel, dass sie nur noch einmal am Tag die Preise erhöhen dürfen. Das geht aus einer Auswertung des SWR hervor. Die Zahl ist demnach seit Juli stetig gesunken. Seit etwa einem halben Jahr dürfen Tankstellen nur noch einmal um 12 Uhr mittags höhere Preise aufrufen. Ausführliche 4 News gibt's um 10.
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1: Jetzt ist es eine Minute nach halb zehn. A1 Osnabrück Richtung Bremen zwischen Dreieck Stur und Bremen-Arsten. 7 Kilometer stockender Verkehr vor der Baustelle. A1 Bremen Richtung Hamburg. Die Ausfahrt Sittensen ist wegen Bauarbeiten bis ungefähr 12 Uhr gesperrt. A1 Bremen Richtung Lübeck zwischen Maschener Kreuz und Dreieck Norderelbe. 6 Kilometer stockender Verkehr. Rüber auf die A7 Hannover Richtung Flensburg. Zwischen Dreieck Hamburg Südwest und Elbtunnel. 8 Kilometer stockender Verkehr. Hier verliert ihr ungefähr eine halbe Stunde. Dann ist die B71, B74 in Bremervörde, also neue Straße, zwischen Ludwigstraße und Brunnenstraße, wegen eines Wasserrohrbruchs in beiden Richtungen immer noch gesperrt. Außerdem ist der Verlauf Ritterstraße bis Huddelberg zwischen Kreisverkehr und Gartenstraße auch gesperrt. Im Kreis Osterholz ist die Landesstraße zwischen Heudorf und Karlshöfener Moor in beiden Richtungen nach einem Unfall gesperrt. Auch im Kreis Osterholz ist die Ostersoder Straße zwischen Brettdorfer Moor und Ostersode nach einem Unfall in beiden Richtungen gesperrt. Und in Langwedel ist die große Straße zwischen Hollenstraße und am Rathaus wegen Bauarbeiten in beiden Richtungen gesperrt.
3: Geblitzt wird auf der A1 zwischen der Auffahrt Hemelingen und der Weserbrücke in Richtung Osnabrück. Dann auf dem Autobahnzubringer Hemelingen stadtauswärts kurz vor der Autobahnbrücke. In Grolland auf der Emslandstraße bei der Auffahrt B75 stadteinwärts. Und in Delmenhorst auf der Stedinger Landstraße kurz hinter dem Autohaus in Richtung Brake. Wenn ihr noch einen gesehen habt, dann ruft gerne an 0421 246 666. Gute Fahrt.
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1: Hallo, wir sind's, Elisa Knöckel.
4: Hallo.
1: Ike Pauli.
4: Guten Morgen.
1: Sebastian Segebade.
2: Hallo.
1: Und Malte Jansen. Hallo.

0: So, bevor Marlin Kompa hier gleich übernimmt, ist schon im Studio, nochmal eben eine ganz fiese Gewissensfrage. Heute ist Tag der Nudel. Was findet ihr besser? Asiatische Nudeln oder Pasta alla Italiano?
1: Boah!
0: So nämlich.
1: Das ist ja gemein.
2: Aber fies, wirklich. Ne?
0: Mein Kopf geht so hin, her, ja. Hin, her. Also ja, Pesto.
1: Ah, zwing mich nicht zu entscheiden.
0: Müssen wir ja auch nicht.
2: Für mich sind das auch zwei völlig verschiedene Dinge.
1: Tagesformabhängig.
2: Ja.
1: Heute hätte ich, glaube ich, Lust auf italienische Nudeln.
2: Ich habe heute eher Lust auf asiatische Nudeln.
1: Haben wir doch hier gerecht aufgeteilt.
2: Denn ich habe nämlich gestern italienische Nudeln gegessen.
0: Oh, guten Appetit.
2: Haut rein, Leute.

0: Es ist 7:07. Vorsicht bitte auf der A7, Hamburg Richtung Hannover. Zwischen Hamburg-Heimfeld und Dreieck Hamburg-Südwest ist ein Fahrzeug liegen geblieben. Also fahrt hier bitte vorsichtig. Und damit geht's gleich weiter auf Bremen 4. 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Beyoncé gleich hier für euch auf Bremen 4.
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2: Wir haben 13 Grad aktuell in Bremen und in Knarrenburg. Stade meldet 14, Bremerhaven 15 Grad und rauf geht das heute noch bis zu 20 Grad. Dazu gibt es Wolken und Sonne wieder im Mix. Heute allerdings ein paar mehr Wolken und Richtung Küste kann es auch ein paar schwache Schauer geben. Kommende Nacht geht es runter auf 9 Grad und morgen wieder rauf auf 21 Grad und da wird es auch wieder wechselhaft mit Sonne.
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2: Mit Sebastian Segebade. Erstmals könnte ein AfD-Politiker an die Spitze eines Landtags gewählt werden.
3: Ja, in Sachsen-Anhalt kommt das Parlament heute zum ersten Mal zusammen. Außerdem an einer Schule in Langenwedel gibt es gerade einen größeren Polizeieinsatz. Und immer weniger Tankstellen verstoßen gegen die 12-Uhr-Regelung. In Magdeburg kommt am Vormittag erstmals der neue Landtag zusammen. Nach der gewonnenen Landtagswahl wird wahrscheinlich die AfD in Sachsen-Anhalt den Parlamentspräsidenten stellen. Die Mehrheiten für Tobias Rausch stehen, wie Thomas Tassler berichtet.
4: Zwar fehlen der AfD 3 Stimmen zur Mehrheit. Das Bündnis Soziale Gerechtigkeit und Wirtschaftliche Vernunft, BSW, hat aber mehrfach versichert, Rausch mitwählen zu wollen. Linke, Grüne und SPD werden ihn nicht wählen. Der Kandidat einer rechtsextremen Partei sei als Landtagspräsident nicht geeignet. Die CDU-Fraktion will sich enthalten. Für den Posten des Vizepräsidenten will die Union den Abgeordneten Carsten Borchert nominieren, die SPD den noch Wissenschaftsminister Armin Willingmann. Auch der AfD steht ein Vizeposten zu. Den soll der ideologische Vordenker der Partei, Hans-Thomas Tillschneider, bekommen.
3: An einer Oberschule in Langenwedel im Kreis Verden gibt es gerade einen größeren Polizeieinsatz. Wie die Beamten Buten und Binn mitgeteilt haben, ist vor Ort Amok-Alarm ausgelöst worden. Mehr wollte die Polizei bislang nicht mitteilen. Zu möglichen Hintergründen und auch Auswirkungen ist demnach noch nichts bekannt. Seit etwa einem halben Jahr dürfen Tankstellen die Spritpreise nur noch einmal am Tag erhöhen, nämlich um 12 Uhr mittags. Nachdem zu Beginn zahlreiche Verstöße gemeldet wurden, ist die Zahl mittlerweile deutlich gesunken. Das geht aus einer Auswertung des SWR hervor. Andreas Hein kennt die Einzelheiten.
5: Nach Berichten über erste Ermittlungen und Strafen im Sommer lässt sich aus den Daten jetzt ablesen, dass immer weniger Tankstellen mutmaßlich gegen die Regel verstoßen. An nur noch knapp 800 Tankstellen wurden im September die Preise zu unerlaubten Zeitpunkten erhöht. Das ist ein Drittel weniger als noch im Juli. Etwa jede 20. Tankstelle hält sich nicht an die 12-Uhr-Regel. Besonders auffällig bleibt aber, dass mutmaßlich 15% aller groben Verstöße auf Esso-Tankstellen entfallen. Der Konzern wollte sich gegenüber dem SWR nicht dazu äußern.
3: Brems Bürgermeister Andreas Bovenschulte sagt heute erneut vor dem Untersuchungsausschuss der bremischen Bürgerschaft zur sogenannten Staatsräteaffäre aus. Der Regierungschef soll Auskunft darüber geben, was genau seine Rolle war, als Ex-Umweltstaatsrätin Irene Strebel im Herbst vergangenen Jahres in den einstweiligen Ruhestand versetzt wurde. Der Untersuchungsausschuss beschäftigt sich mit der Frage, ob ehemalige Bremer Staatsrätinnen und Staatsräte bei ihrer Entlassung unzulässige Versorgungsansprüche erhielten. Und das waren die vier News mit Sebastian Segebade.
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2: Wir haben es gleich 3:10. A1 Osnabrück Richtung Bremen. Zwischen Dreieckstur und Bremen-Hemeling gibt es 7 Kilometer stockenden Verkehr vor der Baustelle. Da müsst ihr eine knappe halbe Stunde mehr einplanen. A1 Bremen Richtung Hamburg. Die Ausfahrt Sitzensen ist wegen Bauarbeiten bis ca. 12 Uhr gesperrt. Dann A1 Bremen Richtung Lübeck. Zwischen Maschner Kreuz und Dreieck Norderelbe 6 Kilometer stockender Verkehr. A7 Hannover Richtung Flensburg. Zwischen Hamburg-Heimfeld und dem Elbtunnel gibt es 5 Kilometer stockenden Verkehr. Auch da dauert es eine knappe halbe Stunde länger. Die B71, B74 Bremervörde Neue Straße ist zwischen Ludwigstraße und Brunnenstraße wegen eines Wasserrohrbruchs in beiden Richtungen gesperrt. Zudem ist der Verlauf Ritterstraße bis Huddelberg zwischen dem Kreisverkehr und Gartenstraße ebenfalls gesperrt. Langenwedel, die große Straße, ist zwischen Hollenstraße und am Rathaus wegen Bauarbeiten in beiden Richtungen gesperrt. Und B75, B6 Oldenburger Straße, Delmhorst Richtung Bremen-Überseestadt, zwischen Delmhorst-Stickgras und Stefani-Brücke in Bremen gibt es 6 Kilometer stockenden Verkehr. Auch da dauert es 30 Minuten länger und ihr könnt das alles in Ruhe nachlesen auf bremen4.de. Da findet ihr dann auch die Blitzer, die ihr uns gemeldet habt. Vielen Dank schon mal dafür. Auf der A1 zwischen Auffahrt Hemeling und Weserbrücke Richtung Osnabrück wird geblitzt und auf dem Autobahnzubringer Hemeling statt auswärts kurz vor der Autobahnbrücke. Falls ihr noch einen Blitzer habt, könnt ihr den gerne durchgeben unter der 0421 246 666. Das geht auch über WhatsApp. Gute Fahrt euch.
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2: Mit Martin Komper. Aloha.

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0: Sophie Ellis Baxter mit Spiller. Das ist Groove Jet hier auf Bremen 4 um 10.14 Uhr. Vorsicht bitte auf der A27. Bremen Richtung Walsrode, zwischen Verden Ost und Walsrode West, da liegen Holzteile, also fahrt da bitte vorsichtig. Für Leute auf der Baustelle, in der Schule, im Supermarkt, in Arztpraxen, Krankenhäusern zum Beispiel oder in Werkstätten funktioniert es nicht. Trotzdem arbeitet einer von vier Arbeitnehmerinnen und Arbeitnehmern in Deutschland teilweise oder ganz im Homeoffice. Doch immer mehr große Firmen, wie zuletzt ja zum Beispiel Mercedes, wollen ja ihre Mitarbeitenden wieder öfter im Büro sehen und die Arbeit im Homeoffice einschränken oder sogar abschaffen. Wie findet ihr das?
1: Doof. Es gibt viele Menschen, für die ist es angenehmer, zu Hause zu arbeiten, weil die zum Beispiel Kinder betreuen müssen.
2: Meine Frau ist Geschäftsführerin und die findet das ganz schrecklich, weil keine Leute im Büro sind. Also sie ist auch gegen das Homeoffice und möchte, dass die Leute vor Ort sind.
3: Finde ich persönlich nicht so gut, weil ich mache das ganz gerne, auch wenn es nur ein-, zweimal die Woche ist. Und ich persönlich schaffe sogar zu Hause mehr im Homeoffice, als wenn ich im Büro sitze, von der Menge her.
4: Ja, ich sag mal, dass man zu Hause flexibel ist und einiges von zu Hause machen kann, das ist zwar schön, aber damit geht ja die Kommunikation untereinander verloren. Das finde ich sehr schade.
0: Das finde ich nämlich auch. Ich bin da super zwiegespalten. Ich mag es halt total gerne, Kolleginnen und Kollegen zu sehen. Aber ich sage jetzt mal heute, wo bei uns die Schule ausfällt, wegen des diagnostischen Tags und mein 7-jähriger Sohn mit mir hier im Studio sitzt, hätte ich vielleicht auch ganz gerne mal Homeoffice gemacht. Das geht aber bei dem Job nicht. Also wie sieht es bei euch aus? Homeoffice ja oder nein? Das ist das aktuelle Thema bei den Radio Bremen Meinungsmeldungen. Und wenn ihr bei der Befragung mitmachen wollt, dann klickt euch einfach auf bremen4.de.

0: Michael Schulte ist das auf Bremen 4 mit 5 AM. Und das ist Tayo Cruz. Dem geht's, glaube ich, nicht so gut. Der singt über ein Hangover, also einen kleinen Kater. Gleich bei uns.
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0: 10:39 haben wir es gleich.
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0: Es ist eine Menge los. Auf der 1 zum Beispiel, Osnabrück Richtung Bremen, zwischen Dreieck Stur und Bremen-Hemelingen gibt es 7 Kilometer stockenden Verkehr vor der Baustelle. Da dauert es schon mal eine knappe halbe Stunde länger. Dann haben wir die A1 Bremen Richtung Hamburg. Die Ausfahrt Sittensen ist wegen Bauarbeiten bis ca. 12 Uhr gesperrt. Dann die A1 Bremen Richtung Lübeck, zwischen Maschner Kreuz und Dreieck Norderelbe 6 Kilometer stockender Verkehr. Die A7 Hannover Richtung Flensburg, zwischen Hamburg-Hausbruch und dem Elbtunnel 4 Kilometer stockender Verkehr. Die B71, B74 Bremer Förde, neue Straße, ist zwischen Ludwigstraße und Brunnenstraße wegen eines Wasserrohrbruchs in beiden Richtungen gesperrt. Außerdem ist der Verlauf Ritterstraße bis Huddelberg zwischen dem Kreisverkehr und Gartenstraße gesperrt. Langwedel, die große Straße, ist zwischen Hollenstraße und am Rathaus wegen Bauarbeiten in beiden Richtungen gesperrt. Und B75, B6, Oldenburger Straße, Delmhorst Richtung Bremen-Überseestadt. Zwischen Delmhorst-Stickras und Stefanibrücke in Bremen gibt es 6 Kilometer stockenden Verkehr. Auch da dauert es knapp 30 Minuten länger. Das könnt ihr alles auf bremen4.de nachlesen. Und da gibt es dann auch die vielen Blitzer, die ihr uns gemeldet habt. Vielen Dank dafür. A1 zwischen Auffahrt Hemeling und Weserbrücke Richtung Osnabrück wird geblitzt. Dann auf dem Autobahn Zubringer Hemelingenstadt auswärts, kurz vor der Autobahnbrücke. Auf der K2 zwischen Sagehorn und Fischerhude auf Höhe des Bahnhofs in beiden Richtungen. In Grolland auf der Emslandstraße bei der Auffahrt B75 statt einwärts und in Brake auf der Straße Breitestraße auf Höhe der Fahrschule in beiden Richtungen. Falls ihr noch einen Blitzer für uns habt und die anderen Autofahrerinnen und Autofahrer im Bremen-Vierland, sagt Bescheid. 0421 246 666 geben wir dann hier im Radio auch weiter. Ich bin Marlin Kompa und ich wünsche euch jetzt eine gute und sichere Fahrt mit Harry Styles auf Bremen 4.

Team, das ist Lord hier auf Bremen 4 und eine Band, die auch aufgetreten ist am Tag der Deutschen Einheit, sind ja Klock Klock und die habt ihr jetzt frisch auf unserer Playlist mit Skeletons.

0: Christina Aguilera mit Genie in a Bottle hier auf Bremen 4. Also wenn ich dran denke, dann bekomme ich direkt Lust drauf auf so eine saftig süße Ananas. Ja, nicht gerade regional und ich finde auch eher so ein sommerliches Obst, ne? Aber super lecker. Allerdings bei vielen Menschen kribbelt es so auf der Zunge, wenn die essen. Also das ist wie so ein Brennen auf der Zunge. Warum ist denn das eigentlich so? Die Antwort hat Bremen 4 Wissenschaftsnerd Andi Schneider.
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2: Die Entwarnung zuerst. Keine Sorge, ihr seid vermutlich nicht allergisch. Es ist viel skurriler. Während ihr die Ananas esst, isst die Ananas euch ein ganz klein bisschen zurück. Grund dafür ist ein bestimmtes Enzym in der Ananas. Das Zeug heißt Bromelain und ist ein ganz typisches Verdauungsenzym. Es spaltet Eiweiße auf. Und eure Zunge und eure Schleimhaut, die enthalten eben viele Eiweiße. Wenn ihr also in die frische Ananas beißt, fängt das Enzym sofort an, die Oberfläche eurer Zunge ein ganz klein bisschen zu zersetzen. Das ist nicht gefährlich, aber es brennt eben leicht. Sobald die Ananas im Magen ist, macht eure Magensäure dem Spuk aber ein Ende und zerstört das Bromelain. Und eure Zunge, die repariert sich im Eiltempo von selbst. Wenn ihr das Brennen im Mund trotzdem ein bisschen vermeiden wollt, gibt's einen einfachen Trick. Ananas aus der Dose nehmen. Durch das Erhitzen bei der Herstellung geht das Enzym nämlich kaputt. Wer lieber frische Ananas haben will, das Brennen könnt ihr mit Salz abschwächen. Ich weiß, das klingt jetzt super wild, aber Ananas mit Salz, das ist wirklich köstlich und naja, es brennt eben weniger.
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0: Blinding Lights, The Weeknd hier auf Bremen 4. Und gleich kommt Jojo mit Leaf, noch vor den Ferien um 11.
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0: Jojo mit Leaf hier auf Bremen 4. Vorsicht bitte in beiden Richtungen auf der B74 Stade Bremen. In Höhe der A27 Bremen Nord liegen Glasscherben.
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0: Mit 15 Grad aktuell in Bremerhaven, 13 Grad sind es in Achim und in Bremen, 15 Grad auch in Kloppenburg. Und heute kann es noch raufgehen bis auf 20 Grad, aber heute gibt es eher mehr Wolken als Sonne. Es bleibt aber meist trocken, außer an der Küste. Das ist dann auch heute Nacht so, da geht es runter teilweise auf 9 Grad, morgen wieder rauf auf 21 und da wird es auch einen Mix aus Sonne und Wolken geben.
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0: Mit Sebastian Segebade. Früher war er für Sicherheit in Deutschland zuständig. Jetzt ist der ehemalige Chef des Bundesnachrichtendienstes festgenommen worden.
2: Und die Vorwürfe haben es in sich. Außerdem, nach einem Amok-Alarm an einer Schule in Langwedel, gibt die Polizei vorsichtig Entwarnung. Und erstmals könnte ein AfD-Politiker an die Spitze eines deutschen Landtags gewählt werden. Der ehemalige Chef des Bundesnachrichtendienstes, August Hanning, ist heute Morgen festgenommen worden. Das berichten NDR, WDR und Süddeutsche Zeitung. Er soll verbotenerweise streng geheime Dokumente besessen haben. Es wäre der größte Skandal beim BND überhaupt. Die Einzelheiten von Anna Klüspies.
3: Der Generalbundesanwalt ermittelt jetzt gegen Hanning wegen mutmaßlicher landesverräterischer Ausspähung, Auskundschaften von Staatsgeheimnissen, versuchten Landesverrats und geheimdienstlicher Agententätigkeit. Hanning soll laut Ermittlern in mindestens einem Fall eine Sicherheitsanalyse für einen fremden Nachrichtendienst erstellt haben. In einem weiteren Fall soll Hanning Erkenntnisse aus den internen BND-Dokumenten genutzt haben, um mit einem ausländischen Agenten zu kommunizieren. Eine Sprecherin der Bundesanwaltschaft wollte den Vorgang auf Anfrage nicht kommentieren. Rechtsanwälte von August Hanning ließen eine kurzfristige Anfrage zu den Vorwürfen bislang unbeantwortet.
2: Die Polizei durchsucht gerade mit zahlreichen Beamten eine Oberschule in Langwedel im Kreis Verden. Nach Angaben der Beamten wurde zuvor ein Amok-Alarm ausgelöst. Ein Sprecher der Polizei teilte jetzt aber mit, dass nach aktuellem Stand keine Gefahr bestehe. Es gebe keine Hinweise auf Verletzte oder Täter, heißt es. Nähere Einzelheiten sind noch nicht bekannt. In Magdeburg kommt gerade erstmals der neue Landtag zusammen. Nach der gewonnenen Landtagswahl wird wahrscheinlich die AfD in Sachsen-Anhalt den Parlamentspräsidenten stellen. Die Mehrheiten für Tobias Rausch stehen, wie Thomas Tassler berichtet.
4: Zwar fehlen der AfD 3 Stimmen zur Mehrheit, das Bündnis Soziale Gerechtigkeit und Wirtschaftliche Vernunft, BSW, hat aber mehrfach versichert, Rausch mitwählen zu wollen. Linke, Grüne und SPD werden ihn nicht wählen. Der Kandidat einer rechtsextremen Partei sei als Landtagspräsident nicht geeignet. Die CDU-Fraktion will sich enthalten. Für den Posten des Vizepräsidenten will die Union den Abgeordneten Carsten Borchert nominieren, die SPD den noch Wissenschaftsminister Armin Willingmann. Auch der AfD steht ein Vizeposten zu. Den soll der ideologische Vordenker der Partei, Hans-Thomas Tillschneider, bekommen.
2: Die Polizei Cuxhaven hat mehrere Mitglieder einer Bande festgenommen, die hinter zahlreichen Aufbrüchen von Zigarettenautomaten stehen soll. Insgesamt wurden am Morgen 8 Wohnungen in Bremerhaven, Bremen und Nordrhein-Westfalen durchsucht. Dabei wurden 3 Männer festgenommen. Die Taten sollen sich über den Landkreis Cuxhaven, das Bremer Umland und teilweise Nordrhein-Westfalen erstreckt haben. Und das waren die 4 News mit Sebastian Segebade.
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0: 3:09 ist es. Vorsicht bitte in beiden Richtungen auf der B74 Stade Bremen. In Höhe der A27 Bremen Nord liegen Glasscherben. Dann A1 Osnabrück Richtung Bremen. Zwischen Dreieck Stur und Bremen-Hemelingen 7 Kilometer stockender Verkehr vor der Baustelle. 20 Minuten dauert es da länger. Dann die A1 Bremen Richtung Hamburg. Die Ausfahrt Sittensen ist wegen Bauarbeiten bis ca. 12 Uhr gesperrt. A1 Bremen Richtung Lübeck. Zwischen Maschener Kreuz und Dreieck Norderelbe gibt es 6 Kilometer stockenden Verkehr. Dann A7 Hannover Richtung Flensburg. Ich muss kurz lachen, weil ich musste ja heute meinen Sohn mit hier in die Arbeit nehmen, weil in der Schule diagnostischer Tag ist und kein Unterricht stattfindet. Und er guckt gerade was und muss lachen. Es war mir klar, dass das passieren wird. Also ich mache jetzt trotzdem beim Verkehr weiter. A7 Hannover Richtung Flensburg zwischen Hamburg-Hausbruch und dem Elbtunnel 4 Kilometer stockender Verkehr. Die B71, B74 Bremer-Förde, neue Straße, ist zwischen Ludwigstraße und Brunnenstraße wegen eines Wasserrohrbruchs in beiden Richtungen gesperrt. Zudem ist der Verlauf Ritterstraße bis Huddelberg zwischen dem Kreisverkehr und Gartenstraße ebenfalls gesperrt. Dann haben wir Langwedel, die große Straße, die ist zwischen Hollenstraße und am Rathaus wegen Bauarbeiten in beiden Richtungen gesperrt. Und B75, B6 Oldenburger Straße, der im Horst Richtung Bremen-Überseestadt. Zwischen Delmhorst Stickras und Stefanibrücke in Bremen gibt es 6 Kilometer stockenden Verkehr und eine Verzögerung von 20 Minuten. Das könnt ihr alles nachlesen auf bremen4.de. Und da findet ihr dann auch diese Blitzer, die A1 zwischen Auffahrt Hemeling und Weserbrücke Richtung Osnabrück. Da wird geblitzt auf dem Autobahnzubringer Hemeling statt auswärts, kurz vor der Autobahnbrücke. Auf der K2 zwischen Sagehorn und Fischerhude auf Höhe des Bahnhofs in beiden Richtungen. In Grolland auf der Emslandstraße bei der Auffahrt B75 statt einwärts. In Prag auf der Straße Breitestraße auf Höhe der Fahrschule in beiden Richtungen. Und wenn ihr noch einen Blitzer habt, könnt ihr den uns durchgeben. Geht auch über WhatsApp 0421 246 666. Gute Fahrt euch. Mit Marlin Kompa. Aloha. Es muss was Lustiges sein, was der da guckt. Das muss man gleich checken. Ich krieg ja hier nichts mit, während ich moderiere. Für euch gibt's jetzt Teddy Swims.
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0: Bob Sinclair mit Love Generation hier auf Bremen 4. Ich weiß nicht, wie es euch geht. Also ich hänge schon viel auf Social Media rum und ich muss sagen, es zieht mich aber halt im Endeffekt doch meist runter. Ne? Also viele schlechte Nachrichten und so. Aber Elisa Knöckel von Die 4 am Morgen, du bist in der richtig lieben Ecke des Internets gelandet. Ne?
1: Ja, ich bin irgendwo richtig abgebogen auf jeden Fall. Ich habe nämlich einen Account entdeckt, der ist so wholesome. Der ist wirklich so lieb einfach.
0: Erzähl, was ist das für einer?
1: Also der Inhalt vom Account an sich ist gar nicht das Spannende, weil es ist einfach so ein finnischer Account, der so ein bis zweimal am Tag den Wetterbericht postet. Also Aha. So den Wetterbericht, wie er so auch im Fernsehen läuft, mit Moderator, Moderatorin vor so der Karte.
0: Okay, also es ist jetzt, wäre jetzt für Bremen jetzt auch nicht, für Finnland wahrscheinlich auch nicht immer gut. Also jetzt klingt nicht so aufregend erstmal.
1: Nee, ist es auch nicht. Aber in der Kommentarspalte, da hat sich so eine richtig kleine, süße Gemeinschaft gebildet. Da erzählen sich die Leute einfach unter jedem Post, was sie heute so Schönes erlebt haben.
0: Also was auch gar nichts, es hat nichts mit Wetter zu tun.
1: Hat überhaupt nichts mehr. Manchmal ist vielleicht auch schönes Wetter, aber eigentlich hat es gar nichts mit dem Wetter zu tun.
0: Okay, hast du mal ein Beispiel?
1: Ja, schau, hier hat eine geschrieben. Hallo Community, heute habe ich eine Freundin getroffen, die ich seit fast 14 Jahren nicht gesehen habe. Ich bin so glücklich. Ich hoffe, ihr hattet auch einen tollen Tag und bis morgen.
0: Oh, das ist ja süß.
1: Ja, meistens posten die auch noch Bilder dazu. Mhm. Eine hat zum Beispiel von ihren Katzenbilder gepostet, meinte dann, meine Katzen haben heute zum ersten Mal miteinander gekuschelt.
0: Oh, wie süß.
1: Hab ich mich auch drüber gefreut, aber auch so ganz banale Dinge. Einer hat einfach ein Bild von sich und seinem Essen gepostet. Meinte so, hallo Freunde, hab mir gerade super leckeres Sushi und Curry bestellt.
0: Das ist ja echt total das super süß. So ein Running Gag auch irgendwie. Aber da kriegt man wieder Hoffnung, dass doch nicht alles so scheiße ist. Ne?
1: Wirklich, ja. Das ist wirklich eine kleine Community. Einer hat zum Beispiel auch geschrieben, dass er nicht so einen guten Tag hatte. Das wurde dann aber direkt aufgefangen und kommentiert. Die meinten, hey, ich auch nicht, aber morgen geht die Sonne wieder auf. Und das ist so lieb einfach.
0: Ja, man fühlt sich nicht so alleine. Ne?
1: Ja, und die Community ist auch total international. Also wie gesagt, das ist ein finnischer Account. Mhm. Aber die Leute schreiben hier liebe Grüße aus Brasilien, Ukraine habe ich gesehen, Deutschland auch mehrmals.
0: Ja, also, auch super funny, weil diesen Wetterbericht wird ja schon mal niemand verstehen, aber die Kommentare kannst du natürlich übersetzen. Ne? Wie heißt denn der Account?
1: Total. Der Account heißt MTVSAA. Also ich weiß nicht, wie man es auf Finnisch aussprechen würde. Kann ich jetzt leider nicht helfen. MTV und dann SAA.
0: Okay, aber ich habe noch eine andere Idee. Eigentlich können uns die Leute doch auch zum Beispiel über WhatsApp einfach schreiben, wenn sie was Schönes erlebt haben, oder?
1: Da freuen wir uns auch immer.
0: Auf jeden Fall.

Sabrina Carpenter. 11.24 Uhr ist es. Vorsicht bitte auf der A7 Hannover Richtung Hamburg. Zwischen Dreieck Walsrode und Bad Fallingbostel liegen Metallteile. Gute Fahrt wünschen wir euch. Hey.

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0: 11.31 Uhr ist es.
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0: Vorsicht bitte auf der A7, Hannover Richtung Hamburg. Zwischen Dreieckwalsrode und Bad Fallingbostel liegen Metallteile. Dann haben wir die A1 Osnabrück Richtung Bremen. Zwischen Dreieckstur und Bremen-Hemeling. 7 Kilometer stockender Verkehr vor der Baustelle. Da dauert es 20 Minuten länger. Die A1 Bremen Richtung Hamburg. Die Ausfahrt Sittensen ist wegen Bauarbeiten bis ca. 12 Uhr gesperrt. Dann A1 Bremen Richtung Lübeck. Zwischen Maschner Kreuz und Dreieck Norderelbe. 6 Kilometer stockender Verkehr. A7 Hannover Richtung Flensburg. Zwischen Hamburg-Hausbruch und dem Elbtunnel 4 Kilometer stockender Verkehr. Die B71, B74 Bremerförde, Neue Straße, ist zwischen Ludwigstraße und Brunnenstraße wegen eines Wasserrohrbruchs in beide Richtungen gesperrt. Zudem ist der Verlauf Ritterstraße bis Huddelberg zwischen dem Kreisverkehr und Gartenstraße ebenfalls gesperrt. Und Langwedel, die große Straße, ist zwischen Hollenstraße und am Rathaus wegen Bauarbeiten in beiden Richtungen gesperrt. Geblitzt wird auf der K2 zwischen Sagehorn und Fischerhude auf Höhe des Bahnhofs in beiden Richtungen. Dann in Grolland auf der Ems Landstraße bei der Auffahrt B75 statt einwärts und in Brake auf der Straße Breite Straße auf Höhe der Fahrschule in beiden Richtungen. Könnt ihr alles nachlesen auf bremen4.de und falls euch noch ein Blitzer unterkommt, sagt auch gerne Bescheid unter der 0421 246 666. Geben wir hier weiter und packen es dann eben auch ins Netz. Also vielen Dank fürs Melden. Ich bin Marlin Kompa und ich wünsche euch weiterhin eine gute und sichere Fahrt.

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auf Bremen 4 mit Traum. Ich muss ja ehrlich sein, die Disney-Filme Camp Rock, die sind ja total an mir vorbeigegangen. Und in Camp Rock 3, da gibt es einen Darsteller, der jetzt richtig krass durchstartet als Musiker. Also nicht nur als Schauspieler, sondern auch als Sänger und Musiker. Und zwar Hudson Stone. Und der macht wirklich richtig coole Mucke. Und deshalb haben wir ihn euch auf unsere Playlist gepackt. Hier ist Talk.

0: in Bremen für All-Time-Favorite ist das Larger Than Life von den Backstreet Boys. Und die Backstreet Boys, die haben meine Kollegin und Bremen 4-Reporterin Sina Derezinski heute schon zweimal zum Weinen gebracht. Sina, komm, teile nochmal mit uns. Warum?
1: Ich war heute Morgen auf der Autobahn und dann ruft mich meine Freundin an und sagt, ich habe Karten für die Backstreet Boys für die letzte Show morgen. Und wir sind dabei.
0: Das finde ich total krass, weil die haben ja, glaube ich, insgesamt 10 Konzerte jetzt in Düsseldorf gespielt, also morgen dann das letzte. Und ich nehme an, ihr habt also normal keine Karten bekommen erstmal.
1: Nee, gar nicht. Meine Freundin, die fährt sogar zum dritten Mal hin. Die hat das jetzt in den letzten Tagen ein paar Mal durchgezogen. Okay. Und zweimal habe ich mit ihr geschimpft und gesagt, ey, warum nimmst du mich nicht mit?
0: Ja.
1: Beim nächsten Mal bitte. Und ja, und heute Morgen ruft sie mich an.
0: Okay, und das sind dann Resale-Tickets, also Tickets, die nochmal wieder in Verkauf gegangen sind, so Fan-to-Fan-mäßig.
1: Genau, ja. Und dadurch natürlich auch ein bisschen günstiger.
0: Okay, aber das heißt also, wer jetzt nochmal spontan Bock hat, jetzt auch so ein bisschen angefixt von dir, könnte da nochmal schauen. Ich weiß das auch noch zu meiner Abi-Zeit. Ne? Da hatte ja jede gute Abi-Party hatte eine Backstreet Boys Coverband.
1: Nee. Also das gab es bei uns nicht, aber wir haben dieses Dance for Fans gemacht. Wir konnten alle Tänze zu den Liedern,
0: okay.
1: Auch zu Britney Spears, Hit Me Baby One
0: aber
1: More Time, da konnte ich den Tanz zu.
0: Das wird sich auszahlen morgen und ich hoffe, du hast sehr viel Spaß und erzählst uns danach davon.
1: Ganz bestimmt.

0: Drive safe hier auf Bremen 4. Vorsicht bitte auf der 1 Osnabrück Richtung Bremen. Zwischen Wildeshausen Nord und Groß-Ippener steht ein defekter LKW im Baustellenbereich.
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1: Wir haben 15 Grad in Bremen, Bremerhaven und Nordenham. 14 Grad meldet Verden aktuell. Bis zu 20 Grad sind heute drin. Allerdings heute Nachmittag viele dichte Wolken in Bremen. Vielleicht nur gelegentlich ein paar Auflockerungen mit Sonne. Vor allem in Ostfriesland und an der Küste gibt es auch ein paar schwache Schauer. Das geht heute Nacht so weiter. Und morgen gibt es dann wieder einen relativ trockenen Mix aus Sonne und Wolken.
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1: Mit Nico Wodrich. Vor dem Landgericht Braunschweig ging es vorhin um die Germanwings-Katastrophe.
2: Ja, eine Klage der Hinterbliebenen wurde abgewiesen. Dann könnte auf dem BND ein richtig großer Skandal zurollen. Und an einer Schule in Langwedel hat es einen Amok-Alarm gegeben. Im Germanwings-Prozess hat das Landgericht Braunschweig die Klage abgewiesen. Dabei war es um ein zusätzliches Schmerzensgeld für die Angehörigen der Opfer gegangen. Wie genau das Ganze begründet wurde, fasst Henrik Wiechers zusammen.
3: Also eine detaillierte Erklärung wird es erst noch schriftlich geben. Das ist in Zivilverfahren so üblich, aber in einer ersten Kurzfassung, dem Tenor, legte die Vorsitzende Richterin der 7. Zivilkammer des Landgerichts Braunschweig das Urteil so dar, so wie es sich beim ersten Gerichtstermin vor einigen Wochen bereits in der vorläufigen rechtlichen Einschätzung abzeichnete, sei eine Klage nicht an die Bundesrepublik, namentlich das Luftfahrtbundesamt zu richten, sondern an die Fluggesellschaft, also die Germanwings. Die Rechtslage ist laut der Richterin dahingehend eindeutig, wenn nämlich Schadenersatz auch an anderer Stelle eingeklagt werden könne, dann sei eine Amtshaftung, und darauf war hier geklagt worden, nicht vorrangig. Geklagt hatten die Angehörigen gegen das Luftfahrtbundesamt, dem sie vorwerfen, bei der Überprüfung der gesundheitlichen Eignung des Unglückspiloten Fehler gemacht zu haben.
2: Die Polizei hat den ehemaligen Chef des Bundesnachrichtendienstes August Hanning festgenommen. Das berichten NDR, WDR und Süddeutsche Zeitung. Er soll verbotenerweise streng geheime Dokumente besessen haben. Es wäre der größte Skandal beim BND. Anna Klüspies mit den Einzelheiten.
4: Der Generalbundesanwalt ermittelt jetzt gegen Hanning wegen mutmaßlicher landesverräterischer Ausspähung, Auskundschaften von Staatsgeheimnissen, versuchten Landesverrats und geheimdienstlicher Agententätigkeit. Hanning soll laut Ermittlern in mindestens einem Fall eine Sicherheitsanalyse für einen fremden Nachrichtendienst erstellt haben. In einem weiteren Fall soll Hanning Erkenntnisse aus den internen BND-Dokumenten genutzt haben, um mit einem ausländischen Agenten zu kommunizieren. Eine Sprecherin der Bundesanwaltschaft wollte den Vorgang auf Anfrage nicht kommentieren. Rechtsanwälte von August Hanning ließen eine kurzfristige Anfrage zu den Vorwürfen bislang unbeantwortet.
2: An einer Oberschule in Langwedel ist am Vormittag Amok-Alarm ausgelöst worden. Die Schule wurde daraufhin von Beamten durchsucht. Laut Polizei besteht keine Gefahr. Es gebe keine Hinweise auf Verletzte oder Täter in der Schule. Warum der Alarm ausgelöst wurde, ist noch unklar. In der Stadt Bremen fährt inzwischen mehr als jeder vierte Bus elektrisch. Das hat eine Abfrage der Deutschen Umwelthilfe unter den größten Städten in Deutschland ergeben. Bremen belegt damit den Platz im Mittelfeld. Spitzenreiter ist Mannheim, wo mehr als 6 von 10 Bussen elektrisch unterwegs sind. Die wenigsten gibt es in Bielefeld und in Mainz. Das waren die vier News mit Nico Wodrich.
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1: 3:12 ist es. Vorsicht auf der 1 Osnabrück Richtung Bremen. Zwischen Wildeshausen Nord und Groß-Ippener steht ein defekter LKW im Baustellenbereich. Dann A1 Osnabrück Richtung Bremen. Zwischen Dreieck Stur und Bremen-Hemeling 4 Kilometer stockender Verkehr vor der Baustelle. A1 Bremen Richtung Hamburg. Die Ausfahrt Sittensen ist wegen Bauarbeiten gesperrt. A1 Bremen Richtung Lübeck. Zwischen Maschner Kreuz und Dreieck Norderelbe 6 Kilometer stockender Verkehr. Die B71, B74 Bremervörde Neue Straße ist zwischen Ludwigstraße und Brunnenstraße wegen eines Wasserrohrbruchs in beiden Richtungen gesperrt. Deshalb ist auch der Verlauf Ritterstraße bis Hudelberg zwischen dem Kreisverkehr und Gartenstraße gesperrt. Es geblitzt auf der K2 zwischen Sagehorn und Fischerhude auf Höhe des Klärwerks in beiden Richtungen. In Grolland auf der Emslandstraße bei der Auffahrt B75 statt einwärts und in Brake auf der Straße Breite Straße auf Höhe der Fahrschule in beiden Richtungen. Falls ihr noch einen Blitzer für uns habt, dann gebt den gerne durch. Das geht auch über WhatsApp 0421 246 666. Dann können wir es hier weitergeben und auf bremen4.de packen. Also vielen Dank dafür und gute Fahrt.
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1: Mit Marlin Komper. Aloha.

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0: Wir sind Helden auf Bremen 4, das ist ein All-Time-Favorite, das ist Denkmal. Und apropos, einmal Weltmeister, viermal Champions-League-Sieger, achtmal Ballon d'Or-Gewinner, achtmal FIFA-Weltfußballer. Das kann nur einer sein, ne?
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0: Kommende Nacht macht Lionel Messi sein 208. und letztes Länderspiel für Argentinien. Felix Gerhardt aus unserer Sportredaktion, ist Messi eigentlich auch wirklich der GOAT, also der greatest of all times?
2: Also ich tue mich mit all times immer so ein bisschen schwer, dann müsste man da Pelé und Diego Maradona auch in den Lostopf werfen und ich finde es relativ schwierig, die 60er, 70er und 80er Jahre mit den letzten 20 Jahren zu vergleichen. Gucken wir mal auf Argentinien, da ist die Heldenverehrung für Lionel Messi zumindest ähnlich wie bei Diego Maradona. Ansonsten, wenn man sich die letzten 20 Jahre anguckt, dann ist ja die große Frage, Messi oder Ronaldo? Mhm. Für die einen ist er der GOAT, für die anderen ist der andere der GOAT. Ich bin persönlich eher Team Messi, weil er eben ein bisschen mannschaftsdienlicher ist, ein bisschen weniger exzentrisch und ein paar weniger Skandale hat.
0: Und um den soll es ja heute auch gehen. Titel und Ehrung haben wir schon aufgezählt. Was ist denn sonst das Besondere, also vor allen Dingen so an Messis Karriere?
2: Ja, wenn man sich das anschaut, dann war das so nicht vorhersehbar, weil er als Kind ja eine Hormonstörung hatte und war mit 13 Jahren nur so um die 1,40 groß, also so wie jetzt schon viele Neunjährige sind. Und er ist dann mit seinen Eltern und seinen Geschwistern nach Barcelona gezogen, weil, also aus Argentinien nach Barcelona, weil der FC Barcelona gesagt hat, wir bezahlen die Hormonbehandlung und sorgen uns für das Auskommen von der Familie und haben ihn dafür in die Jugendabteilung genommen. Und daraus sind dann am Ende 21 Jahre insgesamt beim FC Barcelona geworden. Danach 2 Jahre Paris Saint-Germain und seit 2023 ist er in den USA bei Inter Miami. Mhm. Und ich habe mir die Statistiken nochmal angeguckt. Insgesamt kommt er auf 812 Pflichtspieltore im Verein, dazu 125 Tore in der Nationalmannschaft. Er ist WM-Rekordspieler mit 34 Spielen, hat bei der WM im vergangenen Sommer auch den Torrekord von Miroslav Klose geknackt, hat jetzt 21 Tore und ich finde es ja fast ein bisschen beruhigend, dass er den schon wieder los ist, denn da hat ihn Kylian Mbappé, der Franzose, mittlerweile überholt.
0: Wow, okay, das können wir gar nicht alles verarbeiten, was du uns, glaube ich, gerade aufgezählt hast, aber klar wird, es ist ein großer und heute hat er also das letzte Länderspiel. Und ich schätze aber mal, die Argentinier, die werden das wahrscheinlich richtig zelebrieren, oder?
2: Ja, natürlich. Also Argentinien ist in der totalen Messi-Mania, wenn der auf dem Platz steht. Jetzt spielen sie heute ein Freundschaftsspiel gegen Benin aus Westafrika. Die sind Platz 89 in der Weltrangliste, also 87 Plätze dazwischen. Da dürfte Argentinien auf jeden Fall favorisiert sein. Das Ganze im Estadio Monumental in Buenos Aires. 85.000 Fans werden dabei sein. Argentinien hat sogar ein Sondertrikot rausgebracht, extra für dieses Spiel. Da sind auch so grafisch so Ziegenhörner eingearbeitet. Also Ziege, Goat, sind wir wieder beim Greatest of All Times. Und die Argentinier würden auch Messis Nummer 10 gerne nicht mehr vergeben in Zukunft. Das könnte aber schwierig werden, denn laut FIFA-Statuten muss bei Turnieren von 1 bis 26 durchnummeriert werden und dann kann man auch für Messi eben die 10 nicht freilassen.
0: Also feststeht, Lionel Messi macht heute Nacht sein letztes Länderspiel für Argentinien. Leider bei uns zumindest nicht im Free-TV zu sehen.

David Puentes und Loy mit Golden Summer hier auf Bremen 4. 12 Uhr und 22 haben wir es. Vorsicht auf der 28 Oldenburg Richtung Bremen. Zwischen Delmhorster Dreieck und Großmacken steht da liegen Metallteile. Fahrt da bitte vorsichtig.

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0: 12.30 Uhr ist es.
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0: Vorsicht bitte auf der 28 Oldenburg Richtung Bremen. Zwischen Delmhorster Dreieck und Großmarkenstädter liegen Metallteile. Dann A1 Osnabrück Richtung Bremen. Zwischen Dreieck Stur und Bremen-Hemeling 4 Kilometer stockender Verkehr vor der Baustelle. Die B71, B74 Bremer Förde Neue Straße ist zwischen Ludwigstraße und Brunnenstraße wegen eines Wasserrohrbruchs in beiden Richtungen gesperrt. Außerdem ist der Verlauf Ritterstraße bis Huddelberg zwischen dem Kreisverkehr und Gartenstraße ebenfalls gesperrt. Geblitzt wird auf der K2 zwischen Sagehorn und Fischerhude auf Höhe des Klärwerks in beiden Richtungen. In Worpswede auf der Ostendorfer Straße in Höhe des Museums in beiden Richtungen. In Brake auf der Straße Breite Straße auf Höhe der Fahrschule in beiden Richtungen. Falls ihr noch einen Blitzer für uns habt, sagt gern Bescheid. Wir geben es dann hier weiter und packen es auf bremen4.de. 0421 246 666 geht auch über WhatsApp. Ich bin Marlin Komper und wünsche euch eine gute Fahrt.
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0: Jetzt mit diesen 4 Songs am Stück. Gabrielle hört ihr gleich mit Dreams. Außerdem gibt's Turn the Lights Off von Kato und John. Sarah Larsson, Lush Life ist mit dabei. Und die neue gemeinsame Single von Michael Patrick Kelly und Take That. Ich finde die ehrlicherweise erstaunlich gut. Feel My Love hört ihr jetzt hier auf Bremen 4. 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

0: 5 Nannies für 4 Kinder. Kim Kardashian hat es ganz gut, finde ich. Werder-Spieler Juri Richer hat 4 Personal Trainer und Jennifer Lopez hat sogar einen Brustwarzenassistenten für Fotos. Ich wusste gar nicht, dass es das gibt, aber gut. Wenn ihr es euch aussuchen könntet, wofür hättet denn ihr gerne einen persönlichen Assistenten? Also welche Dinge im Alltag würdet ihr am liebsten jemand anderem überlassen? Für Tina aus Ganderkesee ist klar.
1: Naja, Fenster putzen zum Beispiel. Bügeln wäre auch nicht schlecht. Bügeln oder Fenster putzen, das wäre gut.
0: Oh, da gehe ich voll mit. Tim Florian aus Arsten und Emily aus Seehausen bräuchten von ihrem persönlichen Assistenten ganz andere Hilfe.
2: Einen Assistenten halt für Hausaufgaben machen oder zum Lernen.
3: Ich will selber lernen und du willst.
2: Ja, der macht die Lernzettel für mich, dann muss ich das nicht machen.
0: Ja, vielleicht kann man ja auch gegenseitig Assistenz machen, wäre ja vielleicht auch eine Möglichkeit. Aber Hausaufgaben für einen machen, keine schlechte Idee. Mir fallen auch vielleicht so ein paar Alltagssachen ein. Ich hätte zum Beispiel gerne jemanden, der für mich die Steuererklärung macht. Das finde ich eine gute Sache. Und falls ihr auch noch was auf dem Herzen habt, wo ihr sagt, also ich, sorry, was habt ihr denn für Probleme? Ich brauche einen Assistenten oder eine Assistentin dafür. Dann schickt es doch gerne rüber über die 0421 246 666.

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1: 15 Grad haben wir aktuell in Schesel, 16 sind es in Bremen, Bremerhaven und Worpswede. Bis zu 20 Grad kann es heute geben. Dazu gibt es aber viele dichte Wolken und wenig Sonne. Und gerade so Richtung Küste, Ostfriesland, kann auch mal ein kleiner Schauer dabei sein. Das geht heute Nacht so weiter. 15 bis 9 Grad gibt es da. Und morgen wieder bis 21 Grad, meist trocken und wechselhaft.
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1: Mit Nico Wodrich, Sachsen-Anhalt hat einen neuen Landtagspräsidenten.
2: Ja, und zum allerersten Mal handelt es sich um einen AfD-Politiker. Dann rollt auf dem BND womöglich ein großer Skandal zu. Und der Nobelpreis für Physik geht in diesem Jahr an einen Astrophysiker aus Belgien. Zum ersten Mal stellt die AfD in Deutschland einen Landtagspräsidenten. Das Landesparlament von Sachsen-Anhalt hat Tobias Rausch im ersten Wahlgang in das höchste Amt des Landes gewählt. Draußen demonstrierten zeitgleich hunderte Menschen dagegen. Die AfD hatte die Landtagswahl Anfang September klar gewonnen. Die Landesverfassungsschutzbehörde stuft die AfD in Sachsen-Anhalt als gesichert rechtsextremistische Bestrebung ein. Im Germanwings-Prozess hat das Landgericht Braunschweig die Klage von Hinterbliebenen abgewiesen. Es ging dabei um ein zusätzliches Schmerzensgeld für die Angehörigen der Opfer. Wie genau das Ganze begründet wurde, fasst Henrik Wichers zusammen.
3: Also eine detaillierte Erklärung wird es erst noch schriftlich geben. Das ist in Zivilverfahren so üblich, aber in einer ersten Kurzfassung, dem Tenor, legte die Vorsitzende Richterin der 7. Zivilkammer des Landgerichts Braunschweig das Urteil so dar, so wie es sich beim ersten Gerichtstermin vor einigen Wochen bereits in der vorläufigen rechtlichen Einschätzung abzeichnete, sei eine Klage nicht an die Bundesrepublik, namentlich das Luftfahrtbundesamt, zu richten, sondern an die Fluggesellschaft, also die Germanwings. Die Rechtslage ist laut der Richterin dahingehend eindeutig, wenn nämlich Schadenersatz auch an anderer Stelle eingeklagt werden könne, dann sei eine Amtshaftung, und darauf war hier geklagt worden, nicht vorrangig. Geklagt hatten die Angehörigen gegen das Luftfahrtbundesamt, dem sie vorwerfen, bei der Überprüfung der gesundheitlichen Eignung des Unglückspiloten Fehler gemacht zu haben.
2: Die Polizei hat den ehemaligen Chef des Bundesnachrichtendienstes August Hanning festgenommen. Das berichten NDR, WDR und Süddeutsche Zeitung. Er soll verbotenerweise streng geheime Dokumente besessen haben. Es wäre der größte Skandal beim BND. Anna Klüspies mit den Einzelheiten.
4: Der Generalbundesanwalt ermittelt jetzt gegen Hanning wegen mutmaßlicher landesverräterischer Ausspähung, Auskundschaften von Staatsgeheimnissen, versuchten Landesverrats und geheimdienstlicher Agententätigkeit. Hanning soll laut Ermittlern in mindestens einem Fall eine Sicherheitsanalyse für einen fremden Nachrichtendienst erstellt haben. In einem weiteren Fall soll Hanning Erkenntnisse aus den internen BND-Dokumenten genutzt haben, um mit einem ausländischen Agenten zu kommunizieren. Eine Sprecherin der Bundesanwaltschaft wollte den Vorgang auf Anfrage nicht kommentieren. Rechtsanwälte von August Hanning ließen eine kurzfristige Anfrage zu den Vorwürfen bislang unbeantwortet.
2: Der Nobelpreis für Physik geht in diesem Jahr an einen Astrophysiker aus Belgien. Das teilte die Königliche Akademie der Wissenschaften in Stockholm mit. Christian Stichler berichtet.
5: Der in Belgien geborene Astrophysiker Francis Helsen hat sich mit der Erforschung von Elementarteilchen beschäftigt, sogenannten Neutrinos. Diese sind elektrisch neutrale Teilchen mit einer extrem geringen Masse. Im Volksmund werden sie wegen ihrer winzigen Wechselwirkung mit Materie auch als Geisterteilchen bezeichnet. Der in den USA lehrende Helsen erkannte, dass man mit Hilfe von Eis am Südpol nachweisen kann, woher besonders energiereiche Neutrinos aus dem Weltall in Richtung Erde fliegen.
2: Das waren die 4 News mit Nico Wodrich.
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1: Wir haben es gleich 4 Minuten nach 1. A1 Osnaburg Richtung Bremen. Zwischen Dreieckstuhl und Bremen-Hemeling gibt es 4 Kilometer stockenden Verkehr vor der Baustelle. Die B71, B74 Bremerförde Neue Straße ist zwischen Ludwigstraße und Brunnenstraße wegen eines Wasserrohrbruchs in beiden Richtungen gesperrt. Außerdem ist der Verlauf Ritterstraße bis Huddelberg zwischen dem Kreisverkehr und Gartenstraße ebenfalls gesperrt. Kreis Kloppenburg, die Emstecker Straße ist zwischen Kloppenburg und Abzweig Kappeln wegen Bergungsarbeiten in beiden Richtungen gesperrt. Und dann haben wir nochmal den Kreis Kloppenburg. Der Verlauf Brookweg-Ostrand ist zwischen Alter Emsteckerweg und Kappelner Damm wegen Bergungsarbeiten auch in beiden Richtungen gesperrt. Geblitzt wird auf der K2 zwischen Sagehorn und Fischerhude auf Höhe des Klärwerks in beiden Richtungen. In Delmhorst auf der Stedinger Landstraße kurz hinterm Autohaus Richtung Brake. Und in Worpswede auf der Ostendorfer Straße in Höhe des Museums in beiden Richtungen. Falls ihr noch einen Blitzer für uns habt, sagt gerne Bescheid. 0421-246-666. Geben wir hier weiter. Und packen es zum Nachlesen dann auch auf bremen4.de. Also gute Fahrt euch.
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1: 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Aloha. Was

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0: Tracy Abrams hier auf Bremen 4 um 13.11 Uhr. Vorsicht bitte auf der 28 Leerrichtung Oldenburg zwischen Neuenkruge und Oldenburg wächläuligen Gegenstände.
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0: Mary Mary mit Shackles. Das ist in Bremen für All-Time-Favorite. Ey, welche lästigen Dinge würdet ihr eigentlich gerne andere für euch erledigen lassen? Wir sprechen drüber, weil uns aufgefallen ist, für welche absurden, aber auch normalen Dinge natürlich Promis so Assistentinnen und Assistenten haben. Also J.Lo haben wir ja schon gecheckt, jemanden, der aufpasst, dass die Brustwarzen bei Fotoshootings abgedeckt sind. Bruno Mars hatte wohl mal jemanden, der ihm immer die Nase geputzt hat, wahrscheinlich auch bei solchen Events dann. Oder Victoria Beckham hatte natürlich eine Person, die Einkäufe und ihre Handtasche getragen hat. Also ich bin so froh, dass die alle so down to earth geblieben sind, oder? Ihr seid da offensichtlich eher bescheiden und wünscht euch eher Hilfe bei Dingen, die Promis sowieso nicht selbst erledigen. Wir hatten zum Beispiel schon Fenster putzen, wir hatten Bügeln. Marina aus Ritterhude hat sich gemeldet und hätte gerne einen persönlichen Assistenten zum Pellkartoffeln pellen. Das kann ich verstehen. Ich habe einfach übrigens aufgehört mit dem Pellen. Lasse aus der östlichen Vorstadt, der geht in der Sache sogar noch einen Schritt weiter.
1: Ich glaube, ich brauche einen persönlichen Koch, aber irgendjemand, der mir richtig gutes Essen kocht, jeden Tag, 2 warme Mahlzeiten. Ich komme da einfach immer im Alltag nicht zu und ich brauche einfach richtig gutes Essen. Das würde mir richtig viel in meinem Leben geben. Gutes, veganes, gesundes, leckeres Essen. Top.
0: Wie sieht es bei Pamin aus oder Vieland aus?
2: Für mich persönlich, also ich glaube jemand, der einfach den Haushalt erledigt, auch wie so ein Butler, also vor allem mein Zimmer. Mein Zimmer ist Katastrophe. Also ich glaube für so etwas tatsächlich, ja.
0: Sven aus Bremen-Mitte hätte übrigens gerne das volle Programm.
3: Für meine tägliche Arbeit, damit ich mehr die Füße hochlegen kann.
0: Na, Word würde ich sagen, oder?
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2: 1 Bremen Richtung Osnabrück. Zwischen Uphusen, Bremen, Mahndorf und Arsten gibt es 5 Kilometer stockenden Verkehr. A1 Osnabrück Richtung Bremen. Zwischen Dreieckstur und Bremen-Hemeling 4 Kilometer Stau vor der Baustelle. Die B71, B74 Bremerförde, Neue Straße, ist zwischen Ludwigstraße und Brunnenstraße wegen eines Wasserrohrbruchs immer noch in beiden Richtungen gesperrt. Außerdem ist der Verlauf Ritterstraße bis Huddelberg zwischen dem Kreisverkehr und Gartenstraße gesperrt. Kreis Kloppenburg, die Emstecker Straße, ist zwischen Kloppenburg und Abzweig-Kappeln wegen Bergungsarbeiten in beiden Richtungen gesperrt. Genauso wie der Verlauf Brokweg-Ostrand zwischen Alter Emstecker Weg und Kappelner Damm. Auch da in beiden Richtungen eine Sperrung. Geblitzt wurde auf der K2 zwischen Sagehorn und Fischerhude auf Höhe des Klärwerks in beiden Richtungen. Dann Delmenhorst auf der Stedinger Landstraße kurz hinterm Autohaus Richtung Brake. In Wietzen auf der Bremer Straße auf Höhe des Getränkemarkts in beiden Richtungen. Und in Worpswede auf der Ostendorfer Straße in Höhe des Museums in beiden Richtungen. Falls ihr noch einen Blitzer für uns habt, sagt gerne Bescheid. 0421 246 666 gehen wir hier weiter und packen es dann auch zum Nachlesen auf bremen4.de. Also vielen, vielen Dank fürs Melden. Euch weiterhin eine gute und sichere Fahrt. Ich bin Marlene Komper. Moini.

0: M83 mit Midnight City.
1: Wenn ihr Bock habt, den Song öfter bei uns zu hören, gebt ihm doch mal ein Like auf bremen4.de. Genauso für den Song, den haben wir euch ja frisch auf die Bremen 4 Playlist gepackt. Das ist James Blunt mit Tastes Like Summer jetzt hier auf Bremen 4.

0: Was denn?
1: Mir ist noch nie in diesem Song von Tupac aufgefallen, dass da jemand macht.
0: Das soll ich gewesen sein?
1: Ja, ich weiß, du bist so dieses.
0: Ich bin so der gemütliche Typ.
1: Endlich geht's los. Jetzt reden wir erstmal gleich über Buchtipps, weil der Herbst ist da und es ist die beste Zeit, um eine Tasse Tee zu lesen. Ist so.
0: Absolut, halt. Eine Tasse Tee lesen und dabei ein Buch trinken. Ich habe auch einen Buchtipp für dich, der wird dich besonders interessieren, ja, Marlin, weil du bist ja seit diesem Jahr auch Treadwife. Du hast ja Marmeladekochen angefangen im Sommer.
1: Weil ich einmal Johannes-Bergelee gemacht habe. Ja. Ich weiß aber hundertprozentig, welches Buch du mir empfehlen willst.
0: Yesteryear.
1: Yesteryear. Liegt bei
0: so
1: mir
0: gut.
1: Schon zu Hause, aber habe ich noch nicht angefangen. Du?
0: Ich habe schon fast zu drei Vierteln gelesen, aber dann erzähle ich nichts. Dann sage ich nur,
1: gut?
0: Es ist super, es ist wirklich lesenswert. Es geht um eine Treadwife und mehr verrate ich einfach nicht. Lest es selber und noch mehr gute Buchtipps gibt es gleich, kurz nach zwei Bänden.
1: Ich hätte auch noch eins für Leute, die an feministischer Erziehung interessiert sind. Nur weil ich den Titel liebe. Aber patriarchale Kackscheiße darf man schon sagen, oder? Lese ich gerade.
0: Sehr gut.
1: Mehr dazu vielleicht an anderer Stelle. Jetzt gleich erstmal weitere Buchtipps mit Malte Döbert.

0: Tom Odell. Another Love hier auf Bremen 4. Vorsicht bitte in beiden Richtungen auf der B437 Stotel-Rodenkirchen. Zwischen der A27 Stotel und Dedesdorf liegt eine Plastikwanne.
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1: Die Temperaturen liegen heute Nachmittag bei 18 Grad in Otterndorf, 17 in Bremerhaven, Bremen und Weihe kommen auf 16 Grad. Es gibt viele Wolken, bleibt aber fast überall trocken und ab und zu kommt auch mal kurz die Sonne raus. In der Nacht bewölkt mit ein bisschen Regen, 9 bis 15 Grad dazu. Und morgen starten wir erstmal mit Nebel in den Tag, dann gibt's einen Mix aus Sonne und Wolken, kaum Regen, bis 21 Grad.
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1: Mit Nico Wodrich. Sachsen-Anhalt hat einen neuen Landtagspräsidenten.
2: Ja, und zum allerersten Mal handelt es sich um einen AfD-Politiker. Dann hat Bremens Bürgermeister Bovenschulte zur Staatsräteaffäre ausgesagt. Und der Nobelpreis für Physik geht in diesem Jahr an einen Astrophysiker aus Belgien. Zum ersten Mal überhaupt in Deutschland stellt die AfD einen Landtagspräsidenten. In Magdeburg wurde Tobias Rausch im ersten Wahlgang in das höchste politische Amt in Sachsen-Anhalt gewählt. Aus Berlin gibt es bereits die ersten politischen Reaktionen.
3: Dies ist ein bedrückender Tag für die Demokratie, für Sachsen-Anhalt und die gesamte Republik, sagte Grünen-Fraktionschefin Hasselmann in einem Pressestatement im Bundestag. Das fand zufällig genau zu dem Zeitpunkt statt, an dem im Magdeburger Landtag das Abstimmungsergebnis bekannt gegeben wurde. Der erste AfD-Landtagspräsident ist gewählt. Gesichert rechtsextreme Parteien hätten nichts in solchen Funktionen zu suchen, sagte Hasselmann von den Grünen. Umso mehr bedauere sie, dass AfD-Politiker Rausch auch Stimmen aus anderen Landtagsfraktionen erhalten habe. Der AfD-Kandidat erhielt neben den eigenen und den vorab zugesagten Stimmen des BSW rechnerisch 4 weitere.
2: Bremens Bürgermeister Andreas Bovenschulte hat vom Untersuchungsausschuss zur Staatsräteaffäre ausgesagt. Es ging dabei um die Frage, wie genau die ehemalige Umweltsenatorin Katrin Moosdorf ihre Staatsrätin in den einstweiligen Ruhestand versetzt hatte. Aus der Regionalredaktion Buten und Binn, Volker Lenz.
4: Die Befragung Bovenschultes dauerte nicht viel länger als eine halbe Stunde. Er erklärte, dass Moosdorf ihre Staatsrätin in den Ruhestand geschickt habe, da sie kein Vertrauen mehr in deren Leistungsfähigkeit hatte. Im Nachhinein gab es eine öffentliche Debatte darüber, ob die Entlassung Strebels nicht vielmehr auf deren eigenen Wunsch zustande kam. Wegen der Ungereimtheiten war Grünen-Senatorin Moosdorf wenige Tage später zurückgetreten. Der Untersuchungsausschuss prüft seit dem Frühjahr mehrere solcher Fälle aus den vergangenen Jahren. Es geht darum, ob ehemalige Bremer Spitzenbeamte bei ihrer Entlassung unzulässige Versorgungsansprüche erhielten.
2: An einer Oberschule in Langwedel hat es am Vormittag Amok-Alarm gegeben. Die Schule wurde daraufhin von Beamten durchsucht. Laut Polizei bestand keine Gefahr. Der Alarm war offenbar wegen eines technischen Fehlers ausgelöst worden. Der Nobelpreis für Physik geht in diesem Jahr an einen Astrophysiker aus Belgien. Das teilte die Königliche Akademie der Wissenschaften in Stockholm mit. Christian Stichler berichtet.
5: Der in Belgien geborene Astrophysiker Francis Helsen hat sich mit der Erforschung von Elementarteilchen beschäftigt, sogenannten Neutrinos. Diese sind elektrisch neutrale Teilchen mit einer extrem geringen Masse. Im Volksmund werden sie wegen ihrer winzigen Wechselwirkung mit Materie auch als Geisterteilchen bezeichnet. Der in den USA lehrende Helsen erkannte, dass man mit Hilfe von Eis am Südpol nachweisen kann, woher besonders energiereiche Neutrinos aus dem Weltall in Richtung Erde fliegen.
2: Das waren die vier News mit Nico Wodrich.
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1: 2:03. Bitte fahrt vorsichtig in beiden Richtungen auf der B437 Stotel-Rodenkirchen. Zwischen der A27 Stotel und Dedesdorf, da liegt eine Plastikwanne auf der Fahrbahn. A1 Bremen Richtung Osnabrück, zwischen Uphusen, Bremen-Mahndorf und Arsten, 5 Kilometer stockend. A1 Osnabrück Richtung Bremen, zwischen dem Dreieck Stur und Bremen-Hemelingen, 4 Kilometer Stau vor der Baustelle. Die B71, B74 in Bremervörde, die neue Straße, die ist zwischen Ludwigstraße und Brunnenstraße wegen eines Wasserrohrbruchs in beiden Richtungen gesperrt. Außerdem ist der Verlauf Ritterstraße bis Huddelberg zwischen dem Kreisverkehr und Gartenstraße ebenfalls gesperrt. Und es wird geblitzt in Bremen auf dem Breitenweg bei der Unterführung der Findorfstraße stadteinwärts, in Delmenhorst auf der Stedinger Landstraße kurz hinter dem Autohaus in Richtung Brake, in Wietzen auf der Bremer Straße, der Blitzer steht beim Getränkemarkt, und in Worpswede, da blitzt es an der Ostendorfer Straße beim Museum. Und wenn ihr noch was anderes entdeckt, gerne Bescheid sagen. Wir freuen uns, wenn ihr anruft unter der 0421 246 666. WhatsApp schicken geht auch, landet hier direkt im Studio. Danke fürs Bescheid geben. Ich wünsche euch unterwegs eine gute Fahrt.
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1: Hallo zusammen, schönen Dienstagnachmittag. Ich bin Malte Döbert und das hier sind BTS.

0: Cat's Eye, neu auf Bremen 4 mit Animal. Ja, so langsam wird es Herbst da draußen, es wird nass, es wird kalt und neblig und damit perfekte Bedingungen, um es sich mal wieder so richtig schön gemütlich zu machen mit einem Buch. Und deswegen haben wir heute hier auf Bremen 4 überlegt, dass wir mal ein paar Buchtipps von euch einsammeln, zum Beispiel diesen hier.
1: Also definitiv bestes Buch, was ich persönlich finde, ist Der Name des Windes. Ist von Patrick Rothfuss. Ich kann es nur sehr empfehlen. Es ist eine mystische Fantasy-Welt, wie man es kennt. Du willst einfach mehr davon haben.
0: Das sagt Emre aus Weihe. Und jetzt ohne zu spoilern, worum geht's in Der Name des Windes?
1: Es geht also um einen Jungen, also sehr klein. Der wächst auf in einer Familie. Danach kommt es zu einem Unfall, sage ich jetzt mal. Er muss auf sich selber aufpassen und bahnt sich seinen Weg, sage ich mal, durch, um seinen Traum zu erfüllen, um zur Universität zu gehen, um alles zu lernen. Er ist einfach sehr wissbegierig, möchte die Geheimnisse der Welt lüften, sage ich jetzt einfach mal.
0: Na, wenn sonst nichts ist. Und wenn ihr jetzt genauso angefixt seid wie Emre oder es noch werden wollt?
1: Es passt immer. Also ich lese das mindestens zweimal jährlich. Ich habe auch das Hörbuch davon. Ich habe alles gekauft, was ich davon irgendwie in die Finger kriege, sage ich mal. Aber das Buch selber lesen tue ich am liebsten natürlich dann einfach zu Hause, ne? Auf der Couch, am Wochenende oder halt natürlich vom Schlafen gehen, ne? Um einfach mal ein bisschen abzuschalten und sich ein bisschen auch aus der Realität in so eine Fantasy-Welt zu begeben.
0: Dann jetzt nochmal für alle zum Mitschreiben. Das Buch heißt Der Name des Windes von Patrick Rothfuss und das ist der Buchtipp von Bremen 4-Hörer Emre aus Weihe. Vielen Dank dafür.

0: Dienstagnachmittag Bremen 4 mit Harry Styles und gleich auf unserer Playlist. We Know Speak Americano hört ihr in etwas mehr als einer Minute.
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0: Es ist fast 3:30.
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0: Bitte fahrt weiterhin vorsichtig auf der B437 Stotel-Rodenkirchen in beiden Richtungen. Zwischen der A27 bei Stotel und Dedesdorf, da liegt eine Plastikwanne. A1 Bremen Richtung Osnabrück zwischen Opusen, Bremen-Mahndorf und Arsten, 3 Kilometer stockend. A1 Osnabrück Richtung Bremen zwischen dem Dreieck Stur und Bremen-Hemelingen vor der Baustelle, 4 Kilometer stockender Verkehr. Und die B74 in Bremervörde, die neue Straße, die ist zwischen Ludwigstraße und Brunnenstraße wegen eines Wasserrohrbruchs in beiden Richtungen gesperrt. Deswegen ist auch der Verlauf Ritterstraße bis Huddelberg gesperrt zwischen dem Kreisverkehr und der Gartenstraße. Und es blitzt in Bremen auf der Hochstraße, also auf dem Breitenweg, bei der Unterführung der Findorfstraße statt einwärts, in Delmenhorst auf der Stedinger Landstraße, kurz hinterm Autohaus in Richtung Brake und in Wietzen auf der Bremer Straße beim Getränkemarkt. Habt ihr noch was anderes gesehen? Dann meldet's immer gerne bei uns. Die Nummer dafür ist die 0421 246 666. Dankeschön fürs Bescheid sagen. Ich wünsche euch unterwegs eine gute Fahrt. 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

Ein Bremen 4 All-Time-Favorite, Avicii und Levels. Und das hier ist ganz frisch für unsere Playlist. Die beiden Brüder Felix und Lukas, nennt sich zusammen Fastboy. Hier kommt Music Sounds.

0: Dienstagnachmittag, hier ist Bremen 4 und wir sagen Happy Birthday. Heute hat einer Geburtstag, dem ihr gar nichts glauben dürft.
1: Ja, das kommt nämlich schon mal vor, dass der Äquator so Beulen kriegt.
0: Ja, ihr habt ihn natürlich sofort erkannt, Held unserer Kindheit, Captain Blaubär. Der ist heute vor 35 Jahren zum ersten Mal im Fernsehen aufgetreten, in der Sendung mit der Maus. Und seitdem ist Captain Blaubär Kult und er hat wirklich alles an Seemannsgarn erzählt, was nicht bei drei auf dem Mast war.
1: Nur ist es kein gewöhnlicher Hamster. Oh nein, es ist ein unsichtbarer Hamster. Ich erwarb ihn vor langer Zeit auf den zoologischen Inseln. Gemeinsam befuhren wir die Ozeane, trotzten Wind und Wellen. Wir retteten uns gegenseitig das Leben. Tja, so war das. Wahrscheinlich die treueste Freundschaft zwischen Bär und Hamster, die die Welt je gesehen hat.
0: Ach herrlich, aber er darf das eben, ne? Geschichten erzählen, die mit Sicherheit keinen Faktencheck bestehen, aber großen Spaß machen. Captain Blaubär, heute wird er 35. Herzlichen Glückwunsch.

DJ Goja Michiko um 3:07. Hier ist der Bremen 4 Verkehrsservice ganz aktuell für die A27 Bremerhaven Richtung Cuxhaven. Zwischen Neuenwalde und Nordholz liegen Holzteile auf der Fahrbahn. Seid hier auf der A27 bitte ganz besonders vorsichtig.

0: Hallo zusammen, wir sind's, Bremen 4 am Dienstagnachmittag, gleich mit Jack Dean auf unserer Playlist. Mercy spiele ich euch hier auf unserer Playlist gleich noch vor den 4 News um 3.
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1: 19 Grad aktuell in Bremerhaven, 18 in Bremen und Himmelpforten, 17 Grad haben wir in Verden gemessen. Es gibt heute Nachmittag viele Wolken, aber immer mal wieder zeigt sich auch die Sonne und es bleibt fast überall trocken. In der Nacht bewölkt, mit ein bisschen Regen hier und da, Temperaturen so um die 10 bis 12 Grad und morgen früh erst Nebel, dann ein Mix aus Sonne und Wolken, meistens trocken bis 21 Grad maximal.
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1: Mit Nico Wodrich. In Deutschland ist zum ersten Mal ein AfD-Politiker Landtagspräsident.
2: Und zwar in Sachsen-Anhalt. Dann hat Bremens Bürgermeister Bovenschulte zur Staatsräteaffäre ausgesagt. Und der Nobelpreis für Physik geht in diesem Jahr an einen Astrophysiker aus Belgien. Zum ersten Mal überhaupt in Deutschland stellt die AfD einen Landtagspräsidenten. In Magdeburg wurde Tobias Rausch im ersten Wahlgang in das höchste politische Amt in Sachsen-Anhalt gewählt. Aus Berlin gibt es bereits die erste politische Reaktion. Frank Eichmann berichtet.
3: Dies ist ein bedrückender Tag für die Demokratie, für Sachsen-Anhalt und die gesamte Republik, sagte Grünen-Fraktionschefin Hasselmann in einem Pressestatement im Bundestag. Das fand zufällig genau zu dem Zeitpunkt statt, an dem im Magdeburger Landtag das Abstimmungsergebnis bekannt gegeben wurde. Der erste AfD-Landtagspräsident ist gewählt. Gesichert rechtsextreme Parteien hätten nichts in solchen Funktionen zu suchen, sagte Hasselmann von den Grünen. Umso mehr bedauere sie, dass AfD-Politiker Rausch auch Stimmen aus anderen Landtagsfraktionen erhalten habe. Der AfD-Kandidat erhielt neben den eigenen und den vorab zugesagten Stimmen des BSW rechnerisch 4 weitere.
2: Bremens Bürgermeister Andreas Bovenschulte hat vom Untersuchungsausschuss zur Staatsräteaffäre ausgesagt. Es ging dabei um die Frage, wie genau die ehemalige Umweltsenatorin Katrin Moosdorf ihre Staatsrätin in den einstweiligen Ruhestand versetzt hatte. Aus der Regionalredaktion Buten und Binnen, Volkert Lenz.
4: Die Befragung Bovenschultes dauerte nicht viel länger als eine halbe Stunde. Er erklärte, dass Moosdorf ihre Staatsrätin in den Ruhestand geschickt habe, da sie kein Vertrauen mehr in deren Leistungsfähigkeit hatte. Im Nachhinein gab es eine öffentliche Debatte darüber, ob die Entlassung Strebels nicht viel mehr auf deren eigenen Wunsch zustande kam. Wegen der Ungereimtheiten war Grünen-Senatorin Moosdorf wenige Tage später zurückgetreten. Der Untersuchungsausschuss prüft seit dem Frühjahr mehrere solcher Fälle aus den vergangenen Jahren. Es geht darum, ob ehemalige Bremer Spitzenbeamte bei ihrer Entlassung unzulässige Versorgungsansprüche erhielten.
2: Der Nobelpreis für Physik geht in diesem Jahr an einen Astrophysiker aus Belgien. Das teilte die Königliche Akademie der Wissenschaften in Stockholm mit. Christian Stichler berichtet.
5: Der in Belgien geborene Astrophysiker Francis Helsen hat sich mit der Erforschung von Elementarteilchen beschäftigt, sogenannten Neutrinos. Diese sind elektrisch neutrale Teilchen mit einer extrem geringen Masse. Im Volksmund werden sie wegen ihrer winzigen Wechselwirkung mit Materie auch als Geisterteilchen bezeichnet. Der in den USA lehrende Helsen erkannte, dass man mit Hilfe von Eis am Südpol nachweisen kann, woher besonders energiereiche Neutrinos aus dem Weltall in Richtung Erde fliegen.
2: An einer Oberschule in Langwedel hat es am Vormittag Amok-Alarm gegeben. Die Schule wurde daraufhin von Beamten durchsucht. Laut Polizei bestand keine Gefahr. Der Alarm war offenbar wegen eines technischen Fehlers ausgelöst worden. Das waren die vier News mit Nico Wodrich.
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1: 3:03. A1 Hamburg Richtung Osnabrück zwischen dem Bremer Kreuz und Arsten, 8 Kilometer stockend. A1 Osnabrück Richtung Bremen zwischen dem Dreieck Stur und Bremen-Hemelingen, 4 Kilometer stockender Verkehr vor der Baustelle. Und in Bremervörde ist die B71, B74 zwischen Ludwigstraße und Brunnenstraße in beiden Richtungen gesperrt. Grund dafür ist ein Wasserrohrbruch. Deswegen ist auch der Verlauf Ritterstraße bis Hudelberg zwischen dem Kreisverkehr und der Gartenstraße gesperrt im Moment. Und es wird geblitzt in Bremen auf dem Breitenweg bei der Unterführung der Findorfstraße statt einwärts und in Wietzen auf der Bremer Straße beim Getränkemarkt, da blitzt es in beiden Richtungen. Und wenn ihr noch mehr entdeckt, dann meldet es immer gerne bei uns. Wir freuen uns, wenn ihr anruft oder eine WhatsApp-Nachricht ins Studio schickt. Die Nummer dafür ist die 0421 246 666. Danke euch fürs Melden, kommt überall sicher an. Mit Malte Döbert, habt einen schönen Dienstagnachmittag. Ich freue mich, dass ihr dabei seid. Hallo.

0: ein All-Time-Favorite von Eminem, Without Me. So, und jetzt, Freunde, seid ihr gefragt.
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0: Unser Thema dieses Mal, das Homeoffice. Und in dem haben es sich ja viele irgendwie ganz gemütlich gemacht. Aber kann sein, dass das bald nicht mehr geht. Denn immer mehr Unternehmen, auch hier im Bremen-Vierland, wollen, dass die Leute wieder zurückkommen zur Arbeit und wieder verstärkt zum Beispiel im Büro arbeiten. Und natürlich gibt es da wie immer Pro und Contra.
2: Ja, wäre schwierig, weil ich dann natürlich dementsprechend die Tage nochmal so 1,5 Stunden länger machen müsste. Weil reinfahren, rausfahren nach Bremen jeden Tag, wäre nicht so einfach. Die Arbeitszeit würde definitiv länger werden.
0: Deswegen sagt Guido aus Delmenhorst, Homeoffice ist gut, und genauso sieht es auch Rita aus Bremen-Hemelingen.
3: Ob man da die Arbeit macht am Schreibtisch oder zu Hause die Arbeit, verstehe ich nicht. Vor allen Dingen für Frauen, wenn Kinder da sind, die sind zu Hause, wenn mal irgendwas ist. Ich finde es gut.
0: Aber was Utsche sagt, sie kommt auch aus Hemelingen, das stimmt halt auch.
4: Normalerweise im Büro arbeiten noch mehr besser. Ne? Zum Beispiel mit Leuten zusammenarbeiten und dann gibt das einen Disziplin, ne? Aber zu Hause nicht so. Manchmal die Kinder kommen, Frau kommt, ne? Oder Nachbar kommt. Deswegen.
0: Tja, wie seht ihr die ganze Sache? Homeoffice, ja oder nein? Eure Meinung ist hier gefragt.
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0: Nelly Furtado auf Bremen 4 und als nächstes auf der Playlist wartet schon Bibi Rexha. Die kommt gleich mit New Religion.
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0: 15.30 Uhr. A1 Hamburg Richtung Osnabrück zwischen dem Bremer Kreuz und Arsten, 8 Kilometer stockend. A1 Osnabrück Richtung Bremen zwischen dem Dreieck Stur und Bremen-Hemelingen, 5 Kilometer stockender Verkehr vor der Baustelle. Und die B71, B74 in Bremervörde, die ist gesperrt zwischen Ludwigstraße und Brunnenstraße. Da gibt es nämlich einen Wasserrohrbruch. Deswegen ist auch der Verlauf Ritterstraße bis Huddelberg zwischen dem Kreisverkehr und der Gartenstraße gesperrt. Und gerade noch reingekommen, Stau in Bremen auf der B6 stadteinwärts zwischen der A27, Überseestadt und Stephaniebrücke. Und es blitzt in Bremen auf der Hochstraße bei der Unterführung der Findorfstraße stadteinwärts und in Tedinghausen auf der Siekerstraße beim Café in Richtung Emtinghausen. Dankeschön fürs Melden und falls ihr noch was anderes entdeckt, immer gerne bei uns Bescheid sagen unter der 0421 246 666. Ich bin Malte Döbert, kommt überall gut an.
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0: Bass Persuades, die neue von Miley Cyrus hier auf Bremen 4 und gleich eher auf unserer Playlist. Justin Timberlake, und der kann ja nicht nur singen, sondern hier beweist das ja auch Beatboxen. Vor allem in den frühen 2000ern hat er das ganz viel gemacht. Und das ist jetzt nochmal hochgekommen, dieses Thema mit dem Beatboxen bei Social Media. Da wurde er nämlich gefragt, ob er nicht wusste, dass es auch damals schon genügend Instrumente gegeben hätte, um diese Sounds zu machen. Und Justin Timberlake hat tatsächlich darauf reagiert. So richtig entschuldigen wollte er sich jetzt nicht für diese Phase seines Schaffens. Auch wirklich erklären konnte er nicht, warum er damals so viel gebeatboxt hat. Und vor allem wollte er nicht ausschließen, dass das mal wieder passieren könnte. Also dann...
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0: Mark Ember, Belong Together hier auf Bremen 4 und gleich Jean-Paul. She Doesn't Mind spiele ich euch hier auf Bremen 4 gleich vor den 4 News um 4.
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0: Hier ist der Bremen 4 Verkehrsservice. Achtung bitte auf der A1 Hamburg Richtung Bremen. Zwischen Posthausen und Euthen, da liegt ein Plastikteil. Und Achtung auch auf der A1 Bremen Richtung Osnabrück. Zwischen Holdorf und Neunkirchenförden, hier liegen Metallteile auf der Autobahn.
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0: Mit aktuell 20 Grad in Bremerhaven, 19 in Bremen und Leeste, Rothenburg liegt bei 18 Grad. Es gibt viele Wolken heute Nachmittag, ab und zu auch mal ein paar Regentropfen, ab und zu zeigt sich aber auch mal kurz die Sonne. In der Nacht geht es dann mit den Temperaturen runter auf rund 10 Grad, dazu viele Wolken und ein paar Schauer. Morgen erst Nebel, dann ein Mix aus Sonne und Wolken, aber meistens trocken, bis 21 Grad.
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0: Mit Nico Wodrich. Sachsen-Anhalt hat einen neuen Landtagspräsidenten.
2: Ja, zum allerersten Mal handelt es sich um einen AfD-Politiker. Dann will Bremen Frauen und Kinder besser vor häuslicher Gewalt schützen. Und Ryanair bietet ab April aktuell keine Flüge mehr ab Bremen an. In Deutschland ist zum ersten Mal ein AfD-Politiker Landtagspräsident geworden. Und zwar in Sachsen-Anhalt. Für Tobias Rausch stimmten im ersten Wahlgang 48 Abgeordnete. Die AfD-Fraktion verfügt über 39 Sitze, die BSW-Fraktion über 5. Rein rechnerisch wären das 44 der 48 Ja-Stimmen. Unionsfraktionschef Frei sagte dazu:
3: Es ist eine geheime Wahl und da kommt natürlich grundsätzlich jeder in Frage. Die Tatsache, dass es so ist, ist aus meiner Sicht in höchstem Maße bedenklich und besorgniserregend.
2: Die AfD hatte die Landtagswahl Anfang September klar gewonnen. Der Landesverfassungsschutz stuft die AfD in Sachsen-Anhalt als gesichert rechtsextremistisch ein. Die Bundesanwaltschaft hat den früheren Präsidenten des Bundesnachrichtendienstes August Hanning festnehmen lassen. Es geht um den Verdacht der Spionage und des Landesverrats. Ein Mitarbeiter des BND soll Hanning Dokumente beschafft haben. Die Rede ist von etwa 2000, sagte Oberstaatsanwältin Ines Petersen.
4: In einem Fall steht der Verdacht im Raum, dass Herr Hanning eingestuftes Material verwendet hat, um eine Analyse zu erstellen für einen Mitarbeiter eines fremden Geheimdienstes. In einem weiteren Fall soll er in einem intensiven Kontakt gestanden haben zu einem Mitarbeiter eines anderen fremden Nachrichtendienstes und diesen mit Informationen, wenn auch nicht eingestufter Art, versorgt haben.
2: Der Bremer Senat will Frauen und Kinder besser vor häuslicher Gewalt schützen. Dafür hat die Landesregierung heute den Entwurf für ein neues Gesetz beschlossen. Aus der Regionalredaktion Buten und Binnen, Fabian Metzner.
5: Bremen setzt mit dem Gewalthilfegesetz eine Bundesvorgabe um. Ab kommendem Jahr müssen alle Länder ein ausreichendes Angebot aus Frauenhäusern und Beratungen sicherstellen. Die Kosten in Höhe von bundesweit 2,6 Milliarden Euro werden vom Bund mitfinanziert. Zudem sollen betroffene Frauen und ihre Kinder ab 2032 einen Rechtsanspruch auf Schutz und Beratung bekommen. Bremen will jetzt bis Jahresende festlegen, welche Frauenhäuser und Beratungsstellen dauerhaft vorgehalten werden. Bereits im kommenden Monat soll das Gesetz in der Bürgerschaft beraten und im Dezember beschlossen werden.
2: Wer in Bremen mit Ryanair im Frühjahr verreisen will, könnte Probleme bekommen. Die Fluggesellschaft bietet ab April aktuell keine Flüge mehr an. Gründe werden auf Nachfrage von Buten und Binnen bisher nicht genannt. Das Wirtschaftsressort bestätigte aber laufende Verhandlungen mit Ryanair. Erst vor 2 Wochen hatte die Lufthansa angekündigt, die Verbindung nach Frankfurt wieder aufzunehmen. Kurz vorher hatte es ebenfalls lange Gespräche mit Bremen gegeben. Das waren die 4 News mit Nico Wodrich.
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0: 3 Minuten nach 4. Bitte fahrt weiterhin vorsichtig auf der A1 Hamburg Richtung Bremen. Zwischen Posthausen und Euthen liegt ein Plastikteil. Und Achtung auf der A1 Bremen Richtung Osnabrück. Zwischen Holdorf und Neunkirchenförden. Hier liegen Metallteile. A1 Hamburg Richtung Osnabrück zwischen dem Bremer Kreuz und Arsten, 8 Kilometer stockend. A1 Osnabrück Richtung Bremen zwischen dem Dreieck Stur und Bremen-Hemelingen, 6 Kilometer stockender Verkehr vor der Baustelle. Die B71, B74 in Bremerförde, die ist nach einem Wasserrohrbruch in beiden Richtungen gesperrt, zwischen der Ludwigstraße und der Brunnenstraße. Außerdem ist der Verlauf Ritterstraße bis Huddelberg gesperrt, zwischen dem Kreisverkehr und der Gartenstraße. Und es staut sich in Bremen auf der B6 stadteinwärts zwischen der A27 Überseestadt und Stefanibrücke. Die Blitzer stehen in Bremen am Breitenweg bei der Unterführung der Findorfstraße, da wird stadteinwärts geblitzt, und in Tedinghausen auf der Siekerstraße beim Café, und zwar in Richtung Emtinghausen. Und falls ihr noch was anderes entdeckt, dann freuen wir uns, wenn ihr Bescheid sagt. Ihr könnt jederzeit anrufen oder eine WhatsApp ins Studio schicken. Die Nummer dafür ist die 0421 246 666. Dankeschön fürs Melden. Kommt überall sicher an.
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0: Hallo am Dienstagnachmittag, ich bin's, Malte Döbert, und hier kommt Kamrat auf unserer Playlist Love So

0: Isaac auf Bremen 4. We had it all am Dienstagnachmittag um 16.14 Uhr. Ey, da ist offenbar ein Feuerteufel am Werk in Bremerhaven. Seit Monaten brennen immer wieder Autos in der Stadt. Und Bremen 4-Reporter Levin Mais, heute hat die Polizei nochmal was dazu gesagt.
1: Und die spricht inzwischen von einer Brandserie. Seit März geht das schon. Und immer wieder brennt es woanders in Bremerhaven. Zuletzt im Bereich der Goethestraße. Da waren es am letzten Septemberwochenende gleich 4. Die Autowracks, die habe ich teilweise selbst gesehen. Und das sah wirklich übel aus. Der komplette Motorblock war ausgebrannt. Da ist dann eben nur noch verkohlter Schrott übrig geblieben. Laut Polizei liegt die Zahl der Autobrände mittlerweile im zweistelligen Bereich. Genauer wollten sie es aus taktischen Gründen aber nicht sagen.
0: Gibt es da denn ein Muster?
1: Kein eindeutiges. Auffällig ist trotzdem, dass immer wieder Transporter brennen. Zum Beispiel von bekannten Paketlieferanten. Aber eben auch Privatwägen und auch mehrere Autos des Ordnungsamtes sind ausgebrannt. Die Polizei sagt, dass vor allem der Stadt Norden betroffen ist. Es gab aber auch schon brennende Autos in Geestemünde. Man könnte also von einer Tendenz sprechen. Ein klares Muster ist allerdings nicht zu erkennen. Außer vielleicht, dass die Autos fast immer nachts gebrannt haben.
0: Okay, was sagt denn die Polizei sonst noch dazu? Gibt es denn zum Beispiel irgendwelche Hinweise auf einen möglichen Täter?
1: Es scheint, als tappe die Polizei noch im Dunkeln. Zumindest gab es noch keine Festnahme in diesem Zusammenhang. Ob es überhaupt ein Täter oder sogar mehrere sind, wissen wir also nicht. Bei den Bränden konnten die Brandermittler aber einen technischen Defekt ausschließen.
0: Können denn die Menschen in Bremerhaven irgendwas tun, um das eigene Auto jetzt zu schützen?
1: Nee, leider hatte die Polizei da keine Tipps am Start. Aber alle können helfen. Die Kriminalpolizei ermittelt und sucht eben auch noch nach Zeugen, die vielleicht etwas gesehen haben.
0: In Bremerhaven brennen immer wieder Autos. Das Update dazu von Bremen 4-Reporter Levin Mais.
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0: Bremen 4 spielt Coldplay und gleich auf unserer Playlist Lena und Satellites.
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0: Es ist 16:30.
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0: A1 Hamburg Richtung Osnabrück zwischen dem Bremer Kreuz und Arsten 8 Kilometer stockend. A1 Osnabrück Richtung Bremen zwischen dem Dreieck Stur und Bremen-Hemelingen 6 Kilometer stockender Verkehr vor der Baustelle. Die B71, B74 in Bremervörde ist zwischen Ludwigstraße und Brunnenstraße in beiden Richtungen gesperrt. Da hat es einen Wasserrohrbruch gegeben. Deswegen ist auch der Verlauf Ritterstraße bis Huddelberg gesperrt zwischen dem Kreisverkehr und der Gartenstraße. Und es staut sich gerade in Bremen auf der B6 stadteinwärts zwischen der A27 Überseestadt und Stefanibrücke. Geblitzt wird in Bremen am Breitenweg bei der Unterführung der Findorfstraße stadteinwärts, in Osterholz-Scharmbeck auf der Heilshorner Straße auf Höhe Buschhausen in beiden Richtungen und in Tedinghausen auf der Siekerstraße, da steht ein Blitzer auf Höhe des Cafés. Und falls ihr noch was anderes entdeckt, gerne bei uns melden, immer kurz anrufen oder eine WhatsApp schicken, geht jederzeit unter der 0421 246 666. Danke dafür, ich bin Malte Döbert und wünsche euch unterwegs eine gute Fahrt.

Gentleman und ein Bremen 4 All-Time-Favorite, Intoxication. Und für dieses Wortspiel bitte ich jetzt schon mal um Entschuldigung. Ein neues Album von Billie Eilish. Ist das Gerücht an den Haaren herbeigezogen? Darum geht's. Billie Eilish hat eine neue Haarfarbe. Nach Blau und Grün ist sie jetzt rot-blond. Und in den letzten Jahren war es immer so, eine neue Haarfarbe heißt, da kommt auch was Neues. Und nachdem es jetzt ziemlich lange, ziemlich ruhig gewesen ist um Billie Eilish, haben die Fans große Hoffnung, dass bald neue Musik von ihr kommen könnte, eben wegen der neuen Haarfarbe. Wir behalten das für euch natürlich im Auge und bis es soweit ist, spielen wir Birthday.

0: Ein Lied übers Loslassen, The Art of Letting Go. Bremen 4 spielt Ostis und gleich auf unserer Playlist. Sunrise Avenue, Fairy Tale Gone Bad. Hört ihr bei uns hier auf Bremen 4 gleich noch vor den 4 News um 5?
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1: Mit aktuell 21 Grad in Bremerhaven, 20 in Bremen und in Stur, 19 Grad in Osterholz-Scharmbeck. Es gibt viele Wolken, aber auch ein bisschen Sonne zwischendrin. Und es bleibt fast überall trocken, nur mal ganz kleine Schauer unterwegs. In der Nacht kann es dann ein bisschen mehr Regen geben, bei Tiefstwerten zwischen 9 und 12 Grad. Und morgen früh erst Nebel, dann ein Mix aus Sonne und Wolken, meistens trocken. Temperaturen so wie heute.
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1: Mit Nico Wodrich. Sachsen-Anhalt hat einen neuen Landtagspräsidenten.
2: Und zum allerersten Mal handelt es sich um einen AfD-Politiker. Dann will Bremen Frauen und Kinder besser vor häuslicher Gewalt schützen. Und Ryanair bietet ab April aktuell keine Flüge mehr ab Bremen an. In Deutschland ist zum ersten Mal ein AfD-Politiker Landtagspräsident geworden. Und zwar in Sachsen-Anhalt. Für Tobias Rau stimmten im ersten Wahlgang 48 Abgeordnete. Die AfD-Fraktion verfügt über 39 Sitze, die BSW-Fraktion über 5, rein rechnerisch wären das 44 der 48 Ja-Stimmen. Unionsfraktionschef Thorsten Frey sagte dazu:
3: Es ist eine geheime Wahl und da kommt natürlich grundsätzlich jeder in Frage. Die Tatsache, dass es so ist, ist aus meiner Sicht in höchstem Maße bedenklich und besorgniserregend.
2: Die AfD hatte die Landtagswahl Anfang September klar gewonnen. Der Landesverfassungsschutz stuft die AfD in Sachsen-Anhalt als gesichert rechtsextremistisch ein. Die Bundesanwaltschaft hat den früheren Präsidenten des Bundesnachrichtendienstes August Hanning festnehmen lassen. Es geht um den Verdacht der Spionage und des Landesverrats. Ein Mitarbeiter des BND soll Hanning Dokumente beschafft haben. Insgesamt sind es etwa 2000, sagte Oberstaatsanwältin Ines Petersen.
4: In einem Fall steht der Verdacht im Raum, dass Herr Hanning eingestuftes Material verwendet hat, um eine Analyse zu erstellen für einen Mitarbeiter eines fremden Geheimdienstes. In einem weiteren Fall soll er in einem intensiven Kontakt gestanden haben zu einem Mitarbeiter eines anderen fremden Nachrichtendienstes und diesen mit Informationen, wenn auch nicht eingestufter Art, versorgt haben.
2: Der Bremer Senat will Frauen und Kinder besser vor häuslicher Gewalt schützen. Dafür hat die Landesregierung heute den Entwurf für ein neues Gesetz beschlossen. Aus der Regionalredaktion Buten und Binn, Fabian Metzner.
5: Bremen setzt mit dem Gewalthilfegesetz eine Bundesvorgabe um. Ab kommendem Jahr müssen alle Länder ein ausreichendes Angebot aus Frauenhäusern und Beratungen sicherstellen. Die Kosten in Höhe von bundesweit 2,6 Milliarden Euro werden vom Bund mitfinanziert. Zudem sollen betroffene Frauen und ihre Kinder ab 2032 einen Rechtsanspruch auf Schutz und Beratung bekommen. Bremen will jetzt bis Jahresende festlegen, welche Frauenhäuser und Beratungsstellen dauerhaft vorgehalten werden. Bereits im kommenden Monat soll das Gesetz in der Bürgerschaft beraten und im Dezember beschlossen werden.
2: Wer in Bremen mit Ryanair im Frühjahr verreisen will, könnte Probleme bekommen. Die Fluggesellschaft bietet ab April aktuell keine Flüge mehr an. Gründe werden auch auf Nachfrage von Buten und Binn bisher nicht genannt. Das Wirtschaftsressort bestätigte aber laufende Verhandlungen mit Ryanair. Erst vor 2 Wochen hatte die Lufthansa angekündigt, die Verbindung nach Frankfurt wieder aufzunehmen. Kurz vorher hat es ebenfalls lange Gespräche mit Bremen gegeben. Das waren die vier News mit Nico Wodrich.
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1: 3 Minuten nach 5. A1 Hamburg Richtung Osnabrück zwischen dem Bremer Kreuz und Arsten 8 Kilometer stockend. A1 Osnabrück Richtung Bremen zwischen dem Dreieck Stur und Bremen-Hemelingen 7 Kilometer stockender Verkehr vor der Baustelle. Die A29 Wilhelmshaven Richtung Ahlhorner Heide wird zwischen Oldenburg-Ohmstede und dem Kreuz Oldenburg-Ost wegen Bauarbeiten bis Freitag jeweils zwischen 19 Uhr und 5 Uhr morgens gesperrt. Die Umleitung führt so lange dann über die U26. Die A29 Ahlhorner Heide Richtung Oldenburg, auch die wird zwischen Wadenburg und Sandkrug gesperrt wegen Bauarbeiten zwischen 19 Uhr heute Abend und 5 Uhr morgen früh. Die Umleitung hier führt über die U7. In Bremervörde, die B71, B74, neue Straße, ist zwischen Ludwigstraße und Brunnenstraße wegen eines Wasserrohrbruchs bis morgen Nachmittag voraussichtlich um 15 Uhr gesperrt in beiden Richtungen. Außerdem ist der Verlauf Ritterstraße bis Huddelberg zwischen dem Kreisverkehr und Gartenstraße gesperrt. Und es staut sich in Bremen auf der B6 stadteinwärts zwischen der A27, Überseestadt und Stefanibrücke. Und es wird geblitzt in Bremen am Breitenweg unter der Unterführung zur Findorfstraße stadteinwärts. In Osterholz-Scharmbeck auf der Heilshorner Straße bei Buschhausen, da wird in beiden Richtungen geblitzt. Und in Tedinghausen auf der Siegerstraße beim Café in Richtung Emtinghausen. Und falls ihr noch mehr entdeckt, dann freuen wir uns, wenn ihr Bescheid sagt. Ihr könnt jederzeit anrufen oder eine WhatsApp ins Studio schicken. Die Nummer ist die 0421 246 666. Dankeschön fürs Bescheid geben. Kommt überall sicher an. Und kommt mir gut in den Feierabend. Malte Döbert hier. Hallo zusammen.

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0: die Stereo MCs mit einem Bremen 4 Alltime Favorite Connected. Also, dass ich diesen Satz mal im Radio sagen würde, hätte ich auch nicht gedacht, aber 2026, das sagen Experten, ist ein extrem starkes Wanzenjahr.
1: Die Baumwanze, die geht nämlich gerade richtig steil.
0: Bremen 4 Kollege Rudi Schönborn, du hast dich mal in das Thema reingearbeitet. Mhm. Baumwanzen oder auch Stinkwanzen genannt, die tauchen gerade in vielen Häusern und Wohnungen auf. Das klingt schon ein bisschen eklig, aber du sagst, das ist...
1: Erstmal gar kein Drama. Diese kleinen Krabbelviecher, die tun nichts, die beißen nicht, die stechen nicht und, finde ich auch wichtig, sind Zero. Ein Zeichen für ist nicht sauber. Hier, die wollen einfach nur ins Warme.
0: Okay, und weil unser Sommer eben so warm und auch trocken war, gibt es gerade besonders viele von denen. Also, was tun, wenn sie da sind?
1: Ja, die werden nicht umsonst Stinkwanzen genannt, also auf keinen Fall töten, denn wenn das passiert, dann sondern die dieses Stinksekret ab, genauso auch, wenn sie Stress haben. Absoluter Fail ist wegsaugen, dann ist der Geruch nämlich im Gerät. Also am besten so liebevoll wie möglich einfangen mit einem Glas oder so und einfach wieder rausbringen.
0: Und die tauchen ja auch eher einzeln auf, also das kann man ruhig machen. Du hast, so gut kenne ich dich auch, bestimmt auch recherchiert, was man tun kann, damit die Wanzen gar nicht erst zu mir nach Hause reinkommen.
1: Fliegengitter vor die Fenster ist schon mal eine gute Idee. Türen und Fenster nicht offen stehen lassen jetzt. Die Dinger fliegen auch, also weiter oben wohnen schützt nicht. Und auch checken, ob zum Beispiel Rollläden, Kästen oder Türspalte abgedichtet sind. Und der Natur zuliebe die Chemiekeule weglassen. Was wohl funktioniert, ist so eine Essig-Spüli-Mische oder auch ein Knoblauchsud und damit dann Fenster und Türrahmen einsprühen, wobei...
0: Ob das dann der bessere Geruch ist, das sei mal dahingestellt. Ne? Also keine Angst vor Stinkwanzen, die tun nichts, denen ist einfach nur kalt. Don't

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0: Es ist fast 5:30.
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0: Bitte fahrt vorsichtig auf der B212 Gandacke See Nordenham zwischen Buchholzberg und Badewisch. Da hat es gerade einen Unfall gegeben und die Unfallstelle ist noch nicht abgesichert. Dann geht's auf die A1 Hamburg Richtung Osnabrück zwischen dem Bremer Kreuz und Arsten, 7 Kilometer stockend. A1 Osnabrück Richtung Bremen zwischen dem Dreieck Stur und Bremen-Hemelingen, 4 Kilometer stockender Verkehr vor der Baustelle. Die A29 Wilhelmshaven Richtung Oldenburg wird zwischen Oldenburg-Ohmstede und dem Kreuz Oldenburg-Ost immer zwischen 19 Uhr und 5 Uhr morgens gesperrt in dieser Woche bis Freitag. Die Umleitung führt so lange dann über die U26. Und auch die A29 Ahlhorner Heide Richtung Oldenburg wird gesperrt wegen Bauarbeiten zwischen 19 Uhr und 5 Uhr morgen früh zwischen Wadenburg und Sandkrug. Die Umleitung hier führt über die U7. In Bremervörde ist die B71, B74 die neue Straße zwischen Ludwigstraße und Brunnenstraße bis morgen Nachmittag etwa um 15 Uhr in beiden Richtungen gesperrt. Grund dafür ist ein Wasserrohrbruch. Deswegen ist auch der Verlauf Ritterstraße bis Huddelberg zwischen dem Kreisverkehr und Gartenstraße gesperrt. Und es staut sich in Bremen auf der B6 stadteinwärts zwischen der A27 Überseestadt und Stefanibrücke. Die Blitzer stehen in Bremen am Breitenweg, bei der Unterführung der Findorfstraße stadteinwärts und in Osterholz-Scharmbeck auf der Heilshorner Straße. Da blitzt es auf Höhe Buschhausen in beiden Richtungen. Und wenn ihr noch mehr entdeckt, dann meldet's immer gerne bei uns. Die Nummer ist die 0421 246 666. Danke fürs Bescheid geben. Kommt überall sicher an.
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0: Kylie Minogue ist am Start, One Republic. Es gibt Musik von den Red Hot Chili Peppers. Und den Anfang macht's Moskena mit Worshipping the Sun. 4 Songs am Stück. Viel Spaß damit, wünscht euch Malte Döbert. Hallo.
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0: Wir bereiten uns ein bisschen auf den Herbst vor. Das machen wir den ganzen Tag schon hier auf Bremen 4. Und zwar mit euren Lesetipps. Sich einfach mal gemütlich ein Buch schnappen und loslesen. Das machen zum Beispiel auch Bjarne und sein Sohn Nikolai gerne.
1: Wir lesen Geschichte jeden Tag. Und auch vor Einschlafen. Und manchmal, wenn wir vom Kindergarten zurückkommen.
0: Und vielleicht macht es ja sogar noch mehr Spaß, wenn es draußen schön herbstlich dunkel ist. Vielleicht so ein bisschen windig oder ein paar Regentropfen gegen die Scheibe klopfen. Was lest ihr gerade?
1: Der kleine Drache Kokosnuss ist sehr gut. Also den haben wir sehr gerne und da kann man auch ganz viel lernen. Und das ist spannend. Und da gibt es lustige Geschichten, die nicht wirklich gefährlich sind, aber trotzdem ein bisschen. Und da kann man seine Fantasie erregen mit Dinos und Weltall und ISS und Steinzeit. Nach Afrika reisen, die Pyramiden. Kann man ganz viel lernen.
0: Also schöner Tipp für Kids, kleiner Drache Kokosnuss. Und einen haben wir noch, einen Lesetipp von Emma aus dem Bremer Viertel.
2: The Secret History von Donna Tartt. Das ist sehr herbstlich. Es ist ein bisschen düster, spannend, gruselig. Es geht um Studierende an der Universität. Ich finde, das passt auch zum Semesteranfang, falls man studiert oder mal studiert hat.
0: The Secret History ist auch auf Deutsch erschienen, heißt dann Die geheime Geschichte von Donna Tartt. Vielen Dank auch für diesen Lesetipp hier auf Bremen 4.

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0: Es war ein ziemlich grauer Tag heute und der Abend, der sieht genauso aus. Viele Wolken, aber immerhin bleibt es trocken. Und es ist auch noch ziemlich mild. 19 Grad messen wir aktuell noch in Delmhorst an der Küste in Bremerhaven. Auch noch 19 Grad. Heute Nacht gehen die Werte runter. 10 Grad Tiefstwerte, also echt frisch. Morgen kriegen wir dann aber nochmal eine Menge Sonne und wird auch nochmal so warm wie heute.
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0: Mit Nico Wodrich. Sachsen-Anhalt hat einen neuen Landtagspräsidenten.
2: Ja, und zum allerersten Mal handelt es sich um einen AfD-Politiker. Dann übernimmt Paramount nun endgültig Warner. Und Ryanair bietet ab April aktuell keine Flüge mehr ab Bremen an. Die AfD stellte seit heute einen Landtagspräsidenten. In Magdeburg wurde Tobias Rausch im ersten Wahlgang gewählt. Und zwar nicht nur mit den Stimmen von AfD und BSW. Aus Berlin berichtet Frank Eichmann.
3: Bedrückend, bestürzend, besorgniserregend. So kommentieren abgesehen von der AfD alle Bundestagsparteien die Wahl des ersten AfD-Landtagspräsidenten. SPD-Fraktionschef Miersch kündigt an, morgen beim Koalitionsausschuss mit der Union über die Wahl in Sachsen-Anhalt zu sprechen. Es gehe um den Zustand der Parteien und den Umgang mit der AfD. Unionsfraktionschef Frei ist ebenfalls höchst besorgt, aber wendet sich gegen die Vermutung, dass im Landtag in Magdeburg CDU-Abgeordnete für die AfD gestimmt hätten. Angesichts der geheimen Wahl sei das reine Spekulation.
2: Paramount hat nun endgültig Warner übernommen. Der Konzern soll künftig Skydance heißen. Die einzelnen Marken sollen aber bestehen bleiben. Aus Los Angeles berichtet Mia von Hirsch.
4: Der Kauf in Höhe von 81 Milliarden US-Dollar führt zwei der ältesten Hollywood-Studios zusammen. Zu dem neu fusionierten Konzern gehören in Zukunft die Fernsehsender CNN, CBS sowie Streaming-Anbieter HBO Max, die Harry-Potter-Filmreihe und Filme wie Der Pate. Im April protestierten tausende Filmstars, Regisseure und Drehbuchautoren gegen die geplante Fusion, aus Sorge vor weniger Arbeitsplätzen und weniger Wahlmöglichkeiten für das Filmpublikum weltweit.
2: Wer in Bremen mit Ryanair im Frühjahr verreisen will, könnte Probleme bekommen. Die Fluggesellschaft bietet ab April aktuell keine Flüge mehr an. Gründe werden bisher nicht genannt. Das Wirtschaftsressort bestätigte aber laufende Verhandlungen mit Ryanair. Erst vor 2 Wochen hatte die Lufthansa angekündigt, die Verbindung nach Frankfurt wieder aufzunehmen. Kurz vorher hatte es ebenfalls lange Gespräche mit Bremen gegeben. In Bremerhaven ermittelt die Polizei wegen einer Serie von Fahrzeugbränden. Seit März dieses Jahres wurden demnach vor allem im Norden der Stadt Transporter und Pkw angezündet, meist nachts. Die genauen Hintergründe sind noch unklar. Das waren die 4 News mit Nico Wodrich.
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0: Vorsicht bitte auf der A1, Hamburg Richtung Bremen, zwischen Elsdorf und Bockel befindet sich eine ungesicherte Unfallstelle. Dann die A1, Hamburg Richtung Osnabrück, zwischen dem Bremer Kreuz und Asten 6 Kilometer stockender Verkehr. Die A1, Osnabrück Richtung Bremen, zwischen dem Dreieck Stur und Bremen-Hemeling 4 Kilometer stockender Verkehr vor der Baustelle. Die A29, Wilhelmshaven Richtung Ahlhorner Heide, wird zwischen Oldenburg-Ohmstede und Kreuz-Oldenburg-Ost wegen Bauarbeiten bis Freitag früh jeweils zwischen 19 Uhr und 5 Uhr morgens gesperrt. Die Umleitung führt über die U26. Die A29 Ahlhorner Heide Richtung Oldenburg wird zwischen Wadenburg und Sandkrug wegen Bauarbeiten auch von 19 Uhr bis 5 Uhr morgens gesperrt. Da führt die Umleitung über die U7. Dann in Bremervörde die B71, B74 Neue Straße ist zwischen Ludwigstraße und Brunnenstraße wegen eines Wasserrohrbruchs bis morgen ca. 15 Uhr in beiden Richtungen gesperrt. Außerdem ist der Verlauf Ritterstraße bis Huddelberg zwischen dem Kreisverkehr und der Gartenstraße ebenso gesperrt. Einen Blitzer habe ich auch noch für euch. Der steht in Osterholz-Scharmbeck auf der Heilshorner Straße auf Höhe Buschhausen und blitzt in beide Richtungen. Wenn ihr noch einen gesehen habt, dann gebt gerne Bescheid. Ruft an unter der 0421 246 666 oder schickt eine WhatsApp. Dankeschön.
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0: Mit Johann Weckenbrock. Ich wünsche euch allen einen schönen Dienstagabend.

Hier ist Bremen 4 mit einer Gefahrenmeldung. Vorsicht bitte auf der A293 Richtung Oldenburg West zwischen Oldenburg Nadorst und Bürgerfelde. Da befindet sich eine ungesicherte Unfallstelle.

Ihr hört Bremen 4 mit Johann Weckenbrock. Hi. Ich finde, eins der schlimmsten Geräusche überhaupt, das ist, wenn jemand pfeift. Ich finde, das klingt so nervig und es gibt auch überhaupt keinen guten Grund zu pfeifen. Also wenn ich auf der Straße unterwegs bin und rumpfeife, dann denken die Leute doch, ich führe gerade was im Schilde, ich habe irgendwas verbrochen. Oder noch schlimmer, die Leute denken, ich bin so Catcalling-mäßig unterwegs und pfeife irgendwem hinterher. Das ist einfach nur furchtbar. Also wer in der Menschheit das erste Mal sich dieses Geräusch mit den Lippen geformt hat und gedacht hat, ach nee, das klingt super, das mache ich jetzt zwischendurch, wenn ich happy bin. Ich verstehe es nicht. Aber es gibt eine einzige Ausnahme, wo ich es okay finde, deshalb komme ich da drauf. Und zwar, wenn das irgendwie in einem Song oder einer Musik auftaucht. Es gab ja zum Beispiel den WM-Song hier von 2006. Da finde ich das irgendwie echt cool. Aber das ist auch wirklich die einzige Ausnahme, also wirklich nur in Musik. Und ja, Naked und Portugal the Man, die waren auch am Rumpfeifen. Zum Glück auch nur in ihrer neuen Single. Die heißt Some Kind of High. Ja, warum die pfeifen und happy sind, wenn der Titel Some Kind of High heißt, das muss ich, glaube ich, jetzt nicht unbedingt weiter erklären.

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Adela, Ain't in L.A.

0: Lady Gaga auf Bremen 4. Und gleich habe ich Musik von den beiden hier. Ed Sheeran und Martin Garrix mit ihrer gemeinsamen Single Repeated.
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1: Die A1 Hamburg Richtung Osnabrück zwischen dem Bremer Kreuz und Asten 3 Kilometer stockender Verkehr. Die A29 Wilhelmshaven Richtung Ahlhorner Heide wird zwischen Oldenburg-Ohmstede und Kreuz Oldenburg-Ost wegen Bauarbeiten bis Freitag früh jeweils zwischen 19 Uhr und 5 Uhr morgens gesperrt. Die Umleitung, die führt über die U26. Die A29 Ahlhorner Heide Richtung Oldenburg wird zwischen Wadenburg und Sandkrug wegen Bauarbeiten auch ab 19 Uhr, also gleich in einer halben Stunde, bis 5 Uhr morgens gesperrt. Die Umleitung führt über die U7. In Bremervörde die B71, B74 Neue Straße ist zwischen Ludwigstraße und Brunnenstraße wegen eines Wasserrohrbruchs bis morgen circa 15 Uhr in beiden Richtungen gesperrt. Zudem ist der Verlauf Ritterstraße bis Huddelberg zwischen dem Kreisverkehr und der Gartenstraße auch gesperrt. Habe ich noch eine Meldung. Die B212 Ganackesee Norden-Hamm ist zwischen Bockholzberg und Badewisch nach einem Unfall in beiden Richtungen gesperrt. Und eben ist noch eine Meldung eingetroffen. Die A28 Bremen Richtung Leer zwischen Oldenburg-Marschweg und dem Dreieck Oldenburg-West 2 Kilometer Stau. Ja, ist noch ein bisschen was los. Blitzer sehe ich aber keine. Wenn ihr einen entdeckt, dann gebt gerne Bescheid mir und natürlich auch dann allen anderen Autofahrern unter der 0421 246666. Ihr könnt auch eine WhatsApp schicken, dann können wir es hier im Radio durchsagen. Ihr findet es auch nochmal auf bremen4.de und in der ARD Sounds App. Gute Fahrt euch allen!

Ihr hört Bremen 4 mit Johann Weckenbrock. Hello! Wir spielen in der Spätschicht ja auch gern mal Musik von Menschen, die nicht nur Mucke für den Mainstream machen und deshalb vielleicht gar nicht so bekannt sind. Baby of the Bunch ist so eine Band, die gibt's zwar schon seit ein paar Jahren, aber kennt nicht unbedingt jeder. Die besteht aus Musikerinnen aus Dresden, Leipzig und Berlin. Und die haben jetzt richtig geile 80s-Sounds ausgepackt für ihre neue Single. In the Flash heißt die. Hört ihr jetzt auf Bremen 4. Und kleiner Hinweis, wenn euch die Musik gefällt von Baby of the Bunch, dann könnt ihr die live sehen. Und zwar nächstes Jahr im Februar spielen die unter anderem in Hamburg.

0: Mir ist aufgefallen, immer wenn James Blunt eine neue Single rausbringt, dann lohnt es sich, in seine Social-Media-Kanäle mal reinzugehen und zu gucken. Der Sänger ist nämlich super selbstironisch und macht immer dann so virale Trends nach, um Promo zu machen für seine neuen Songs. Aber der macht sich halt über diese Trends lustig. Ich weiß nicht, ob ihr diesen einen Trend kennt, vielleicht das... Da ist es dann mal ein Sänger oder eine Sängerin, die dann heimlich so ihr Handy aufstellen und dann was ganz Emotionales singen. Und dann zufällig sitzt dann Freund oder die Mutter im Hintergrund und die hören das dann natürlich mit und sind völlig aus dem Häuschen über diesen tollen Song, der da gerade gesungen wird. Also ist natürlich mega gestellt. Und ja, James Blunt hat diesen Trend mit seiner neuen Single Circles jetzt auch nachgemacht, aber... ja, macht sich eigentlich über diesen Trend lustig, hat seinen Kumpel in den Hintergrund gesetzt und leider nicht die Reaktion bekommen, die man ja eigentlich erwarten würde. Der sitzt nämlich mit seinem Laptop im Hintergrund und will eigentlich seine Ruhe und quatscht James Blunt die ganze Zeit dazwischen, dass er doch endlich mal aufhören soll zu singen.
1: James, do you mind doing that somewhere else?
2: I'm not looking for a bridge to jump from.
1: I've got a call in 5 minutes.
2: I'm just looking for a hand to hold.
1: I'd really like it to be a bit quiet.
0: Ja, und James Blunt, den juckt das gar nicht, der singt einfach weiter. Ich finde es schon ein bisschen mutig, weil es gibt ja auch immer Leute, die auch so einen Humor oder so einen Sarkasmus im Internet gar nicht verstehen, weil die vielleicht auch den Trend gar nicht kennen. Aber seine Fans, die scheinen das schon zu verstehen. Einer hat kommentiert, endlich mal jemand, der diesen Trend realistisch nachmacht und eine Reaktion, die wirklich passt. Das ist jetzt seine neue Single, die uns ganz und gar nicht nervt. Das ist Circles auf Bremen 4 von James Blunt.

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1: Langsam gehen die Werte runter. 17 Grad sind es gerade noch in Bremen. An der Küste in Cuxhaven aktuell auch noch 17 Grad. In der Nacht wird es frisch. Tiefstwerte dann nur noch um die 10 Grad. Es bleibt aber meist trocken. Morgen startet der Tag erst mit vielen Wolken. Dann kommt aber an immer mehr Stellen auch die Sonne raus. Und es wird auch noch mal richtig schönes Herbstwetter. Bis zu 20 Grad sind drin. Der Rest der Woche wird dann aber leider ungemütlicher mit einer Menge Regen. Und es wird auch kälter.
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2: Mit Jana Kreuz, guten Abend. Ryanair verlässt den Bremer Flughafen. Bundestagsparteien besorgt über Wahl des ersten AfD-Landtagspräsidenten. Bremer Landgericht gibt Linken im Streit mit FDP recht. Das Wetter am Abend meist dichte Wolken und einzelne Schauer bei maximal 17 Grad. Ryanair wird den Bremer Flughafen ab kommenden April nicht mehr anfliegen. Das hat die Bremer Wirtschaftsbehörde Buten und Binnen bestätigt. Zuvor hatte die Fluggesellschaft für morgen geplante Gespräche ohne Angaben von Gründen abgesagt. Ryanair hat zuletzt rund 400.000 Passagiere pro Jahr über den Bremer Flughafen befördert. Für Bremen bedeutet das nach Angaben der Wirtschaftsbehörde zuletzt Einnahmen von rund 3 Millionen Euro jährlich. Die AfD stellt seit heute einen Landtagspräsidenten. In Magdeburg wurde Tobias Rausch im ersten Wahlgang in das protokollarisch höchste politische Amt Sachsen-Anhalts gewählt. Ebenso gewählt der äußerst umstrittene AfD-Abgeordnete Hans-Thomas Tillschneider. Auch er erhielt Stimmen jenseits der AfD. Reaktionen auf die Wahl aus Berlin hat Frank Eichmann.
3: Bedrückend, bestürzend, besorgniserregend. So kommentieren abgesehen von der AfD alle Bundestagsparteien die Wahl des ersten AfD-Landtagspräsidenten. SPD-Fraktionschef Miersch kündigt an, morgen beim Koalitionsausschuss mit der Union über die Wahl in Sachsen-Anhalt zu sprechen. Es gehe um den Zustand der Parteien und den Umgang mit der AfD. Unionsfraktionschef Frei ist ebenfalls höchst besorgt, aber wendet sich gegen die Vermutung, dass im Landtag in Magdeburg CDU-Abgeordnete für die AfD gestimmt hätten. Angesichts der geheimen Wahl sei das reine Spekulation.
2: In der mutmaßlichen Spionageaffäre um Ex-BND-Präsident August Hanning sitzt dessen ehemaliger Büroleiter Manfred D. jetzt in Untersuchungshaft. Ein Ermittlungsrichter des Bundesgerichtshofs erließ Haftbefehl wegen Beihilfe zum versuchten Landesverrat und zur landesverräterischen Ausspähung, wie die Bundesanwaltschaft mitteilte. Die beiden Männer sollen demnach vereinbart haben, dass der Ex-Büroleiter Hanning gegen Geld wertvolle BND-Unterlagen besorgen solle. Diese Infos soll Hanning bei seiner Beratertätigkeit dann verwertet haben. Familienministerin Karin Prien hat erstmals die Holocaust-Gedenkstätte Babin Yar in Kiew besucht. Gemeinsam mit dem ukrainischen Präsidenten Volodymyr Zelensky gedachte sie der 100.000 Menschen, die dort vor 85 Jahren unter deutscher Besatzung getötet wurden. Aus Kiew berichtet Nils Buhler.
4: Die Verantwortung, die sich für Deutschland aus seiner Geschichte ergibt, werde nicht enden, sagte Bildungsministerin Karin Prien bei ihrem Besuch der Gedenkstätte Babin Yar in Kiew. Viele Deutsche seien sich immer noch nicht bewusst, dass Osteuropa Hauptschauplatz des deutschen Vernichtungskrieges war. Daher habe auch Deutschland noch viel Aufklärungsarbeit vor sich, so die Ministerin. In der Schlucht Babin Yar löschten deutsche Besatzer und ihre Verbündeten im Zweiten Weltkrieg nahezu die gesamte jüdische Bevölkerung von Kiew aus.
2: In einem Streit zwischen den Bremer Linken und der FDP hat das Bremer Landgericht im Sinne der Linken entschieden. Das haben die Bremer Linken Buten und Binnen mitgeteilt. Die Bremer FDP darf damit künftig nicht mehr behaupten, die Fraktionsvorsitzende der Bremer Linken, Sophia Leonie Deiki, habe auf einer Wahlparty in Berlin mit Antisemiten, mit Terroristen und mit Clankriminalität gefeiert. Tore Scheck von der FDP hatte das in einer Sitzung der bremischen Bürgerschaft gesagt und einen Ausschnitt seiner Rede später auf Instagram gepostet. Leonie Deiki bestreitet, auf der genannten Wahlparty gewesen zu sein. Und das waren die Nachrichten mit Jana Kreuz.
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1: Die A1 Hamburg Richtung Osnabrück zwischen dem Bremer Kreuz und Aasten 3 Kilometer stockender Verkehr. Die A28 Bremen Richtung Leer zwischen Oldenburg-Eversten und dem Dreieck Oldenburg-West 2 Kilometer Stau. Die A29 Wilhelmshaven Richtung Ahlhorner Heide ist zwischen Oldenburg-Ohmstede und dem Kreuz Oldenburg-Ost wegen Bauarbeiten bis Freitag früh jeweils zwischen 19 Uhr, also auch ab jetzt, bis 5 Uhr morgens gesperrt. Die Umleitung führt über die U26. Die A29 Ahlhorner Heide Richtung Oldenburg Brandenburg ist zwischen Wadenburg und Sandkrug wegen Bauarbeiten auch gesperrt bis 5 Uhr morgen früh. Die Umleitung führt über die U7. Bremervörde, die B71, B74 neue Straße ist zwischen Ludwigstraße und Brunnenstraße wegen eines Wasserrohrbruchs bis morgen ca. 15 Uhr in beiden Richtungen gesperrt. Und außerdem ist der Verlauf Ritterstraße bis Huddelberg zwischen dem Kreisverkehr und der Gartenstraße auch gesperrt. Und da habe ich noch eine Meldung, die B212 Gannakesee, Nordenham ist zwischen Bokholzberg und Badewisch nach einem Unfall in beiden Richtungen gesperrt. Dann habe ich noch Blitzer für euch. Auf der A1 Bremen Richtung Osnabrück, kurz vor der Abfahrt Asten. Und es wird geblitzt auf dem Autobahnzubringer Hemelingen statt auswärts, kurz vor der Autobahnbrücke. Wenn ihr noch einen entdeckt und gesehen habt, dann ruft gerne an unter der 0421 246 666. Ihr könnt auch eine WhatsApp schicken. Dann geben wir das hier für alle anderen im Radio durch. Ich wünsche euch allen eine gute und sichere Fahrt.
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1: Mit Johann Weckenbrock. Und ich sag mal so, wenn ich Homeoffice machen würde, dann würde das jetzt ungefähr so klingen. Würde nicht so richtig gut gehen, ehrlich gesagt. Aber Corona war ja trotzdem eigentlich, auch wenn es natürlich sehr schlimm war, hat es den einzigen Vorteil, dass die Welt gemerkt hat, oh, man kann auch sowas wie von zu Hause arbeiten, also zumindest in manchen Berufen. Und wir wollten von euch wissen, wie ist es heute? Wie findet ihr es, im Homeoffice zu arbeiten?
5: Es gibt viele Menschen, für die ist es angenehmer, zu Hause zu arbeiten, weil die zum Beispiel Kinder betreuen müssen.
6: Ich persönlich schaffe sogar zu Hause mehr im Homeoffice, als wenn ich im Büro sitze.
7: Dass man zu Hause flexibel ist und einiges von zu Hause machen kann, das ist zwar schön, aber damit geht ja die Kommunikation untereinander verloren.
1: Ja, wie findet ihr Homeoffice? Die aktuelle Frage an unsere Radio Bremen Meinungsmelder. Ich bleibe auf jeden Fall im Studio die nächsten 3 Stunden. Mein Name ist Johann Weckenbrock. Willkommen zur Bremen 4 Spätschicht.

0: Hier ist für dich hier. Magst du mal runterkommen?
1: Alarm!
2: Ich bin wirklich ein bisschen aufgeregt, aber ich freue mich auch super mega.
3: Hier gibt's heute eine fette Party mit allem, was dazugehört.
4: Ja, dagegen spricht gar nichts.
5: Du darfst heute noch auf einen Grat steigen.
6: Kann man machen.

Hier ist Bremen 4 mit einer Gefahrenmeldung. Vorsicht bitte auf der A29 Oldenburg Richtung Ahlhorner Heide. Zwischen dem Kreuz Oldenburg Ost und Sandkrug steht ein defekter LKW. So, und ich habe gerade so gedacht, das muss ein sehr emotionaler Moment gewesen sein für Phineas. Let's fall in love for the night and forget in the morning. Ist ein Singer-Songwriter und Bruder von Billie Eilish. Der hat einen Hit nach dem anderen produziert und hat dementsprechend eine riesengroße Fanbase. Und jetzt hat er verraten, von wem er eigentlich Fan ist. Und zwar von der Sängerin Feist. Die macht seit den 90ern, also schon super lange, Indie-Pop-Musik. Und ich finde, wenn man das weiß, dass Phineas sie so als Inspo-Quelle abfeiert, dann hört man das auch. Ja, es gab für sie jetzt eine Feier, weil sie in die Songwriter Hall of Fame aufgenommen wurde. Und dreimal dürft ihr raten, wer auf der Feier einen Song von ihr covern durfte. Natürlich Phineas. Für ihn eine riesengroße Ehre, aber ich glaube auch, dem ist bestimmt auch die Düse gegangen. Also wenn du da auf der Bühne stehst und vor deinem Idol ihren Song auch noch performst. Hat er aber gut gemacht. Ist halt ein Profi. My Moo Man, das ist jetzt die Coverversion von Phineas.

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1: Tom Walker auf Bremen 4, jetzt um 19.30 Uhr.
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1: Mit einer Gefahrenmeldung. Vorsicht bitte auf der A29 Oldenburg Richtung Ahlhorner Heide zwischen dem Kreuz Oldenburg Ost und Sandkrug. Da steht ein defekter LKW. Die A29 Wilhelmshaven Richtung Ahlhorner Heide ist zwischen Oldenburg Ohmstede und dem Kreuz Oldenburg Ost wegen Bauarbeiten bis Freitag früh jeweils zwischen 19 Uhr und 5 Uhr morgens gesperrt. Die Umleitung führt über die U26. Und die A29 Ahlhorner Heide Richtung Oldenburg ist zwischen Wadenburg und Sandkrug wegen Bauarbeiten bis morgen früh um 5 gesperrt. Da gibt es eine Umleitung, die führt über die U7. Bremervörde, die B71, B74 Neue Straße ist zwischen Ludwigstraße und Brunnenstraße wegen eines Wasserrohrbruchs bis morgen ca. 15 Uhr in beiden Richtungen gesperrt. Außerdem ist der Verlauf Ritterstraße bis Huddelberg zwischen dem Kreisverkehr und der Gartenstraße auch gesperrt. Und die B212 Gannacke See, Norden Hamm ist zwischen Burgholzberg und Badewisch nach einem Unfall in beiden Richtungen gesperrt. Blitzer habe ich auch noch. Auf der A1 steht einer, Bremen Richtung Osnabrück, kurz vor der Abfahrt Asten. Und der zweite steht auf dem Autobahnzubringer Hemeling stadtauswärts, kurz vor der Autobahnbrücke. Wenn ihr noch einen gesehen habt, dann gebt gerne Bescheid unter der 0421 246666. Könnt ihr auch nochmal nachlesen in der ARD Sounds App und auf bremen4.de. Gute Fahrt euch allen. Ich hoffe, ihr kommt sicher an, egal wo ihr hin wollt, mit Taylor Swift und The Fate of Ophelia hier auf Bremen 4.

Also wenn jemand jede Haarfarbe rocken kann, die es gibt auf diesem Planeten, dann ist es, glaube ich, Billie Eilish. Und die hat jetzt schon wieder eine neue Farbe drin, hat sie heute auf Insta gepostet. Und ich habe das Gefühl, diesmal drehen die Fans irgendwie nochmal anders durch als sonst, wenn sie eine Look-Veränderung gemacht hat. Sie hatte ja mal dunkle Haare mit so einem grünen Ansatz. Zwischendurch war sie dann nochmal blond, dann waren die Haare silber, dann waren sie, glaube ich, mal blau. Ja, und jetzt hat sie einen neuen Look gepostet und zwar mit roten Haaren. Und ganz viele finden und kommentieren, wow, jetzt sieht man zum ersten Mal, dass du auch wirklich die Schwester von Phineas bist, weil ihr Bruder, der hat ja von Natur aus rote Haare und ich muss sagen, das stimmt, also vorher sahen die sich wirklich gar nicht ähnlich, aber es ist schon krass, was so Haare ausmachen können. Aber mein allererster Gedanke war ehrlich gesagt, krass, dass ihre Haare nicht schon komplett kaputt sind von dem ganzen Hin- und Hergefärbe. Aber sie hat wahrscheinlich auch die besten Stylisten und teuersten Haarpflegeprodukte, die es gibt. Und die braucht auch keinen 10% Rabattcoupon von irgendeiner Drogerie-App.

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Teddy Swims, Perfect Man hier auf Bremen 4. Und es geht im Prinzip genauso emotional weiter, weil ich habe jetzt eine Art Full-Circle-Moment für euch von Michael Schulte. Der hat jetzt nämlich eine neue Single rausgebracht, in der er zu seinen Kindern singt und denen verspricht, dass er immer für sie da ist. Und ich finde, das gerade von Michael Schulte ist so eine echt schöne emotionale Botschaft, weil er hat ja selbst seinen Vater verloren, als er ein Jugendlicher war, hat darüber ja auch ein Lied geschrieben und hat damals beim ESC als einer der wenigen in den letzten Jahren es auch echt weit geschafft, bis auf den 4. Platz. 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Ja, und deshalb umso schöner, dass er jetzt ein Lied schreibt als Vater, selbst als Vater, der für seine Kinder da sein kann, und hat das jetzt in einen Song gepackt. Das ist Michael Schulte mit Cover You.

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1: 16 Grad sind es aktuell noch in Bremen und Lilienthal, an der Nordseeküste auch noch 16. Es sind viele Wolken unterwegs, aber es bleibt eigentlich fast überall trocken. Das bleibt auch die Nacht über so. Da gehen die Werte dann runter auf 10 Grad. Morgen werden es den Tag über immer weniger Wolken, dann kommt auch nochmal die Sonne raus. Wenn ihr könnt, geht vor die Tür, holt euch noch ein paar Sonnenstrahlen ab, weil den Rest der Woche wird es ungemütlich und kälter.
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2: Mit Jana Kreuz, guten Abend. Ryanair verlässt Bremer Flughafen. Bundestagsparteien besorgt über Wahl des ersten AfD-Landtagspräsidenten. Bremer Landgericht gibt Linken im Streit mit FDP recht. Das Wetter in der Nacht bewölkt, aber meistens trocken bei bis zu 15 Grad. Die irische Fluggesellschaft Ryanair wird den Bremer Flughafen ab April nicht mehr anfliegen. Das hat die Wirtschaftsbehörde Buten und Binnen bestätigt. Zuvor konnten Passagiere schon keine Flüge mehr auf der Plattform von und nach Bremen buchen. Einzelheiten dazu von Fabian Metzner aus der Regionalredaktion Buten und Binnen.
3: Die Begründung von Ryanair kam am Abend per Mail. Man habe sich zu diesem Schritt entschieden, nachdem die Stadt ein Angebot abgelehnt hatte, so die Fluggesellschaft. Nach Angaben der Stadt hätte dieses Angebot ein Minus von rund 4 Millionen Euro für den Flughafen bedeutet. Man bedauere die Entscheidung, sagte Kai Stürenberg, Staatsrat im Wirtschaftsressort zu Buten und Binnen. Das Aus von Ryanair bedeutet für den Flughafen 400.000 Passagiere weniger pro Jahr und einen Verlust von etwa 3 Millionen Euro. Man sei aber bereits mit anderen Airlines in Verhandlungen, um den Fluggästen Alternativen für den Sommer anzubieten, so Stürenberg. Zudem fordert die Behörde vom Bund und der EU, die Kosten für den Luftverkehr allgemein zu senken, um auch in Bremen wettbewerbsfähig zu bleiben.
2: Die AfD stellt seit heute einen Landtagspräsidenten. In Magdeburg wurde Tobias Rausch im ersten Wahlgang in das protokollarisch höchste politische Amt Sachsen-Anhalts gewählt. Ebenso gewählt der äußerst umstrittene AfD-Abgeordnete Hans-Thomas Tillschneider. Auch er erhielt Stimmen jenseits der AfD. Reaktionen auf die Wahl aus Berlin hat Frank Eichmann.
4: Bedrückend, bestürzend, besorgniserregend. So kommentieren abgesehen von der AfD alle Bundestagsparteien die Wahl des ersten AfD-Landtagspräsidenten. SPD-Fraktionschef Miersch kündigt an, morgen beim Koalitionsausschuss mit der Union über die Wahl in Sachsen-Anhalt zu sprechen. Es gehe um den Zustand der Parteien und den Umgang mit der AfD. Unionsfraktionschef Frei ist ebenfalls höchst besorgt, aber wendet sich gegen die Vermutung, dass im Landtag in Magdeburg CDU-Abgeordnete für die AfD gestimmt hätten. Angesichts der geheimen Wahl sei das reine Spekulation.
2: In der mutmaßlichen Spionageaffäre um Ex-BND-Präsident August Hanning sitzt dessen ehemaliger Büroleiter Manfred D. jetzt in Untersuchungshaft. Ein Ermittlungsrichter des Bundesgerichtshofs erließ Haftbefehl wegen Beihilfe zum versuchten Landesverrat und zur landesverräterischen Ausspähung. Das teilte die Bundesanwaltschaft mit. Die beiden Männer sollen demnach vereinbart haben, dass der Ex-Büroleiter Hanning gegen Geld wertvolle BND-Unterlagen besorgen solle. Diese Infos soll Hanning bei seiner Beratertätigkeit dann verwertet haben. Die Sommerschließzeiten sollen in Bremer Kitas künftig verkürzt werden. Ab kommenden Sommer dürfen die Einrichtungen nur noch maximal 15 Tage während der Sommerferien schließen. Das geht aus einer Gesetzesänderung hervor, mit der sich am Nachmittag die Bildungsdeputation befasst hat. Insgesamt sollen die Einrichtungen bis zu 18 Tage im Jahr schließen dürfen. Die Änderung soll ab dem 1. August 2027 gelten. In einem Streit zwischen den Bremer Linken und der FDP hat das Bremer Landgericht im Sinne der Linken entschieden. Das haben die Bremer Linken Buten und Binnen mitgeteilt. Die Bremer FDP darf damit künftig nicht mehr behaupten, die Fraktionsvorsitzende der Bremer Linken, Sophia Leonie-Deicki, habe auf einer Wahlparty in Berlin mit Antisemiten, mit Terroristen und mit Clankriminalität gefeiert. Tore Scheck von der FDP hatte das in einer Sitzung der bremischen Bürgerschaft gesagt und einen Ausschnitt seiner Rede später auch auf Instagram gepostet. Leonie-Deicki bestreitet, auf der genannten Wahlparty gewesen zu sein. Und das waren die Nachrichten mit Jana Kreuz.
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1: Die A29 Wilhelmshaven Richtung Ahlhorner Heide ist zwischen Oldenburg-Ohmstede und Kreuz Oldenburg-Ost wegen Bauarbeiten bis Freitag jeweils zwischen 19 Uhr, also jetzt schon seit einer Stunde, bis morgen früh 5 Uhr gesperrt. Die Umleitung führt über die U26. Die A29 nochmal, Ahlhorner Heide Richtung Oldenburg, ist zwischen Wadenburg und Sandkrug wegen Bauarbeiten bis 5 Uhr morgen früh gesperrt. Da gibt es eine Umleitung, die führt über die U7. Bremervörde, die B71, B74, neue Straße ist zwischen Ludwigstraße und Brunnenstraße wegen eines Wasserrohrbruchs bis morgen ca. 15 Uhr in beiden Richtungen gesperrt. Außerdem ist der Verlauf Ritterstraße Ritterstraße bis Huddelberg zwischen dem Kreisverkehr und der Gartenstraße ebenso gesperrt. Habe ich noch eine Meldung für euch. Die B212 Gandacke See Nordenham ist zwischen Bokholzberg und Badewisch nach einem Unfall in beiden Richtungen gesperrt. Blitzer habt ihr auch noch gemeldet. Auf der A1 Bremen Richtung Osnabrück, kurz vor der Abfahrt Asten, da steht einer. Und es blitzt einer auf dem Autobahnzubringer Hemelingen statt auswärts kurz vor der Autobahnbrücke. Wenn ihr noch einen seht, dann schickt gerne WhatsApp oder ruft an unter der 0421 246 666. Dankeschön.
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1: Tachchen. Ich habe gerade festgestellt, dass man Tachchen sagen kann, aber man kann nicht Abendchen sagen. Aber es hat vielleicht auch einen Grund, es klingt nämlich auch einfach dämlich. Ich sage einfach Moin. Ich bin Johann Weckenbrock und das sind jetzt Rudimental und Crystal und die zählen runter in ihrer neuen Single 3, 2, 1.

Hier ist Bremen 4 mit einer Gefahrenmeldung. Vorsicht bitte auf der A29 Oldenburg Richtung Ahlhorner Heide zwischen dem Kreuz Oldenburg Ost und Sandkrug. Da steht ein defekter LKW. So, da hat sich der Falsche mit Ray angelegt. Das ist ein Typ auf TikTok. Der hat nämlich, der war mutig unterwegs und hat gedacht, ich schreibe da jetzt mal einen fiesen Kommentar unter einem Video von ihr. Und zwar hat er geschrieben, Ray, du bist ja nur so ein One-Hit-Wonder. Ja, und das hat Ray tatsächlich sogar gesehen und direkt mal mit einem Video reagiert. Ohne Text, ohne Gerede. Die hat einfach sich mit so drei fetten Spotify-Auszeichnungen für ihre drei Songs Prada, Escapism und Where's My Husband hingestellt. Also sozusagen alle drei neben sich vereint, so riesengroße Platten. Sie hat nämlich jeweils mit diesen Songs 1 Milliarde Streams geknackt. Und wollte damit einfach mal sagen, von wegen One Hit Wonder, du legst dich hier mit der Falschen an. Und ich finde es irgendwie cool, dass sie darauf reagiert. Klar, müsste sie natürlich nicht, weil sie ist ein Superstar, sie hat tausende Fans, sie könnte es auch einfach ignorieren. Aber andererseits, ja, ich weiß nicht, denke ich mir, kann man auch mal so ein Zeichen setzen und sagen, kannst jetzt hier nicht nur so rummeckern. Und ich lese solche Sachen auch. Deshalb ist hier jetzt einer von ihren 3 Milliarden Streams, also von ihren drei Streams, die 1 Milliarde geknackt haben. Das ist Prada.

0: Von einem Justin zum nächsten. Das war gerade Justin Bieber. Und jetzt würde ich gerne mal die Frage stellen, erinnert ihr euch noch an die Phase, in der Justin Timberlake gebeatboxt hat? Timberlake. Ja, damals fanden das alle mega cool, aber jetzt im Nachhinein denken viele Fans so, was war das denn? Ja, und jetzt hat auch eine Comedian in einem Insta-Reel das thematisiert und gesagt, mein Gott, wieso haben wir das eigentlich damals abgefeiert?
1: There was a moment in time where that man would be in the middle of a song and just boots and cats, boots and cats. And we were like, yes, nobody said Justin, we have drums.
0: Ja, sie sagt, Justin, es gab auch damals schon Schlagzeuge und Instrumente. Du hättest nicht Boots and Cats machen müssen. Ja, das ist sehr viral gegangen, das Video. Und es ist so viral gegangen, dass es sogar Justin Timberlake heute selbst gesehen hat und auch kommentiert hat. Und er schreibt auch ein bisschen selbstkritisch, ja, ich denke auch oft daran zurück, an diese Zeit. Und ich habe auch selbst immer noch viele, viele Fragen, warum ich das gemacht habe. Und er sagt, er könne aber nicht versprechen, dass er das nicht irgendwann nochmal macht. Zitat, möge Gott uns allen beistehen. Ja, mal gucken, was da noch so kommt in Zukunft.

0: You love who you are auf Bremen 4, jetzt um 20.30 Uhr.
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0: Mit einer Gefahrenmeldung. Vorsicht bitte auf der A29 Oldenburg Richtung Ahlhorner Heide. Zwischen dem Kreuz Oldenburg Ost und Sandkrug steht ein defekter LKW. Die A29 Wilhelmshaven Richtung Ahlhorner Heide ist zwischen Oldenburg Ohmstede und dem Kreuz Oldenburg Ost wegen Bauarbeiten bis morgen früh 5 Uhr gesperrt. Da gibt es eine Umleitung, die führt über die U26. Die A29 Ahlhorner Heide Richtung Oldenburg ist

0: zwischen Wadenburg und Sandkrug auch wegen Bauarbeiten bis 5 Uhr morgen gesperrt. Da gibt es auch eine Umleitung, die führt über die U7. Dann in Bremervörde die B71, B74 Neue Straße ist zwischen Ludwigstraße und Brunnenstraße wegen eines Wasserrohrbruchs bis morgen ca. 15 Uhr in beiden Richtungen gesperrt. Außerdem ist der Verlauf Ritterstraße bis Huddelberg zwischen dem Kreisverkehr und der Gartenstraße ebenso gesperrt. Und dann noch die B212 Gandackesee Nordenham ist zwischen Bogholzberg und Badewisch nach einem Unfall in beiden Richtungen gesperrt. Dann blitzt es auf der A1 Bremen Richtung Osnabrück kurz vor der Abfahrt Asten und auf dem Autobahnzubringer Hemeling stadtauswärts kurz vor der Autobahnbrücke. Danke fürs Bescheid geben. Wenn ihr noch einen seht, dann gebt auch gerne weiterhin Bescheid unter der 0421 246 666. Könnt auch eine WhatsApp schicken, dann landet das auch in der ARD Sounds App auf bremen4.de und ich kann hier allen anderen Autofahrerinnen und Autofahrern Bescheid geben. Ich wünsche euch allen eine gute und sichere Fahrt weiterhin.
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0: Hallo Autofahrer, hier ist Bremen 4 mit einer neuen Gefahrmeldung für euch. Vorsicht bitte auf der A27 Bremen Richtung Walsrode. In der Ausfahrt zur Gaststätte Goldbach Süd steht ein defekter LKW.
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0: Ja, das ist von Danger Dan diese Woche. Keine Angst heißt das und es ist ein eher ruhiges Album. Übrigens sein zweites Klavieralbum und das ist bei den Themen, die er anspricht, auch total logisch. Die sind nämlich echt sehr emotional und ja, wenn man Danger Dan noch nicht so gut kennt, dann lernt man ihn über das Album auf jeden Fall jetzt ihn sehr gut und auch sehr viel Privates über ihn kennen. Gestern haben wir schon einen Song aus seinem Album gespielt, da ging es um sein Outing und dass er auch mal Gefühle für einen Mann hatte. Und in dem Song, den wir heute aus seinem Album der Woche spielen, darum geht es um seine Krankheit, die ihn begleitet, seit er Mitte 20 ist. Da wurde ihm nämlich eine Augenkrankheit diagnostiziert, die irgendwann darin endet, dass er nicht mehr sehen kann. Und das hat er auch in seinem Musikvideo aufgegriffen. Da sitzt er am Klavier und singt den Song, weil es hier so schön ist. Und im Laufe des Videos wird es immer dunkler, bis am Ende ja nur noch Schwarzbild zu sehen ist. Irgendwie traurig. Er sagt zu seinem Album, dass er beim Schreiben versucht hat, alle diese Ängste loszulassen und einfach alles zu schreiben, was raus wollte. Hat anscheinend geklappt. Keine Angst, so heißt sein Album und heute hört ihr daraus, weil es so schön ist.
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1: Ja, die Werte halten sich gerade noch ziemlich wacker und stabil. 16 Grad immer noch in Bremen. An der Küste sind es auch noch 16 Grad. Den Abend über gibt es ein paar Wolken, aber ohne Regen. Die Nacht geht genauso weiter. Es bleibt trocken bei 10 Grad. Morgen gibt es noch mal richtig viel Sonne. Aber danach, ich muss es leider schon mal ankündigen, wird es richtig herbstlich ungemütlich. Ab Donnerstag eine Menge Regen und dann kühlt es sich auch ganz schön runter.
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2: Mit Jana Kreuz, guten Abend. Ryanair verlässt Bremer Flughafen. Macron berät mit wichtigen Ministern über Schulproteste. Kitas in Bremen dürfen im Sommer seltener schließen. Das Wetter in der Nacht bewölkt, aber meistens trocken bei bis zu 15 Grad. Die irische Fluggesellschaft Ryanair wird den Bremer Flughafen ab April nicht mehr anfliegen. Das hat die Wirtschaftsbehörde Buten und Binnen bestätigt. Zuvor konnten Passagiere schon keine Flüge mehr auf der Plattform von und nach Bremen buchen. Einzelheiten dazu von Fabian Metzner aus der Regionalredaktion Buten und Binnen.
3: Die Begründung von Ryanair kam am Abend per Mail. Man habe sich zu diesem Schritt entschieden, nachdem die Stadt ein Angebot abgelehnt hatte, so die Fluggesellschaft. Nach Angaben der Stadt hätte dieses Angebot ein Minus von rund 4 Millionen Euro für den Flughafen bedeutet. Man bedauere die Entscheidung, sagte Kai Stürenberg, Staatsrat im Wirtschaftsressort zu Buten und Binnen. Das Aus von Ryanair bedeutet für den Flughafen 400.000 Passagiere weniger pro Jahr und einen Verlust von etwa 3 Millionen Euro. Man sei aber bereits mit anderen Airlines in Verhandlungen, um den Fluggästen Alternativen für den Sommer anzubieten, so Stürenberg. Zudem fordert die Behörde vom Bund und der EU, die Kosten für den Luftverkehr allgemein zu senken, um auch in Bremen wettbewerbsfähig zu bleiben.
2: Angesichts der andauernden Schülerproteste in Frankreich trifft der französische Präsident Emmanuel Macron heute Abend mit wichtigen Ministern zusammen. Das berichten mehrere französische Medien. An dem Treffen sollen demnach unter anderem der Premierminister, Innenminister und Bildungsminister Frankreichs teilnehmen. Während eines weiteren landesweiten Protesttags kam es heute zu Demonstrationen, an denen sich nach Angaben des Innenministeriums mehr als 250.000 Menschen beteiligten. Die Bildungsgewerkschaften sprachen von 450.000 Teilnehmern. Die Sommerschließzeiten sollen in Bremer Kitas künftig verkürzt werden. Ab kommenden Sommer dürfen die Einrichtungen nur noch maximal 15 Tage während der Sommerferien schließen. Das geht aus einer Gesetzesänderung hervor, mit der sich am Nachmittag die Bildungsdeputation befasst hat. Insgesamt sollen die Einrichtungen bis zu 18 Tage im Jahr schließen dürfen. Die Änderung soll dann ab dem 1. August 2027 gelten. Und das waren die Nachrichten mit Jana Kreuz.
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1: Die A29 Wilhelmshaven Richtung Ahlhorner Heide ist zwischen Oldenburg-Ohmstede und Kreuz Oldenburg-Ost wegen Bauarbeiten bis morgen früh um 5 gesperrt. Da gibt es eine Umleitung über die U26. Die A29 Ahlhorner Heide Richtung Oldenburg ist zwischen Wadenburg und Sandkrug auch wegen Bauarbeiten bis 5 Uhr morgen früh gesperrt. Da gibt es eine Umleitung und die führt über die U7. In Bremervörde die B71, B74 Neue Straße ist zwischen Ludwigstraße und Brunnenstraße wegen eines Wasserrohrbruchs bis morgen ca. 15 Uhr in beiden Richtungen gesperrt. Außerdem ist der Verlauf Ritterstraße bis Huddelberg zwischen dem Kreisverkehr und der Gartenstraße gesperrt. Und die B212 Gandackesee Nordenham ist zwischen Burgholzberg und Bardewisch nach einem Unfall in beiden Richtungen gesperrt. Blitzer sehe ich aktuell keine, aber vielleicht seht ihr ja noch einen, dann könnt ihr gerne Bescheid geben. Unter der 0421 246 666 könnt ihr dann auch nochmal nachlesen auf bremen4.de und in der ARD Sounds App. Gute Fahrt euch allen.
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1: Mit Johann Beckenbrock. Hi, schön, dass ihr dabei seid. Ich habe das Gefühl, ja, ganz viele hängen irgendwie immer noch an den Erinnerungen vom Wochenende. Es war ja wirklich einfach so eine fette Party in der Stadt. Und ich finde, es ist erst Dienstag. Wir können ruhig noch ein bisschen nostalgisch unterwegs sein. Deshalb machen wir hier jetzt weiter. Seit dem Wochenende ist ja dieser Song zur alternativen Nationalhymne geworden. Fanta 4 und Clouseau zusammen hier in der Bremen 4 Spätschicht.

Isaac war das. Mit einer richtigen Kampfansage an alle, die sich über ihn lustig machen, in seiner neuen Single Bold. Das ist die Bremen 4 Spätschicht. Genauer gesagt die Deutschstunde. Heißt, der nächste Song kommt auch von einer deutschen Künstlerin. Das ist die neue Single von Jennifer Rostock. Hände heißt sie. 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Ich hab 99.

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1: Ein Feuerwerk für dich von Florian Künstler und Benjo. Ja, habt ihr schon Silvesterpläne, wenn ich das gerade so höre, Feuerwerk? Da kriege ich ja schon wieder Schnappatmung. Mark Forster, der nimmt seine Cap ab und das Internet rastet aus. Manche Künstler, die überlegen sich ja irgendwie die verrücktesten Promo-Aktionen, wenn sie eine neue Single rausbringen, dass auch ja die Leute drüber reden und sich dann natürlich als Nebeneffekt auch die neue Musik anhören. Ja, aber Mark Forster, der postet einfach ein Bild ohne Cap und das Ding geht viral. Und irgendwie hat Mark Forster doch schon häufiger jetzt Bilder ohne Cap gepostet, oder? Ich verstehe irgendwie die Aufregung überhaupt nicht. Aber die Leute schreiben, wow, du siehst so erwachsen aus. Jemand hat kommentiert, wann wirst du unser nächster Bundeskanzler? Okay, relax. Und noch jemand hat geschrieben, wieso sieht Mark Forster eigentlich plötzlich so hot aus? Ja, es müssen die Haare sein. Hat auf jeden Fall geklappt, sein Promo-Move. Das ist jetzt seine neue Single und die heißt natürlich ganz passend zu seinen Haaren Cool.

0: Esther Graf mit Pirouetten in der Bremen 4 Spätschicht, jetzt um 21.30 Uhr.
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0: Ja, und es ist nicht mehr so viel los, es gibt nur noch ein paar Sperrungen. Ich fange an mit der A29 Wilhelmshaven Richtung Ahlhorner Heide. Ist zwischen Oldenburg-Ohmstede und dem Kreuz Oldenburg-Ost. Wegen Bauarbeiten bis Freitag früh jeweils zwischen 19 Uhr, also jetzt schon bis 5 Uhr morgen früh, gesperrt. Die Umleitung führt über die U26. Dann die A29 nochmal, diesmal Ahlhorner Heide Richtung Oldenburg. Ist zwischen Wadenburg und Sandkrug wegen Bauarbeiten bis 5 Uhr morgen früh auch gesperrt. Die Umleitung führt über die U7. Dann Bremer Förde, die B71, B74 Neue Straße. Die ist zwischen der Ludwigstraße und Brunnenstraße wegen eines Wasserrohrbruchs bis morgen ca. 15 Uhr in beiden Richtungen gesperrt. Und der Fall auf Ritterstraße bis Huddelberg ist zwischen dem Kreisverkehr und der Gartenstraße ebenso gesperrt. Und dann habe ich noch die B212, Gandakesee, Nordenham, ist zwischen Burgholzberg und Badewisch nach einem Unfall in beiden Richtungen gesperrt. Da müsst ihr dann auch eine Alternative finden. Dann gibt es noch, es gibt keine Blitzer mehr. Ihr habt uns nichts mehr gemeldet. Da sollte alles frei sein. Wenn noch was kommt, dann findet ihr die in der ARD Sounds App und wie immer auf bremen4.de. Ich wünsche euch jetzt eine gute und sichere Fahrt, egal wo ihr unterwegs seid. Das ist jetzt halb so schön wie du von Kafkiez in der Bremen 4 Spätschicht. Ich bin Johann Weckenbrock. Moin!

0: Im Oktober.
1: Oktober war das von Kyla Shikes. Ja, die singt im Prinzip ja davon, dass alle im Oktober irgendwie einen Partner finden wollen. Es hat übrigens gibt einen Begriff dazu, Cuffing Season. Die hat offiziell jetzt begonnen. Habt ihr vielleicht schon mal gehört, ne? Also Cuffing kommt aus dem Englischen für Handschellen. Und der Oktober soll nämlich sozusagen einer der Monate dann sein, wo viele Singles versuchen, jetzt auch ganz schnell jemanden zum Verlieben zu finden und die Handschellen anzulegen, bevor die kalte Jahreszeit startet, damit man irgendwen zum Kuscheln hat. Aber ich finde irgendwie solche Begriffe auch ein bisschen schwierig, weil, ich weiß nicht, da fühlt sich doch direkt jeder Single, wenn er wie ein Verlierer, wenn es dann nicht geklappt hat und du irgendwie an Weihnachten dann ohne Partner oder Partnerin vorm Baum sitzt. Ich weiß nicht. Sollte man nicht labeln. Als nächstes in der Playlist ist Wanda und Salbei in der Bremen 4 Deutschstunde.

keiner weiß, von Kara in der Bremen 4 Deutschstunde. Als nächstes habe ich für euch Musik aus Köln, kommt von Querbeat und heißt Tutti Vibe. Gleich macht hier Markus Barsch weiter in Pop die Abendshow. Ich bin Johann Weckenbrock. Kommt alle gut durch den Abend und durch die Nacht.

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1: Mit Jana Kreuz, guten Abend. Ryanair verlässt Bremer Flughafen. Macron berät mit wichtigen Ministern über Schulproteste. Frankfurter Buchmesse öffnet mit Festakt. Das Wetter in der Nacht bewölkt, aber meistens trocken bei bis zu 15 Grad. Die irische Fluggesellschaft Ryanair wird den Bremer Flughafen ab kommenden April nicht mehr anfliegen. Das hat die Wirtschaftsbehörde Buten und Binnen bestätigt. Zuvor konnten Passagiere schon keine Flüge mehr auf der Plattform von und nach Bremen buchen. Dazu aus der Nachrichtenredaktion Katrin Martens.
2: Man bedauere diese Entscheidung, sagte Kai Stürenberg, Häfenstaatsrat zu Buten und Binnen. Noch im März habe Ryanair gesagt, Bremen sei ein toller Standort. Seitdem verlasse die Fluggesellschaft allerdings viele Standorte oder reduziere den Flugplan. Stürenberg nannte das Vorgehen Ryanairs eine Gesamtstrategie. Und ein Angebot, das Ryanair Bremen im September gemacht habe, um zu bleiben, sei schlicht unseriös gewesen, betonte Stürenberg. Die Verantwortung für die Entscheidung von Ryanair sieht der Häfenstaatsrat allerdings nicht in Bremen. Fliegen in Deutschland sei deutlich teurer als im europäischen Ausland. So sei man nicht wettbewerbsfähig und es müsse dringend etwas passieren.
1: Angesichts der andauernden Schülerproteste in Frankreich kommt der französische Präsident Emmanuel Macron heute Abend mit wichtigen Ministern zusammen. Das berichten mehrere französische Medien. An dem Treffen sollen demnach unter anderem der Premierminister, Innenminister und Bildungsminister Frankreichs teilnehmen. Während eines landesweiten Protesttags kam es heute zu Demonstrationen, an denen sich nach Angaben des Innenministeriums mehr als 250.000 Menschen beteiligten. Die Bildungsgewerkschaften sprachen von 450.000 Teilnehmern. Die Frankfurter Buchmesse ist am Abend feierlich eröffnet worden. Bei dem Festakt kamen Vertreter der internationalen Buchbranche aus Kultur und Politik zusammen. Aus Frankfurt berichtet Antje Bonhage.
3: Kulturstaatsminister Wolfram Weimer nahm die künstliche Intelligenz in den Fokus und forderte von der EU einen stärkeren Schutz des Urheberrechts. Zudem kündigte er an, künftig jährlich ein literarisches Wort des Jahres küren zu lassen. Vereinzelte Reaktionen des Unmuts wie Buhrufe und Pfiffe gab es beim Auftritt des Kulturministers von Ehrengast Tschechien, Otto Klempitsch. Er gehört der rechtspopulistischen Regierungspartei an. Teile der tschechischen Kulturszene kritisieren die Kulturpolitik der Regierung.
1: Und das waren die Nachrichten mit Jana Kreuz.
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1: Die Nacht verläuft bewölkt, später auch mit viel Nebel, dafür aber meistens trocken. Die Temperaturen kühlen ab auf 15 bis 9 Grad. Am Mittwoch setzt sich nach einem wolkigen Morgen immer mehr die Sonne durch. Erst ab dem Nachmittag und Abend gibt es dann wieder ein paar lockere Wolkenfelder. Die Temperaturen erreichen morgen 18 bis 22 Grad. Der Donnerstag startet nass, dann kriegen wir einen Sonne-Wolken-Mix, der aber auch Schauer und teilweise Gewitter bringen kann. Die Temperaturen erreichen dann 13 bis 16 Grad.
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4: Die A29 Wilhelmshaven Richtung Ahlhorner Heide ist zwischen Oldenburg-Homstede und Kreuz Oldenburg-Ost wegen Bauarbeiten bis Freitag früh jeweils zwischen 19 Uhr und 5 Uhr gesperrt. Die Umleitung führt über die U26. Die A29 Ahlhorner Heide Richtung Oldenburg ist zwischen Wadenburg und Sandkrug wegen Bauarbeiten bis 5 Uhr gesperrt. Die Umleitung führt über die U7. Bremervörde, die B71, B74 Neue Straße, ist zwischen Ludwigstraße und Brunnenstraße wegen eines Wasserrohrbruchs bis morgen ca. 15 Uhr in beiden Richtungen gesperrt. Zudem ist der Verlauf Ritterstraße bis Hoddelberg zwischen dem Kreisverkehr und Gartenstraße ebenso gesperrt. Die B212 Ganderkesee Nordenham ist zwischen Buchholzberg und Bad Dewisch nach einem Unfall in beiden Richtungen gesperrt.
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5: Mit Markus Barsch, hallo Tiffany Harris, Find Me fängt an.
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0: Guck mal, hier wird Gedanken gelesen. Hallo, hier ist Pop, eure Abendshow. Hallo Deutschland, schön, dass ihr da seid. Guten Abend, Abendshow-Team. Schreibt uns hier gerade Hagen aus Schönewörde. Ich habe ja wohl gehört, dass Timo Hildebrand, ehemaliger Torhüter vom VfB Stuttgart, bei Soko Stuttgart mitspielt. Jetzt meine Frage, wann wird die Folge ausgestrahlt im Fernsehen? Tja, lieber Hagen aus Schönewörde, das wüsstest du wie gerne. Wir haben es, das Lustige, dass wir darüber gerade sprechen wollten. Und dann kam diese Mail. Werden wir hier abgehört, Beno?
1: Ich hoffe nicht.
0: Benedikt Lavin ist hier aus dem, ich kenne alle Fernsehserien von vorne und von hinten auswendig, auch wenn sie noch gar nicht liefen. Also, ne, Krimi, können wir schon sagen, ja, ist richtig, Soko Stuttgart ist ein Krimi.
1: Yes.
0: Wahrscheinlich gibt es auch schon ein Krimi so über Fußball oder so, hab zwar keinen noch keinen gesehen oder so richtig, oder? Wie hieß nochmal diese wunderbare Serie? Ich glaube, die bei Netflix oder Apple. Ich weiß nicht mehr genau. Das ist wundervoll. Ich komme gleich drauf. Es geht um einen Fußballtrainer, der eigentlich, ich glaube, American Football Trainer ist.
1: Ted Lasso.
0: Ted Lasso, mhm. Alter, wenn ihr das mal angucken könnt und ein Herz habt. Ihr weint. Das wird wundervoll. Kann ich nur empfehlen. Der wird dann Trainer einer englischen Premier League Mannschaft. Versehentlich, dieser Typ. Das ist wundervoll.
1: Aber Timo Hildebrand jetzt nicht
0: jetzt
1: direkt.
0: Zu Timo Hildebrand. Also, der ist ja wohl Torwart. Aber er ist ja im Ruhestand. Ne? Also warte mal, der war ja deutscher Nationalspieler auch. Hat er bei Stuttgart gespielt, haben wir schon gesagt. Deutscher
1: war
0: Meister
1: da gewonnen. Auch 2007 Deutscher Meister.
0: Jawohl, nicht richtig zu vergessen. Und jetzt ist er 47, der Timo. Hört bestimmt gerade zu, der hat immer die Abendshow. Timo, hi Timo.
1: Du da bist.
0: Also quasi verrentet als aktiver Fußballprofi bis mit 47 in Rente. Und jetzt wird er vom ZDF, wir sagen es zusammen, erschlagen. Sag mal, was der da spielt.
1: Also der spielt, wie Hagen ja gerade eben schon richtig angemerkt hat, in der Krimiserie Soko Stuttgart. Und er spielt dort, Achtung, schwierige Rolle wahrscheinlich für ihn, einen ehemaligen Fußballprofi, Chris Aigner, ja, der tot jetzt in kommt einem Weinerntezuber aufgefunden wird.
0: Er spielt eine Leiche, so erschlagen. Jetzt kommt's, jetzt mitschreiben. Das Wunder von Zechingen heißt die Folge, ist ab dem 15. Oktober im Stream, wie immer, und eine Woche später dann auch im TV, im linearen Fernsehen zu sehen. Ex-Profi-Fußballtorwart wird erschlagen. Wir fragen uns, mit welchem Pfosten ist das passiert? Rechter oder linker Pfosten?
2: Ah. Tja,

Auch mal wieder gut. Soundgarden, Black House Sun. In eurer Abendshow fährt sie noch gerade auf der A24 Hamburg Richtung Berlin. Zwischen Herzsprung und Neuruppin, da steht ein defektes Fahrzeug.

Richtung Neukölln steht ein kaputtes Auto. Und Vorsicht, gerade auf der A3 Köln Richtung Frankfurt, Höhe Wiesbaden-Niedernhausen steht auch ein unbeleuchtetes Fahrzeug. Da ist nur die Lampe kaputt, wisst ihr? Hier kommt der coole Siko aus London. Ach, der ist cool. Dangerous Lover in der Abendshow.

0: Dangerous Lover. Seku ist so cool.
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0: Es ist 10:30.
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5: Heute Nacht ist es locker bis stark bewölkt, später regional neblig und meist trocken bei minimal 15 Grad auf den Inseln bis 9 Grad im südlichen Binnenland. Morgen setzt sich nach einem wolkigen sowie regional neblig trüben und meist trockenen Beginn vom südlichen Binnenland her immer besser die Sonne durch. Die Temperatur erreicht 18 bis 22 Grad.
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6: Die A29 Wilhelmshaven Richtung Ahlhorner Heide ist zwischen Oldenburg-Homstede und Kreuz Oldenburg-Ost wegen Bauarbeiten bis Freitag früh jeweils zwischen 19 Uhr und 5 Uhr gesperrt. Die Umleitung führt über die U26. Die A29 Ahlhorner Heide Richtung Oldenburg ist zwischen Wadenburg und Sandkrug wegen Bauarbeiten bis 5 Uhr gesperrt. Die Umleitung führt über die U7. Bremervörde, die B71, B74 Neue Straße ist zwischen

0: zwischen Ludwigstraße und Brunnenstraße wegen eines Wasserrohrbruchs bis morgen ca. 15 Uhr in beiden Richtungen gesperrt. Zudem ist der Verlauf Ritterstraße bis Hoddelberg zwischen dem Kreisverkehr und Gartenstraße ebenso gesperrt. Die B212 Ganderkesee-Nordenhamm ist zwischen Buckholzberg und Bad Dewisch nach einem Unfall in beiden Richtungen gesperrt.
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2: Und jetzt Pop, eure Abendshow mit Markus Barsch und Cat's Eye Animal.

Dominik Feig, Three Nights. Ich gebe euch mal eben die Schlussstände in der Nations League durch. Gerade eben zu Ende gegangen, die vier Spiele. Kroatien, Spanien am Ende 1-2. England, Tschechien, das war echt böse anzuschauen. Einfach viele englische Fans sind schon gegangen, weil es ja seit Stunden 3-0 steht. Da passiert jetzt nicht mehr. Da kommen wir wenigstens noch vom Parkplatz. England, Tschechien 3-0. Schottland, Slowenien auch zu Ende 1-2. Und Schweiz, Nordmazedonien 3-0.

0: ICU. Walk with me, Felix Jähn und Schaus in der Abendshow. Vor 2 Jahren war ex One Direction Niall Horan zuletzt in Deutschland auf Solo-Tour, schon wieder 2 Jahre her. Und in dem Interview jetzt neulich, vor einer Weile, da hat er über diese letzte Tour in Deutschland gesprochen und wie überrascht er da war, 4 fette große Arena-Shows in Deutschland einfach bis aufs letzte Ticket auszuverkaufen. Das hat er nicht ganz erwartet, also sagt er, danke Deutschland, oder wie er es formuliert.
1: I couldn't believe the reaction to that tour, like the way that the fans turned up and filled all of those arenas and in Germany I was blown away, like I couldn't believe the reaction, like some of the best shows on the tour were in Germany, when I think back to some of them, it was just amazing.
0: Hab dich auch lieb, Niall. Ab morgen startet die Tour zum aktuellen Album Dinner Party. Es geht los in Hamburg. Da gibt es auch noch ein paar Karten, so ungefähr 3. Es geht weiter nach Berlin, Köln und an Halloween am 31.10. noch nach München. Hier zur Einstimmung auf Niall Horans Tour jetzt Heaven. Das war bisher immer der letzte Titel im Set. Wenn ihr

0: Niall Horan, Heaven.
1: Verdi. Vorsicht doch gerade auf der...
0: Sag nochmal, Vorsicht bitte auf der A2 Hannover Richtung Berlin. Zwischen Rennau und Helmstedt-West, kaputtes Auto. Evelyn, macht's Radio laut.

Flow. 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Ups, Vorsicht noch gerade auf der A6 Heilbronn Richtung Mannheim zwischen Heilbronn unter Eisesheim und Bad Rappenau. Da ist eine ungesicherte Unfallstelle gerade.

0: Die Disturbed-Version von The Sound of Silence in eurer Abendshow. Das ist nicht das Original von diesem Song, The Sound of Silence übrigens. Viele wissen es schon, aber vielleicht drei nicht. Das ist ein Song aus den 60ern von Simon und Garfunkel, zwei so Typen. Die leben auch noch und haben sehr hervorragende Hits gemacht. Das dazu, ich war gerade nur, wir haben lustig, Kollege Benedikt Laven ist auch im Zimmer. Barschi, wusstest du eigentlich, dass es einen Cyril-Remix gibt von Disturbed? Also von dem Disturbed-Version von The Sound. Und ich so, Moment, wir reden von diesem Cyril. Also hier,
1: ja, genau.
0: Der Cyril mit dem unverkennbaren, liebevoll gedengelten Beat, der sich niemals ändert.
1: Richtig.
0: Zack, bumm, zack, bumm,
1: ja.
0: Zack.
1: Ja. Ja. Ja.
0: Und jetzt, hör dich an, das ist jetzt Cyrils Version von Disturbed hier. Ich spiel's nur kurz an, keine Sorge. Es ist auch ein bisschen schneller gleich.
1: Pass auf, jetzt kommt der Beste schon direkt.
0: Chuck, boom, chuck, boom, chuck. Ich meine, wir hatten Cyril im ARD-Interview. Ist ein völlig netter Typ. Aber vielleicht sollte er auch mal die Finger lassen. Nein, das war Spaß. Der ist doch nett. Schnell was anderes. Hier ist Wella Eumeler.

0: Es ist 23 Uhr. 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
1: Mit Jana Kreuz, guten Abend. Ryanair verlässt Bremer Flughafen. SPD-Bundestagsfraktion versammelt sich zu AfD-Protestmarsch. Frankfurter Buchmesse öffnet mit Festakt. Das Wetter in der Nacht bewölkt, aber meistens trocken bei bis zu 15 Grad. Die irische Fluggesellschaft Ryanair wird den Bremer Flughafen ab kommenden April nicht mehr anfliegen. Das hat die Wirtschaftsbehörde Buten und Binnen bestätigt. Zuvor konnten Passagiere schon keine Flüge mehr auf der Plattform von und nach Bremen buchen. Dazu aus der Nachrichtenredaktion Katrin Martens.
2: Man bedauere diese Entscheidung, sagte Kai Stürenberg, Häfenstaatsrat zu Buten und Binnen. Noch im März habe Ryanair gesagt, Bremen sei ein toller Standort. Seitdem verlasse die Fluggesellschaft allerdings viele Standorte oder reduziere den Flugplan. Stürenberg nannte das Vorgehen Ryanairs eine Gesamtstrategie. Und ein Angebot, das Ryanair Bremen im September gemacht habe, um zu bleiben, sei schlicht unseriös gewesen, betonte Stürenberg. Die Verantwortung für die Entscheidung von Ryanair sieht der Häfenstaatsrat allerdings nicht in Bremen. Fliegen in Deutschland sei deutlich teurer als im europäischen Ausland. So sei man nicht wettbewerbsfähig und es müsse dringend etwas passieren.
1: Nach der Wahl des ersten AfD-Landtagspräsidenten hat sich die Bundestagsfraktion der SPD spontan zu einem Protestmarsch in Berlin versammelt. Gemeinsam liefen die Abgeordneten vom Bundestag durchs Brandenburger Tor zum Bebelplatz, dem Ort der Bücherverbrennung nach der Machtergreifung der Nationalsozialisten 1933. Am Ende stimmte Verteidigungsminister Boris Pistorius nach einer Rede noch die Nationalhymne an. Die Frankfurter Buchmesse ist am Abend feierlich eröffnet worden. Bei dem Festakt kamen Vertreter der internationalen Buchbranche aus Kultur und Politik zusammen. Aus Frankfurt berichtet Antje Bonhage.
3: Kulturstaatsminister Wolfram Weimer nahm die künstliche Intelligenz in den Fokus und forderte von der EU einen stärkeren Schutz des Urheberrechts. Zudem kündigte er an, künftig jährlich ein literarisches Wort des Jahres küren zu lassen. Vereinzelte Reaktionen des Unmuts wie Buhrufe und Pfiffe gab es beim Auftritt des Kulturministers von Ehrengast Tschechien, Otto Klempietsch. Er gehört der rechtspopulistischen Regierungspartei an. Teile der tschechischen Kulturszene kritisieren die Kulturpolitik der Regierung.
1: Die Sommerschließzeiten sollen in Bremer Kitas künftig verkürzt werden. Ab kommenden Sommer dürfen die Einrichtungen nur noch maximal 15 Tage während der Sommerferien schließen. Das geht aus einer Gesetzesänderung hervor, mit der sich am Nachmittag die Bildungsdeputation befasst hat. Und das waren die Nachrichten mit Jana Kreuz.
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1: Die Nacht verläuft bewölkt, später auch mit viel Nebel, dafür aber meistens trocken. Die Temperaturen kühlen ab auf 15 bis 9 Grad. Am Mittwoch setzt sich nach einem wolkigen Morgen immer mehr die Sonne durch. Erst ab dem Nachmittag und Abend gibt es dann wieder ein paar Wolken. Die Temperaturen erreichen morgen dann 18 bis 22 Grad.
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4: Vorsicht bitte auf der A1 Bremen Richtung Hamburg. Zwischen Elsdorf und Sittensen behindert Nebel die Sicht. Die A29 Wilhelmshaven Richtung Ahlhorner Heide ist zwischen Oldenburg-Homstede und Kreuz Oldenburg-Ost wegen Bauarbeiten bis Freitag früh jeweils zwischen 19 Uhr und 5 Uhr gesperrt. Die Umleitung führt über die U26. Die A29 Ahlhorner Heide Richtung Oldenburg ist zwischen Wadenburg und Sandkrug wegen Bauarbeiten bis 5 Uhr gesperrt. Die Umleitung führt über die U7. Bremervörde, die B71, B74 Neue Straße, ist zwischen Ludwigstraße und Brunnenstraße wegen eines Wasserrohrbruchs bis morgen ca. 15 Uhr in beiden Richtungen gesperrt. Zudem ist der Verlauf Ritterstraße bis Hoddelberg zwischen dem Kreisverkehr und Gartenstraße ebenso gesperrt. Die B212 Ganderkesee-Nordenhamm ist zwischen Buckholzberg und Bad Dewisch nach einem Unfall in beiden Richtungen gesperrt.
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6: Mit Markus Barsch. Schön, dass ihr da seid. Welcher Song fängt so an? La la la la. Genau, Tame Impala, Jenny, Dracula im Jenny Remix. Da ist er.
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0: kommt Dracula entgegen.
1: Achtung, Falschfahrer auf der A70 Bamberg, Schweinfurt, Werneck, zwischen Werneck und der B26A, da kommt ein Falschfahrer entgegen. Ganz rechtzeitig nicht überholen auf der A70 Bamberg, Schweinfurt, Werneck, zwischen Werneck und der B26A, Falschfahrer unterwegs, Vorsicht in beiden Richtungen.

Bonn. Falschfahrer ist weitergefahren. Achtung, Falschfahrer jetzt auf der A70 Schweinfurt-Werneck-Bamberg zwischen Dreieck Schweinfurt-Werneck und Schonungen. Da kommt jetzt der Falschfahrer entgegen. Ganz rechts fahren, nicht überholen. Auf der A70 Schweinfurt-Werneck-Bamberg zwischen Dreieck Schweinfurt-Werneck und Schonungen. Da jetzt der Falschfahrer unterwegs.

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1: Writings on the Wall in eurer Abendshow. Hallo Deutschland, schön, dass ihr da seid. Jetzt gleich hier DJ Goja und Jason Derulo, Michiko, das ist das, ihr wisst. Kommt gleich in voller Länge. Und wir fragen uns ja gerne, Kollege Benobald, Benedikt, Dr. Benobald Larven.
2: Ja, bitte.
1: Aus dem Was macht eigentlich gerade Team? Wir haben uns gerade gefragt, weißt du, Jason Derulo, Riesenhit mit DJ Goja, Michiko, ne?
2: Ja.
1: Spielen wir jetzt gleich.
2: Ja.
1: Weil alle Radiosoft-Welten gerade spielen, viele. Und wir fragen uns immer, so ein Jet-Set-Popstar wie so ein Jason Derulo, ne? Die machen ja eigentlich die ganze Zeit Ferien irgendwo.
2: Mhm.
1: Und dann kommen die für 2 Tage in irgendein Studio und nehmen wieder den nächsten Hit auf. Und dann kommt das Geld wieder aus der Wand. Die nächsten Wochen und Monate.
2: Richtig.
1: Und wir fürchten, wir haben recht. Was hat Jason Derulo gerade gepostet?
2: Also er hat ein Video geteilt von so zwei Girls, die offensichtlich auf einer
1: sehr, sehr großen Luxusjacht.
2: Die Luxusjacht sind und eine hängt mit den Knien rücklings über die Reling.
1: Ja, die andere hält die Knie fest, ne, steht oben, damit die nicht runterfällt.
2: Und sie macht dann dabei so Bauchmuskelübung.
1: Also sie lässt sich runterhängen mit der Rübe,
2: ja.
1: Und zieht sich dann, also die Bauchmuskeln glühen, wenn ich nur dran denke bei mir. Ja,
2: richtig. Aua. Und oben drüber steht, du hast auch noch keinen Sixpack, dann hast du bisher das falsche Equipment.
1: Was?
2: Ach so, daran
1: danke,
2: lag.
1: Jason.
2: Ach,
1: danke,
2: daran
1: Jason.
2: Lag.
1: Haben wir dich auch lieb.
2: Yacht.

0: Komm, wir machen aus Spaß. Ich sehe gerade, dass jetzt der Kommissar kommt vom Falco. Das gibt's ja, der Danke an die Playlist von dieser Abendshow. Dirk Scherer ist der Mann im Hintergrund in der Musikredaktion, der die Playlist heute zusammengedengelt hat. Jetzt kommt Falco, der Kommissar. Seid ihr textsicher? Gut, das ist 2000 Jahre alt, das Ding. Ist mir jetzt gerade wurscht. 07221 2011, sofort anrufen. Wir treffen Jill und Joe oder Jack und Joe und dessen Bruder. Wie heißt der Bruder von denen? Wir treffen Jack und Jill und dessen Bruder A, Hip, B, Hop, C, Ocelot. Und auch den Rest der coolen Gang. Wer es weiß, ruft sofort an. Wie heißt der Bruder? Wir treffen Jack und Jill und dessen Bruder H. Ne? Was kommt da hin? Ruft keine Sau an. Ich hab's mir gedacht, das ist zu sophisticated, das ist zu kompliziert. Wir treffen Jack und Jill. Ich löse gleich selber auf. 07221 2011 wäre die Nummer. 07221 2011. Wir treffen Jack und Jill und dessen Bruder und auch den Rest der coolen Gang. Ich glaube, das Telefon ist einfach kaputt. Ah, nee, jetzt guck mal, das braucht ein bisschen beim Wählen. Hallo, wer bist denn du? Na?
1: Ja, hallo, hier ist der Volker.
0: Volker.
1: Hip.
0: Jack und Joe und dessen Bruder Hip, sagst du?
1: Hip und auch den Rest der coolen Gang.
0: Du bist ein guter Typ. Korrekt. Wir schenken dir was, Volker. Bleib dran. Das hat funktioniert. Spontanität. Ihr wisst schon. Hier ist eure Abendshow.

0: treffen Jack und Jill, dessen Bruder Hip. Und auch den Rest der coolen Gang. Jetzt kommt was ganz, was Tolles Neues. Nach sehr alt, jetzt ganz neu. In eurer Abendshow, Celeste. Celeste kennen wir noch hier, ne?
1: Oh, was für eine Stimme!
0: Stop the Flame. Die neue Musik von Celeste ist jetzt nur noch halb so schnell. Und es gibt so diesen neuen Celeste-Sound, sowas von einer alten Kneipe, hört ihr gleich. Wir stehen so mit, alle zusammen stehen wir mit einem Glas, irgendwas drin, an der Bar, beobachten die Jungs beim Dartspielen vorne und auf der Bühne vorne steht Celeste und singt irgendwie sowas Wehmütiges wie, es könnte einfach, also alles so einfach gewesen sein. Vielleicht sowas in dem Stil, ne? Und die Band, jetzt kommt's aber, die Band, die mit Celeste auf der kleinen Bühne in der Ecke der Kneipe steht, das ist God's Street Park. Wirklich, God's Street Park. Drei Typen aus Leeds, die im Soul und im Jazz zu Hause sind, normalerweise nur Instrumental-Zeug machen. Aber für Celeste, für und mit Celeste gab es offenbar eine Ausnahme. Die kennen sich bestimmt. Wir lieben jetzt diesen komplett entspannten Sound. Gegen Ende des Songs übrigens gleich, da klingt auch alles nur noch so leicht verschwommen, schwummrig und trübe, so wie morgens um 4:30 in der Kneipe. Gehen wir jetzt alle zusammen hin. God's Street Park und Celeste. Easy in eurer Abendshow.

0: jetzt ist wirklich 16:30 in der Kneipe, oder? God's Street Park zusammen mit Celeste Easy in der Abendshow. Hier kommt die Entwarnung von der A70 noch schnell. Schweinfurt, Werneck, Bamberg. Kein Falschfahrer mehr zwischen Dreieck, Schweinfurt, Werneck. Und Schonungen. Kommt gut und sicher und bald an.
1: Viel

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0: 4.
1: Genau.
2: Es ist kurz nach 11:30.
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4: Heute Nacht ist es locker bis stark bewölkt, später regional neblig und meist trocken bei minimal 15 Grad auf den Inseln bis 9 Grad im südlichen Binnenland. Morgen setzt sich nach einem wolkigen sowie regional neblig trüben und meist trockenen Beginn vom südlichen Binnenland her immer besser die Sonne durch. Die Temperatur erreicht 18 bis 22 Grad.
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5: Die A29 Wilhelmshaven Richtung Ahlhorner Heide ist zwischen Oldenburg-Homstede und Kreuz Oldenburg-Ost wegen Bauarbeiten bis Freitag früh jeweils zwischen 19 Uhr und 5 Uhr gesperrt. Die Umleitung führt über die U26. Die A29 Ahlhorner Heide Richtung Oldenburg ist zwischen Wadenburg und Sandkrug wegen Bauarbeiten bis 5 Uhr gesperrt. Die Umleitung führt über die U7. Bremervörde, die B71, B74 Neue Straße, ist zwischen Ludwigstraße und Brunnenstraße wegen eines Wasserrohrbruchs bis morgen ca. 15 Uhr in beiden Richtungen gesperrt. Zudem ist der Verlauf Ritterstraße bis Hoddelberg zwischen dem Kreisverkehr und Gartenstraße ebenso gesperrt. Die B212 Ganderkesee-Nordenham ist zwischen Buckholzberg und Bad Dewisch nach einem Unfall in beiden Richtungen gesperrt.
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6: Und jetzt pop eure Abendshow mit Markus Barsch und Ray Garvey und Imran. Alle da. Rivers

0: Hier ist eure Abendshow, es ist 11:45.
1: Was?
0: Ihr habt noch gar nicht gelacht heute? Das gibt's doch gar nicht. Den ganzen Tag nicht? Was war denn da los? Wir ändern das mal eben mit dem Comedy-Mann unseres Vertrauens, der Marokkaner unseres Vertrauens, gar. Es ist Abdel Karim natürlich, er sagt ja selber immer, ich bin der Marokkaner eures Vertrauens. Der hat heute Geburtstag. Abdel Karim, wenn du zuhörst, wir gratulieren dir. Gratulation. Gratulationes zum 45. Der Abdel ist ja wieder auch auf Tour gerade. Und bei dem lernen wir immer, er beobachtet einfach gerne Menschen, die sorgen nach wie vor für allergrößte Heiterkeit.
2: Mein Nachbar und ich zum Beispiel, vor kurzem Fußgängerzone Duisburg, wir standen da, da kam von rechts, haben Cola getrunken, ganz entspannt, ein älterer Südländer in die Fußgängerzone reingefahren. Keine Panik, wenn man da wohnt, darf man da durchfahren, alles gut. Von der anderen Seite kam ein Polizeiwagen. Beide Autos wussten noch nichts von ihrem Schicksal. Mein Nachbar und ich wussten, die Fußgängerzone ist nicht achtspurig, die werden sich irgendwann treffen. So war es auch. Die standen da im Blick des Südländers. Wussten wir sofort, er wohnt hier nicht. Der hat wirklich alle Entscheidungen bereut, die er an diesem Tag getroffen hat. Zwei Polizistinnen steigen aus, zwei Frauen. Eine geht zum Mann rüber, der macht die Scheibe runter und fragt wirklich, ist der Kommissar krank oder was? mein Nachbar und ich wussten sofort, die Cola kann warten, hier passiert gleich was. Ist der Kommissar krank oder was? Wir wissen alle, wenn die Geschichte in den USA gewesen wäre, wäre sie jetzt zu Ende. Aber die Polizistin blieb cool. Guten Tag, einmal ihren Führerschein bitte und ihren Anwohnerausweis. Der Mann war auf die Frage vorbereitet. Warum Anwohnerausweis? Das ist Auto, keine Wohnung. Ich muss zugeben, mit dem Satz hätte er mich gehabt. Ich hätte gesagt, das ist mein Fehler, sorry, fahren Sie weiter, alles gut. Aber die Polizistin blieb hartnäckig. Ja, das sehen wir, aber nur mit dem Anwohnerausweis dürfen Sie hier durchfahren. Aber andere fahren hier auch. Ja, das stimmt, aber jetzt haben wir Sie hier angetroffen. In seiner Verzweiflung hat er den Versprecher des Jahres rausgehauen. Das wird langsam zu viel, das gibt eine Anzeige wegen Unnötigung.
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0: mal.
1: Oh, warte mal. Hier kommt noch was aus dem Verkehrszentrum. Wollte schon Tschüss sagen. Nicht doch. Ich bringe euch nach Hause hier. Vorsicht auf der A9. Nürnberg Richtung Halle bzw. Leipzig zwischen Raststätte Osterfeld Ost und Weißenfels. Da steht ein kaputtes Auto und es sind Leute auf der Fahrbahn. Vorsicht auf der A9 Nürnberg Richtung Halle, Leipzig zwischen Raststätte Osterfeld Ost und Weißenfels. Kaputtes Auto und es sind Leute auf der Fahrbahn. Kommt gut und sicher und bitte bald an. Das war Pop die Abendschau mit Markus Barsch. Gleich ist hier Ben Streubel für euch in der Popnacht. Habt eine schöne, ich habe noch was ganz Tolles für euch. Glockenbach haben sich zusammengetan mit Callum Scott. Es kann nur gut werden und der Song fängt schon so an, wie so ein kleiner, verrückter, wirrer Traum hier. Collide heißt das Ding. Collide, Glockenbach und Callum Scott hier.
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1: Um 0 Uhr mit Christine Beith. Die AfD stellt zum ersten Mal einen Landtagspräsidenten. In Magdeburg wurde der Abgeordnete Rausch im ersten Wahlgang in das protokollarisch höchste politische Amt Sachsen-Anhalts gewählt, auch mit Stimmen aus anderen Fraktionen. Reaktionen aus Berlin von Frank Eichmann.
2: Bedrückend, bestürzend, besorgniserregend. So kommentieren abgesehen von der AfD alle Bundestagsparteien die Wahl des ersten AfD-Landtagspräsidenten. SPD-Fraktionschef Miersch kündigt an, beim Koalitionsausschuss mit der Union über die Wahl in Sachsen-Anhalt zu sprechen. Es gehe um den Zustand der Parteien und den Umgang mit der AfD. Für Linken-Fraktionschef Pellmann ist die Wahl mehr als nur ein Dammbruch. Dieser Tag werde in die Geschichte eingehen. Spätere Generationen würden fragen, was habt ihr getan, das aufzuhalten?
1: Der unter Spionageverdacht stehende frühere BND-Präsident Hanning soll eine Analyse für den Geheimdienst von Aserbaidschan erstellt haben. Das berichtet der Spiegel. Demnach gehen Ermittler dem Verdacht nach, dass er mit einem Agenten der Kaukasusrepublik in Verbindung stand. Die Bundesanwaltschaft hat den Bericht bisher nicht bestätigt. Hanning und sein früherer Büroleiter beim Bundesnachrichtendienst wurden gestern festgenommen. In Frankreich haben bei einem landesweiten Protesttag Hunderttausende für bessere Lernbedingungen an Schulen demonstriert. Dabei kam es erneut zu Auseinandersetzungen mit Sicherheitskräften. Laut Innenministerium gab es fast 500 Festnahmen. Für den Abend hatte Präsident Macron eine Krisensitzung angekündigt. Details dazu sind bisher nicht bekannt. Die 78. Frankfurter Buchmesse ist feierlich eröffnet worden. Ab dem Vormittag kann zunächst das Fachpublikum die Messehallen besuchen. Von Freitag an ist die Messe dann auch für Privatbesucher geöffnet. Ehrengastland der Buchmesse ist in diesem Jahr Tschechien. Die deutschen U21-Fußballer haben sich für die Europameisterschaft nächstes Jahr in Albanien und Serbien qualifiziert. Sie gewannen 2:0 gegen Georgien. Aus der Sportredaktion Nicolas Weber.
3: Vor 20.000 Zuschauern in Bielefeld kam die deutsche Mannschaft gut ins Spiel und ging schon nach 9 Minuten in Führung. Ein Schlenzer von Elversbergs Noah Davich wurde von Stuttgarts Jenan Pejcinovic abgefälscht und landete im Netz. Die Gäste aus Georgien drängten zwar danach auf den Ausgleich, in Hälfte 2 konnte aber Pejcinovic für Deutschland erhöhen. Nach Vorlage von Kapitän Nicolo Tresoldi traf er ins leere Tor zum 2:0.
1: Das Wetter für Deutschland. In der Nacht im Norden sowie im äußersten Süden und Südosten wolkig, sonst nur locker bewölkt oder sternenklar, später lokal Nebel. Die Tiefstwerte 14 bis 5 Grad. Tagsüber viel Sonne, später im Norden, Nordwesten und Westen einige Wolken, zum Abend im Westen Regen, dazu maximal 17 bis 26 Grad. Die Zeit 0:03 Uhr.
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4: Vorsicht bitte auf der A1 Osnabrück Richtung Bremen. Zwischen Holdorf und Lohne-Dinklage steht ein defekter LKW. Die A29 Wilhelmshaven Richtung Ahlhorner Heide ist zwischen Oldenburg-Homstede und Kreuz Oldenburg-Ost wegen Bauarbeiten bis Freitag früh jeweils zwischen 19 Uhr und 5 Uhr gesperrt. Die Umleitung führt über die U26. Die A29 Ahlhorner Heide Richtung Oldenburg ist zwischen Wadenburg und Sandkrug wegen Bauarbeiten bis 5 Uhr gesperrt. Die Umleitung führt über die U7. Bremervörde, die B71, B74 Neue Straße ist zwischen Ludwigstraße und Brunnenstraße wegen eines Wasserrohrbruchs bis ca. 15 Uhr in beiden Richtungen gesperrt. Zudem ist der Verlauf Ritterstraße bis Hoddelberg zwischen dem Kreisverkehr und Gartenstraße ebenso gesperrt. Die B212 Ganderkesee-Nordenham ist zwischen Buckholzberg und Bad Dewisch nach einem Unfall in beiden Richtungen gesperrt.
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5: Mit Ben Streubel. So, ich habe mich noch einigermaßen vorbereitet. Die Schuhe dahingestellt, wo ich sie auch wieder finden werde. Nach 5 Stunden habe ich sie gestern Nacht fast nicht mehr gefunden, was natürlich dann schwierig ist beim Autofahren. Im Zug ist es egal, da ziehe ich sie auch wieder aus, ne? Zum Leidwesen der Menschen, die mit mir in einem Abteil sitzen dürfen. Aber jetzt ist sie alle schon mal gut losgegangen. Ich freue mich auf euch. Ihr seid alle vollzählig. Da hinten in der letzten Reihe fehlt noch jemand, aber der kommt ja noch. Wir sind ja noch ein paar Stunden zusammen.
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Rihanna und Rehab. Und dann sind wir doch schon gut reingerutscht hier in diesen 7.10.2026. Und was ist das für ein toller Tag? Was kann man da alles unternehmen? Also wer doch schnell sich als Weltraumfahrer engagieren möchte oder vielleicht auch einer ist. Es findet der 77. Internationale Astronautische Kongress statt in der Weltraumfahrernation Türkei. Also Antalya, ne? Würde man gar nicht vermuten, dass von da aus auch mal irgendwann Raumschiffe abheben, aber wer weiß. Also da kann man mit dem Private Jet oder mit dem privaten Raumschiff gerne mal hinfahren, fliegen. Dann ist heute ein schöner Tag, den ich liebe, der Tag der Badewanne. Also Badewannen sind für mich ein wichtiges, sagen wir mal, Instrument, um im Leben weiterzukommen. Ich liege da Stunden drin. Und das teuerste Vollbad der Welt, das wurde gemeißelt aus einem fossilen Heilstein. Kaimar heißt dieser fossile Heilstein. Für 1,3 Millionen Euro hat jemand in Dubai gekauft. Und da gibt es natürlich eine ganz große Badewanne. Und die teuerste und größte Badewanne der Welt, die hat wohl ein Japaner gekauft. Aus 18-karätigem Gold sich bauen lassen. Das wiegt 150 Kilogramm, das Teil, und hat einen Wert von mehreren Millionen Euro. Hat nicht der Bischof, der ehemalige Bischof von Limburg, auch sowas gehabt, so eine Badewanne, sowas Ähnliches? Oder ist Limburg in seiner Badewanne entstanden? Das weiß ich nicht, vielleicht war es auch so rum in der Geschichte. Ach ja, da ist ein schöner Hit gerade. Immer wenn du nicht da bist, dann lasse ich mir Wasser ins Bad ein. Ne? Der aktuelle Hit von Clouseau in der Popnacht.

Freundchen Stay auch nach diesem kultigen Song. Ein Rätsel. Löst ihr es, dann verdient ihr euch das erste Pop-Nacht-Package.

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0: Diese Sängerin hat hier heute Geburtstag. Ihr sagt mir, wer sie ist. Okay.
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0: 0331 2011, wenn mir sagen kann, wer da heute Geburtstag feiert. Die Popnacht mit dem neuen Hit von Conor Skinner, Let Me Go.
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0 Uhr 28 und wir piepen mal für die A28 Oldenburg in Richtung Bremen. Da liegt ein Tier auf der Autobahn. Bitte aufpassen in der Ausfahrt Hatten. 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

0: of the Girl, 0.31 Uhr.
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2: Heute setzt sich nach einem wolkigen sowie regional neblig trüben und meist trockenen Beginn vom südlichen Binnenland her immer besser die Sonne durch. Am Nachmittag und Abend überwiegt neben ein paar lockeren oder dünnen Wolken vielerorts der Sonnenschein und die Temperatur erreicht 18 Grad auf den Inseln bis 22 Grad im südlichen Bremer Umland.
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3: Vorsicht bitte auf der A28 Oldenburg Richtung Bremen. In der Ausfahrt Hatten liegt ein Tier auf der Fahrbahn. Die A29 Wilhelmshaven Richtung Ahlhorner Heide ist zwischen Oldenburg-Homstede und Kreuz Oldenburg-Ost wegen Bauarbeiten bis Freitag früh jeweils zwischen 19 Uhr und 5 Uhr gesperrt. Die Umleitung führt über die U26. Die A29 Ahlhorner Heide Richtung Oldenburg ist zwischen Wadenburg und Sandkrug wegen Bauarbeiten bis 5 Uhr gesperrt. Die Umleitung führt über die U7. Bremervörde, die B71, B74 Neue Straße ist zwischen Ludwigstraße und Brunnenstraße wegen eines Wasserrohrbruchs bis ca. 15 Uhr in beiden Richtungen gesperrt. Zudem ist der Verlauf Ritterstraße bis Hoddelberg zwischen dem Kreisverkehr und Gartenstraße ebenso gesperrt. Die B212 Ganderkesee-Nordenhamm ist zwischen Buchholzberg und Bad Dewisch nach einem Unfall in beiden Richtungen gesperrt.
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0: Und die am meisten unterschätzte Höchsttemperatur heute in Zwönitz, 22 Grad. Hier ist die Popnacht. Mein Name Ben Streubel.

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0: Applaus, Applaus. Muss man sich auch mal selbst geben. Ne? Um diese Zeit gerade 0.39 Uhr. Wer applaudiert da schon für einen?
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0: Welche Sängerin hat Geburtstag und steckt hier im Leierkasten fest? Oh Mann, oh Mann, oh Mann. Wer kann denn da noch was raushören? Vielleicht Frank aus Melsungen. Guten Morgen, Frank.
4: Ja, moin.
0: Wer ist das?
4: Sam Brown mit Stop.
5: Sam Brown mit Stop.
0: Sam Brown hat heute Geburtstag. Happy Birthday to Sam Brown. Und damit bekommst du das erste Pop-Nach-Package, mein lieber Frank.
4: Ja, super.
0: Du lebst mit Schlangen zusammen. Wenn du nach Hause kommst, warten drei Schlangen auf dich.
4: Ja, ja.
0: Welche Größe haben die denn so? Armgröße oder?
4: Ja, zwei ungefähr 1,40 und die andere ungefähr gut 2 Meter.
0: Ja, und von der Dicke her?
4: Wie bitte?
0: Wie von der Dicke? Sind die wie so ein Arm oder?
4: Ja, ja.
0: Ja, so schon. Und laufen die auch mal durchs Zimmer oder schleichen
4: durchs
0: Zimmer?
4: Nee, die bleiben im Terrarium.
0: Darfst du auch nicht in dein Bett rein oder sowas?
4: Nee, nee.
0: Gehst du nicht spazieren mit denen?
4: Nee, Leine passt nicht.
0: Was essen die?
4: Ratten.
0: Ratten, okay. Hast du die sowieso im Haus gehabt? Oder
4: musst du
0: extra besorgen dann irgendwie?
4: Tiefgefroren, ja.
0: Beim Dach 8 zu jedem. Das ist ja, naja, da lebst du wahrscheinlich alleine gerade im Moment. Oder
4: ja,
0: du,
4: genau.
0: Ja, das kann natürlich passieren. Gibt es auch mal so einen Konflikt mit jemandem, der dich besucht oder der sagt dann, ich habe da ein Problem. Ich meine, ich bin ja Tierfreund, deswegen ich habe damit kein Problem. Müsste mich wahrscheinlich erstmal dran gewöhnen. Und an die Rattenfütterung, da müsste ich mich tatsächlich dran gewöhnen. Wenn du die Ratten im Tiefkühlfach hast, ist da dann auch noch eine Pizza daneben?
4: Nein.
0: Das ist extra.
4: Aber Schnitzel.
0: Schnitzel, okay.
4: Separater Eisschrank.
0: Gut. Dann wünsche ich dir jetzt eine gute Fahrt nach Hause zu deinen Tierchen und ich schicke dir das Paket zu. Ja, bis bald.
4: Ja, super, alles klar, danke.

Donna Lewis und I Love You Always Forever. Es ist 0.48 Uhr. Kai Mahnke hat was gesehen auf der Autobahn, was da so nicht sein sollte. A5 in Richtung Frankfurt bei Kilometer 465 ist ein Unfall passiert. Ungesicherte Unfallstelle. Ich weiß nicht, wo Kilometer 465 ist, aber vielleicht meint er genau das, was ich auch erzählen wollte gerade. A5 Kassel in Richtung Frankfurt zwischen Obermörlen und Friedberg. Da ist ein Unfall passiert. Vielleicht ist das genau Kilometer 465. Danke, Kai, auf jeden Fall, dass du auch so aufmerksam warst. Die Unfallstelle noch nicht abgesichert. Und das betrifft auch die A67. Auch da gab es einen Unfall. Mönchhof-Dreieck in Richtung Darmstadt zwischen Rüsselsheim-Ost und Rüsselsheimer Dreieck. Auch diese Unfallstelle ist noch nicht gesichert. Wenn ihr was gesehen habt, macht's wie Kai. Schickt mal eine WhatsApp zum Beispiel 07221 2011. Dann können wir uns untereinander ein bisschen warnen. Und ihr werdet auch Mitarbeiter der Minute.

Der neue Hit von James Blunt ist das. And that's dangerous. Tastes like summer. Hier ist die Popnacht. Ein Happy Birthday. Happy Birthday, lieber Tim. Happy Birthday to you. Tim aus Bonn feiert heute den 29. Geburtstag und feiert gerade in der Kneipe. Georg und Markus, die feiern mit und tanzen gemeinsam mit ihm auf dem Tisch. Würden gerne einen Song hören hier von den Foo Fighters. Dann schicken wir mal diesen Gruß und dann tanzt mal weiter. Und alles Gute zum Geburtstag gilt auch für alle anderen, die heute an diesem 7.10. Happy Birthday singen.

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1: Um 1 Uhr mit Christine Beidt. Die Abgeordneten der SPD-Bundestagsfraktion haben sich am Abend zu einem Protestmarsch in Berlin versammelt. Sie reagierten damit auf die Wahl des AfD-Politikers Rausch zum Landtagspräsidenten von Sachsen-Anhalt. Thomas Bertsch berichtet.
2: Die SPD-Politiker liefen vom Bundestag durch das Brandenburger Tor zum Bebelplatz, dem Ort der Bücherverbrennung nach der Machtergreifung der Nationalsozialisten 1933. Mehrere Parlamentarier trugen dabei Grundgesetzbücher in der Hand. SPD-Fraktionschef Miersch sagte, dies sei kein normaler Tag. Man spüre die Pflicht, Flagge zu zeigen, wenn die Demokratie unter Druck stehe. Erstmals seit Gründung der Bundesrepublik seien Rechtsextreme in ein Landtagspräsidium gewählt worden.
1: Die EU-Kommission will den Prozess für Beitrittskandidaten vereinfachen. Man müsse die Politik der Union an neue Realitäten anpassen, sagte Kommissionschefin von der Leyen bei der Vorstellung eines entsprechenden Vorschlags. So soll zum Beispiel bei deutlich weniger Schritten des Prozesses das Prinzip der Einstimmigkeit gelten. Die wegen Mordes zum Tod verurteilte US-Amerikanerin Krista Pike ist nach einem gescheiterten Hinrichtungsversuch wieder bei Bewusstsein. Sie könne sprechen, teilte ihre Anwälte mit. Es sei unklar, wie hoch ihre Überlebenschancen seien. Pike waren in der vergangenen Woche 2 Dosen Gift verabreicht worden, die sie überlebte. Ein internationales Forschungsteam hat eine bisher unbekannte Urzeit-Krokodilart entdeckt. Dafür wurde ein vor rund 100 Jahren gefundener Schädel noch einmal untersucht. Aus der Wissenschaftsredaktion Julia Nestlen.
3: Es handelt sich um eine eigene, bislang unbekannte Krokodilgattung von vor etwa 45 Millionen Jahren. Sie heißt Herogavialis und gehört zur Familie der echten Gaviale. Krokodile mit langer, dünner Schnauze zum Fischefangen. Von ihrem engsten modernen Verwandten lebt heute nur noch eine Art in freier Wildbahn im Ganges in Indien. Der Name Herogavialis wurde inspiriert von der ägyptischen Sphinx-Statue. Der Fossilschädel wurde nämlich in dem Gestein gefunden, auf dem aus die Sphinx erbaut wurde. Und sowohl der Sphinx als auch dem Gavialkopf fehlt die Nase.
1: Die deutschen U21-Männer haben sich das Ticket für die Fußball-EM nächstes Jahr in Albanien und Serbien gesichert. Sie setzten sich in Bielefeld mit 2:0 gegen Georgien durch und sind damit Gruppensieger. Ende November werden in Belgrad die Gruppen für die Endrunde ausgelost. Die EM findet vom 16. Juni bis 3. Juli 2027 statt. Das Wetter für Deutschland. In der Nacht im Norden sowie im äußersten Süden und Südosten wolkig, sonst nur locker bewölkt oder sternenklar. Die Tiefstwerte 14 bis 5 Grad. Tagsüber viel Sonne, später im Norden, Nordwesten und Westen einige Wolken, zum Abend im Westen Regen, dazu bis 26 Grad. Die Zeit 1.03 Uhr.
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4: Die A29 Wilhelmshaven Richtung Ahlhorner Heide ist zwischen Oldenburg-Homstede und Kreuz Oldenburg-Ost wegen Bauarbeiten bis Freitag früh jeweils zwischen 19 Uhr und 5 Uhr gesperrt. Die Umleitung führt über die U26. Die A29 Ahlhorner Heide Richtung Oldenburg ist zwischen Wadenburg und Sandkrug wegen Bauarbeiten bis 5 Uhr gesperrt. Die Umleitung führt über die U7. Bremervörde, die B71, B74 Neue Straße ist zwischen Ludwigstraße und Brunnenstraße wegen eines Wasserrohrbruchs bis ca. 15 Uhr in beiden Richtungen gesperrt. Zudem ist der Verlauf Ritterstraße bis Hoddelberg zwischen dem Kreisverkehr und Gartenstraße ebenso gesperrt. Die B212 Ganderkesee-Nordenhamm ist zwischen Buckholzberg und Bad Dewisch nach einem Unfall in beiden Richtungen gesperrt.
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5: Mit Ben Sträubel, zu gemütlich wollen wir es uns auch nicht machen, also es muss ein bisschen lauter werden jetzt, ja, dass Energie reinkommt in die Gemüter. 07221 2011 ist die Ziffernfolge für Ihr Smartphone und da bitte dann nicht mal sagen, welcher Song das sein soll, den ihr lauter hören möchtet, also welcher Lenkradklopfer ist denn heute Nacht bei euch angesagt? Vielleicht gibt es einen Song, der euch Energie gibt. Ich spiele den dann 5,7932% lauter als alle anderen Hits. 07 221 2011.
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0: Sam Smith, I'm not the only one. Hier ist die Popnacht.
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2: Jetzt wird's laut. 5,7932% lauter spiele ich den Song, für den Deutschland sich entscheidet. Der erste Vorschlag kommt von Harry aus Essen. Guten Morgen, Harry.
3: Guten Morgen.
2: Und du sortierst.
3: Wünsche allen eine gute Nacht.
2: Ja, danke. Da bin ich ja mit eingeschlossen sogar. Ja, fantastisch. Und du sortierst CDs aus. Du hast wie viele CDs zu Hause?
3: Ungefähr 231.
2: Und wer bekommt
3: vielleicht
2: die jetzt?
3: Vielleicht sind es auch schon wieder drei mehr, weil ich habe heute 10 bekommen für 10 Euro.
2: Aha, okay. Also du sammelst immer noch. Mhm. Und du verpackst irgendwelche für Weihnachten. Wer bekommt denn die CDs, klar, die du aussortierst?
3: Oh, da denke ich an meinen Freundeskreis.
2: Ah,
3: an
2: ja.
3: Claudia, an Elisabeth.
2: Hast du denn die auch mal abgecheckt, ob die auch noch einen CD-Player besitzen?
3: Ja, logisch. Mhm. Das, wenn man alle 5 Jahre mal zu Besuch kommt und dann sagt man, euer Equipment ist noch da, ja, ja. Mal einen Plattenspieler. Einen CD-Player habt ihr noch.
2: Das ist auch schön. Manche denken ja, ich hab zum Beispiel ein altes Auto und da ist auch noch ein CD-Player drin und da denkt meine Nichte immer, das ist ein Lüftungsschlitz. Die hatte ich damit gar nichts. So, du hast dir ausgesucht von Bon Jovi, Bad Medicine.

0: Vorschlag Nummer 1 für Harry aus Essen und Chinab aus Münster. Guten Morgen.
1: Guten Morgen, schöne Frühschicht.
0: Du besitzt ja auch noch einen CD-Player, ne?
1: Ich habe 2 CD-Spieler an 2 HiFi-Anlagen, ja. Habe über 2000 CDs, über 600 Schallplatten und über 1000 Kassetten auf dem 60er.
0: Okay. Hast du auch noch Bücher?
1: Bücher habe ich auch, über 600.
0: Ja, so, also dann hast du gar keinen Platz mehr zum Schlafen. Oder liegst du auf Bücher?
1: Ich habe genug Platz.
0: Ja, also ist ja schön. Also auf jeden Fall, Chinab hat es auf jeden Fall geschafft. Ja. Du hast ja auch einen Song ausgesucht, den ich auch lustig finde. Lange nicht mehr gehört hier, von Spike. Respekt.

hat, was sollen wir denn lauter spielen? 07221 2011. Spike, Respect oder vielleicht doch Bon Jovi mit Bad Medicine. 07221 2011, Bad Medicine, Bon Jovi oder Respect von Spike. Bin ich mal gespannt, wie das aussieht. Euch beiden eine gute Nacht. Ja, viel Spaß beim Aussortieren von CDs, Büchern, allem, was ihr zu Hause noch rumliegen habt. Ja, bis bald. Ciao, ciao.

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1: Jack Dean und Mercy in der Popnacht. Es ist 1.18 Uhr. Vorsicht auf der A8 Neunkirchen Richtung Saarlouis. Da ist ein Unfall passiert in der Ausfahrt Neunkirchen Spiesen. Da wurde noch nichts abgesichert, genauso wie auf der A24. Hamburg Richtung Berlin zwischen Herzsprung und Neuruppin. Da steht da noch ein defektes Fahrzeug auf der Autobahn. Ach ja, das wird hier ein Sweater Weather. Aktuell von Neighborhood.

0: Und Sweater, Weather in der Popnacht.
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0: Die Vorschläge heute Nacht kamen aus Münster und Essen. Harry aus Essen, der war für Bon Jovi, Bad Medicine und Spike, Respekt. Chena aus Münster hatte das ausgesucht. Und das ging immer noch so hin und her, aber doch ziemlich eindeutig. Dann, was haben wir hier? Da ist noch ein Tommy, hallo. Was hat der hier geschrieben als WhatsApp?
3: Oder? Ja, moin, Binnibärjan, würde ich mal sagen. Lied Nummer 2, Spike.
0: Ja.
3: Wünsche dir noch einen schönen Abend.
0: Jojo.
3: Ciao, ciao.
0: So, das haben auch die meisten gesagt, nämlich 67% aller Anrufer waren für Respekt. Spike, ich mache ein bisschen lauter.

0: Stammtisch, Alicia Keys. Doesn't mean anything, hier ist die Popnacht.
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5: Heute setzt sich nach einem wolkigen sowie regional neblig trüben und meist trockenen Beginn vom südlichen Binnenland her immer besser die Sonne durch. Am Nachmittag und Abend überwiegt neben ein paar lockeren oder dünnen Wolken vielerorts der Sonnenschein und die Temperatur erreicht 18 Grad auf den Inseln bis 22 Grad im südlichen Bremer Umland.
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6: Die A29 Wilhelmshaven Richtung Ahlhorner Heide ist zwischen Oldenburg-Homstede und Kreuz Oldenburg-Ost wegen Bauarbeiten bis Freitag früh jeweils zwischen 19 Uhr und 5 Uhr gesperrt. Die Umleitung führt über die U26. Die A29 Ahlhorner Heide Richtung Oldenburg ist zwischen Wadenburg und Sandkrug wegen Bauarbeiten bis 5 Uhr gesperrt. Die Umleitung führt über die U7. Bremervörde. Die B71 B74 Neue Straße ist zwischen Ludwigstraße und Brunnenstraße wegen eines Wasserrohrbruchs bis ca. 15 Uhr in beiden Richtungen gesperrt. Zudem ist der Verlauf Ritterstraße bis Hoddelberg zwischen dem Kreisverkehr und Gartenstraße ebenso gesperrt. Die B212 Ganderkesee-Nordenhamm ist zwischen Buckholzberg und Bad Dewisch nach einem Unfall in beiden Richtungen gesperrt.
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0: Und die am meisten unterschätzte Höchsttemperatur Klingenthal, da bekommen wir heute 19 Grad. Die Popnacht ist hier. Ich bin Ben Sträubel.

Der Flügel muss leider wieder raus, Pink und Nate Russ. Just give me a reason. Hier ist die Popnacht und gleich wird es lustig werden. Wer noch nichts zu lachen hatte in den vergangenen 1 Stunde und 38 Minuten, der wird gleich ein bisschen gekitzelt. Hoffentlich ist es sogar lustiger, als dass es nur ein kleines Lächeln wird, wenn unser Comedian gleich spricht über die Babysitting-Situation, die er hatte. Atze Schröder, den kennen wir ja. Und der hat auch zum ersten Mal in seinem Leben mal aufgepasst auf ein 6-jähriges Kind der Nachbarin. Wie er das gemacht hat und ob das erfolgreich war, das hören wir dann gleich in ein paar Minuten nach DJ Tiesto. Ich habe noch nie mit meinen 26 Jahren auf ein Kind aufgepasst, ehrlich gesagt. Ne? Es gibt alles Dinge, die man nochmal machen muss, aber vielleicht habe ich gleich ein Beispiel. 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

0: Let's get down to business. The Business und DJ Tiesto in der Popnacht. Es ist jetzt 1.41 Uhr. Auf der A72 Plauen in Richtung Zwickau, da befindet sich eine Ölspur auf der Fahrbahn zwischen Plauen Ost und Treuen. Ihr passt da auf und hoffentlich lacht ihr gleich auch zu Atze Schröder. Der versucht es mal mit Kinderbetreuung.
1: Meine Nachbarin Ute, die Waldorflehrerin. Der kleine Philipp ist ja jetzt auch schon 6 geworden. Hör mal, vor einiger Zeit, sie musste auf den Mädelsabend. Atze, kannst du auf den Kleinen aufpassen? Ich sag, kein Problem, wir machen schön Männer-DVD-Abend. Der Kleine kam rüber, Schlafanzug schon an, bei mir auf Sofa, Decke drüber, schön den DVD-Abend mit Atze. Ich alles bereitgestellt, Apfelschorle, Haribo, Goldbeeren, dann den Film eingelegt. Der blutige Pfad Gottes. Ey, das hat einen Ärger gegeben. Am nächsten Tag im Flur, Ute, sag mal, Atze, spinnst du? Der Junge ist 6 Jahre alt. Goldbeeren? Da ist Gelatine drin.
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Love Weinsberg und Loose Chains. Oh, es gibt einen Song, da wird immer nachgefragt. Unter anderem hat Franco danach schon 2 WhatsApps geschrieben. Zu seinem 32. Geburtstag würde er gerne das ein bisschen lauter hören. Die Party läuft noch in Schwerin. Dann dröhnt's jetzt auch, ne? Wenn er auftritt zu Don't Stop Believin' und Journey in der Popnacht.

0: Alex Warren und Fever Dreaming der
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0: Jürgen in Friedrichshafen hat wieder etwas Neues aufgenommen. Er hatte ein Kellerstudio. Früher war er mal ein großer Manager. Dann hat er sich gedacht, ich möchte Rockstar werden. Singt jede Nacht einen Song ein, der schon mal groß war. Aber er macht diese Hits noch ein bisschen größer. Heute Led Zeppelin, Stairway to Heaven von Jürgen.
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jetzt legt er nochmal los, oder? Ich glaube, Jürgen muss am Timing noch ein bisschen arbeiten. Wir geben ihm nochmal 24 Stunden, aber morgen haben wir nochmal, da wird er bestimmt nochmal nachlegen. Also wird fortgesetzt, der Star im Keller.

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1: Um 2 Uhr mit Christine Beitsch. Israel erinnert heute an die Opfer des Überfalls durch die Terrorgruppe Hamas vor 3 Jahren. An vielen Orten im Land finden Gedenkveranstaltungen statt. Im Vorfeld hat Bundeskanzler Merz bekräftigt, Deutschland stehe fest an der Seite Israels. ARD-Hauptstadtkorrespondent Mario Kubina berichtet.
2: Die Bundesregierung werde ihren Beitrag leisten, damit sich so etwas wie die Hamas-Attacke vor 3 Jahren nicht wiederhole. Jüdischen Menschen in Deutschland verspricht Merz, dass die Bundesregierung alles tun werde, um Antisemitismus zu bekämpfen. Zum Schutz jüdischen Lebens gibt es heute auch eine Debatte im Bundestag. Und auf dem Bebelplatz in Berlin-Mitte findet am Nachmittag eine Gedenkveranstaltung statt, bei der an die Opfer des Angriffs erinnert wird. Bei der islamistischen Attacke auf Israel vor 3 Jahren wurden rund 1200 Menschen getötet und 250 verschleppt.
1: SPD-Chef Klingbeil fordert nach der Wahl des AfD-Politikers Rausch zum Landtagspräsidenten in Sachsen-Anhalt eine Erklärung von CDU und BSW. Dass der Kandidat einer als gesichert rechtsextremistisch eingestuften Partei mit deutlich mehr als den AfD-Stimmen ins Amt gewählt worden sei, werfe drängende Fragen auf, so Klingbeil. Er sprach von einem Tabubruch. Rausch hatte bei der Wahl 48 von 82 Stimmen erhalten, 4 mehr als AfD und BSW zusammen haben. Auf einem Lufthansa-Flug aus der kolumbianischen Hauptstadt Bogotá nach Frankfurt ist es zu einem Zwischenfall gekommen. Ein Passagier hat dort nach Polizeiangaben randaliert. Der 33-Jährige habe unter anderem mehrfach an der Flugzeugtür gerüttelt. Das Bordpersonal und 2 weitere Passagiere hätten ihn an weiteren Aktionen hindern können. Der Mann wurde nach der Landung festgenommen und in eine psychiatrische Einrichtung gebracht. Gegen ihn läuft nun ein Strafverfahren. Die 78. Frankfurter Buchmesse ist am Abend feierlich eröffnet worden. Ab dem Vormittag kann zunächst das Fachpublikum die Messehallen besuchen. Ab Freitag dürfen dann auch Privatbesucher aufs Gelände. Aus Frankfurt am Main, Julia Herzka.
3: Das größte Thema ist die Lesekrise in der jungen Zielgruppe, denn die Verkaufszahlen bei den 10- bis 15-Jährigen sind im letzten Jahr rapide eingebrochen. Die Messe versucht dieses Jahr auch ganz neue Zielgruppen zu erschließen, durch Filmadaption, Gaming und vor allem im Hörbuchmarkt. Weiteres Thema beim Fachpublikum: Wie kann die Buchbranche KI gut nutzen? Und welche Regeln braucht es, damit KI der Branche nicht weiter schadet?
1: Das Wetter für Deutschland. In der Nacht im Norden sowie im äußersten Süden und Südosten wolkig, sonst nur locker bewölkt oder sternenklar, später lokal neblig. Die Tiefstwerte 14 bis 5 Grad. Tagsüber nach Nebelauflösung viel Sonne, später im Norden, Nordwesten und Westen einige Wolken, dazu maximal 17 bis 26 Grad. Die Zeit 2.03 Uhr.
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4: Die A29 Wilhelmshaven Richtung Ahlhorner Heide ist zwischen Oldenburg-Homstede und Kreuz Oldenburg-Ost wegen Bauarbeiten bis Freitag früh jeweils zwischen 19 Uhr und 5 Uhr gesperrt. Die Umleitung führt über die U26. Die A29 Ahlhorner Heide Richtung Oldenburg ist zwischen Wadenburg und Sandkrug wegen Bauarbeiten bis 5 Uhr gesperrt. Die Umleitung führt über die U7. Bremervörde. Die B71, B74 Neue Straße ist zwischen Ludwigstraße und Brunnenstraße wegen eines Wasserrohrbruchs bis ca. 15 Uhr in beiden Richtungen gesperrt. Zudem ist der Verlauf Ritterstraße bis Hoddelberg zwischen dem Kreisverkehr und Gartenstraße ebenso gesperrt. Die B212 Ganderkesee Nordenham ist zwischen Buckholzberg und Bad Dewisch nach einem Unfall in beiden Richtungen gesperrt.
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5: Mit Ben Sträubel, das PPPPP, das ist das fantastisch perfekt polierte Popnacht-Package. Das habe ich heute doppelt hier, neben meinem linken und dem rechten Schuh liegen. Ich würde aber eine